0: ARD-Deutschland-Trend. Darin gaben 74% an, dass die schwarz-rote Koalition zu wenig gegen die Teuerung tut. Beim neuen Tankrabatt ist das Meinungsbild gespalten. 47% halten ihn für richtig, fast ebenso viele für falsch. Der Tankrabatt gilt seit gestern bis Ende Dezember. In Frankreich sind bei den Schülerprotesten inzwischen fast 2000 Menschen festgenommen worden. Den meisten wird laut Innenministerium Gewalt, etwa gegen Einsatzkräfte, vorgeworfen. Mehr als 300 Polizisten wurden demnach verletzt. Die Schülerinnen und Schüler protestieren seit Tagen gegen Lehrermangel, marode Schulgebäude und fehlende Ausstattung. Aktionen gibt es an fast jeder dritten weiterführenden Schule. Inzwischen haben sich auch Studierende angeschlossen und Hochschulstandorte blockiert. Die deutsche Fußballnationalmannschaft hat in München einen Sieg gegen Serbien gefeiert. Im dritten Spiel der Nations League setzte sich das DFB-Team mit 2:0 durch. Aus München Michael Augustin.
1: Der erste Sieg des neuen Bundestrainers Jürgen Klopp, ein hochverdienter Erfolg. Das deutsche Team gab mehr als 20 Torschüsse ab, darunter riesengroße Chancen. Am Ende, und das ist ein kleiner Makel, aber nur 2 Treffer. Der erste durch Tom Bischoff Ende der ersten Halbzeit, der zweite durch Florian Wirtz nach gut einer Stunde. Serbien war ein schwacher Gegner, beschränkte sich nur auf die Defensive. Anders als gegen Griechenland fand die DFB-Elf diesmal Lösungen und Lücken. Die deutsche Mannschaft ließ den Ball gut laufen und wurde mit viel Beifall verabschiedet. Sonntag geht es in der Nations League mit dem Rückspiel in Griechenland weiter.
0: Das waren die Nachrichten. Das Wetter in Deutschland. Viele Wolken und gebietsweise Regen, Nebel möglich. Minimal 15 bis 8 Grad. Tagsüber ostwärts abziehender Regen, später von Westen her freundlicher mit Sonne. Höchstwerte 15 Grad im Erzgebirge bis 24 Grad am Oberrhein. Am Sonnabend ein Wechsel aus Sonne und Wolken. Vereinzelt sind Schauer möglich bei 19 bis 25 Grad. Jetzt ist es 2:03 Uhr.
2: Und hier ist der Verkehrsservice in der ARD-Hitnacht mit der Entwarnung von der A66 Wiesbaden-Frankfurt. Die Meldung über den Falschfahrer zwischen Wiesbaden-Biebrich und Wiesbaden-Nordenstadt ist aufgehoben. Aktuell kommen Meldungen von der A29 Oldenburg-Ahlhorner Heide. Die ist zwischen Ahlhorn und Dreieck Ahlhorner Heide wegen Bergungsarbeiten in beiden Richtungen gesperrt. Die A40 Duisburg-Essen ist zwischen Kreuz Duisburg und Kreuz Kaiserberg wegen Bauarbeiten in beiden Richtungen noch bis Montag gesperrt. Die A40 Duisburg Richtung Venlo ist zwischen Wankum und Niederdorf wegen Bauarbeiten noch bis früh um 5 gesperrt. Die A52 Mönchengladbach Richtung Düsseldorf ist zwischen Kreuz Nersen und Kreuz Karst wegen Fahrbahnerneuerungen bis heute Abend gesperrt. Die A61 Mönchengladbach Richtung Venlo ist zwischen Kaldenkirchen und Grenzwald wegen Bauarbeiten bis Montag früh gesperrt. Und die A66 Wiesbaden Richtung Frankfurt ist zwischen Wallau und Wiesbadener Kreuz nach einem Unfall gesperrt. Das waren die Verkehrsmeldungen. Wir wünschen Ihnen eine gute Fahrt.
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2: Und dazu sagen wir herzlich willkommen. Ich bin Imme Tröger und bin heute an Ihrer Seite. Wir begleiten Sie aus Dresden und genießen Musik heute Nacht und kleine Geschichten und vor allen Dingen viel Kaffee. In die neue Stunde geht's jetzt gleich angenehm mit Titio und Come Along und mit den Dexys, Midnight Runners und Come On Eileen. Und da ist es kurz nach 2 am Freitag, den 2. Oktober.

0: Tidjo und Come Along. Willkommen hier in der ARD Hitnacht mit Imme Tröger heute und gern auch mit Ihrer Post. Wir lesen ja immer sehr gern von Ihnen, zum Beispiel auch von Sascha, denn der schreibt zur Frage der Nacht. Hallo Imme, schön mal wieder deine Stimme zu hören. Meine Eltern meinten, dass sie mir etwas Gutes tun, wenn sie mich nach dem Schauspieler Sascha Hehn benennen. Der Typ vom Traumschiff, schreibt er hier in Klammern. Ja, ob das jetzt so eine gute Idee war, das muss man selbst entscheiden. Ach Sascha, wenn es nur das Traumschiff wäre. Ja? Sascha Hehn war auch in der Schwarzwaldklinik unterwegs und sah immer sehr schmuck aus, soweit ich das recherchieren konnte. Und auch Ronny hat uns eine Nachricht hinterlassen.
1: Ja, hallo, hier ist der Ronny aus Gera. Meine Eltern haben immer gesagt, dass ich nach einem berühmten Schimpansen benannt wurde, der mal eine Musikshow moderiert hat. Haben sie immer wieder gesagt. Man glaubt es auch manchmal. Tschüss.
0: Ja, Ronnys Popshow. Wir sagen Dankeschön und angenehmes Lauschen Ihnen allen heute Nacht, zum Beispiel zur Musik von den Eurythmics. I Saved the World Tonight. Und Sie können uns natürlich auch jederzeit weiterhin schreiben an ard-hitnacht@mdr.de, wenn Sie vielleicht nach einem prominenten Vorbild benannt wurden oder jemanden kennen, der so einen Namen trägt.

Peter Maffay und Tiefer. Damit willkommen beim gemeinsamen Wachbleiben, zusammen auch mit Tina Turner und GoldenEye. Und vielleicht gibt es ja da bald in Berlin, in Stahnsdorf, Menschen, die in ihrem Adresskopf demnächst Tina Turner Straße angeben. Stahnsdorf hatte die Idee, in einem neuen Wohngebiet die Straßen nach Musikgrößen zu benennen und hat eine Umfrage gestartet. Und dabei konnten die Bürger auch selbst Vorschläge machen. Darunter war auch John Lennon, David Bowie, Elvis, Freddie Mercury und eben auch Tina Turner. Im November soll jetzt darüber entschieden werden. Und ich glaube ja, sie hat gute Karten, wenn man das hier so hört.

0: Und da ist der Blick auf die Straßen, der Verkehrsservice in der ARD-Hitnacht. Die A40 Duisburg-Essen ist zwischen Kreuz Duisburg und Kreuz Kaiserberg wegen Bauarbeiten in beiden Richtungen noch bis Montag gesperrt. A40 Duisburg Richtung Venlo, auch die ist gesperrt zwischen Vankum und Niederdorf, hier wegen Bauarbeiten bis früh um 5. Die A52 Mönchengladbach Richtung Düsseldorf ist zwischen Kreuz Nersen und Kreuz Karst wegen Fahrbahnerneuerungen bis heute Abend gesperrt. Die A61 Mönchengladbach Richtung Venlo ist zwischen Kaltenkirchen und Grenzwald wegen Bauarbeiten bis Montag früh gesperrt. Und die A66 Wiesbaden Richtung Frankfurt ist zwischen Wallau und Wiesbadener Kreuz nach einem Unfall nach wie vor gesperrt. Das waren die Verkehrsmeldungen. Wir wünschen Ihnen eine gute Fahrt.
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Mit Matthew Wilder durch die AD-Hitnacht. Break My Stride. So gehen wir hier gemeinsam durch die Nacht mit Ihnen und halten Sie wach, jetzt mit einer Empfehlung unserer Musikredaktion. Wir hören in das aktuelle Album von Nino De Angelo. Vivi la Vita, so heißt es, und ist ein Album, das sich doch sehr um Italien dreht. Nino De Angelo verbringt dort auch sehr viel Zeit und es scheint, als ziehe es ihn doch immer mehr dorthin. Familie und Freunde sind da und jetzt eben auch ein paar Lieder mehr, die das italienische Lebensgefühl in sich haben. Gesungen auch auf Italienisch tragen die Lieder Namen wie Bella Italia ist Liebe, Meeresmenschen, der Italiener, Caruso und auch das Tal von Eden. Oder auch diese kleine, große Liebe. Und die hören wir uns an. Hier ist Nino De Angelo von seinem aktuellen Album Vivi la Vita mit Questo Piccolo Grande Amore.

Man at Work mit Who Can It Be Now. So gut gelaunt, geht wach bleiben mit der AD-Hitnacht. Und da kam Post von Marion. Hallo an alle Nachteulen, schreibt sie. Mein Name ist Marion, ich lebe in Norddeutschland, Oldenburg, und wurde 1966 geboren. Und mein Papa mochte die Sängerin Marion, welche in den 60ern mit dem Titel Er ist wieder da sehr angesagt war. Liebe Grüße, schlaft später gut. Ja, Marion Merz war das. Danke, Marion, für die liebe Mail zu unserer Frage der Nacht, ob ein Name, den Sie vielleicht selbst tragen oder jemanden, von dem Sie, also den Sie kennen, von einem prominenten Menschen inspiriert wurde. Schön, dass Sie an uns gedacht haben, Marion. So auch wie Vivian, deren Name von Pretty Woman entlehnt ist. Und auch Ingo hat geschrieben, geile Nachrichten von Rod Stewart, weil der ja auf Tour geht. Und Grüße an Sascha. Da haben wir heute schon gehört, der ist nach Sascha Haen benannt worden. Ich mochte Leute mit dem Namen früher nicht, aber mein neuer bester Freund heißt jetzt zufälligerweise Sascha. Tja, Ingo, so ist es manchmal. So spielt das Leben. Wir wünschen allen eine angenehme Nacht mit der AD-Hitnacht. Gleich auch mit Ihrer Post vielleicht. Geht ganz einfach an ard-hitnacht@mdr.de.

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1: Um 3 Uhr mit Wolfgang Berger. Die Bundeswehr stellt ein eigenes Drohnenregiment auf. Wer sich zu Lande durchsetzen wolle, müsse den Kampf mit unbemannten Systemen beherrschen, sagte Verteidigungsminister Pistorius. Aus der Nachrichtenredaktion Gisela Former.
2: Verteidigungsminister Pistorius äußerte sich auf dem niedersächsischen Truppenübungsplatz Bergen zu dem Thema. Demnach wird der Verband aus bis zu 600 Männern und Frauen bestehen. Er könne Reichweiten bis zu 500 Kilometern abdecken. Das Drohnenregiment soll auch mit den neuen Kamikaze-Drohnen ausgerüstet sein, die die Bundeswehr gerade erprobt. Der neue Verband wird offenbar Teil der 10. Panzerdivision werden, zu der auch die zum Schutz der NATO-Ostflanke in Litauen stationierte Panzerbrigade 45 gehört. Die Einführung von Drohnen ist auch eine Lehre aus dem Verlauf des Kriegs in der Ukraine.
1: 3/4 der Bevölkerung in Deutschland halten die Maßnahmen der Bundesregierung gegen die hohen Energiepreise für unzureichend. Das zeigt eine repräsentative Umfrage von Infratest DIMAP für den ARD-Deutschland-Trend. Darin gaben 74% an, dass die schwarz-rote Koalition zu wenig gegen die Teuerung tut. Beim neuen Tankrabatt ist das Meinungsbild gespalten. 47% halten ihn für richtig, fast ebenso viele für falsch. Der Tankrabatt gilt seit gestern bis Ende Dezember. Ein Tanker ist nach Angaben des britischen Militärs in der Straße von Hormus von einem Geschoss getroffen worden. Das Schiff sei daraufhin brandgeraten, teilte die Seehandelsaufsicht der britischen Marine mit. Die Besatzung ist demnach in Sicherheit. Bislang bekannte sich niemand zu dem Angriff. Die deutsche Fußballnationalmannschaft hat in München ihren ersten Sieg unter Bundestrainer Klopp gefeiert. Im dritten Spiel der Nations League setzte sich das DFB-Team mit 2:0 gegen Serbien durch. Aus München Michael Augustin.
3: Der erste Sieg des neuen Bundestrainers Jürgen Klopp, ein hochverdienter Erfolg. Das deutsche Team gab mehr als 20 Torschüsse ab, darunter riesengroße Chancen. Am Ende, und das ist ein kleiner Makel, aber nur 2 Treffer. Der erste durch Tom Bischoff, Ende der ersten Halbzeit, der zweite durch Florian Wirtz nach gut einer Stunde. Serbien war ein schwacher Gegner, beschränkte sich nur auf die Defensive. Anders als gegen Griechenland fand die DFB-Elf diesmal Lösungen und Lücken. Die deutsche Mannschaft ließ den Ball gut laufen und wurde mit viel Beifall verabschiedet. Sonntag geht es in der Nations League mit dem Rückspiel in Griechenland weiter.
1: Das waren die Nachrichten. Das Wetter in Deutschland. Viele Wolken und gebietsweise Regen, Nebel möglich. Minimal 15 bis 8 Grad. Tagsüber ostwärts abziehender Regen, später von Westen her freundlicher mit Sonne. Höchstwerte 15 Grad im Erzgebirge bis 24 Grad am Oberrhein. Am Sonnabend ein Wechsel aus Sonne und Wolken, vereinzelt sind Schauer möglich, 19 bis 25 Grad. Am Sonntag im Westen wechselnd bewölkt, im Süden und Osten Schauer möglich, 17 bis 24 Grad. Es ist 3:03 Uhr.
4: Und hier ist der Verkehrsservice in der ARD-Hitnacht. Die A40 Duisburg-Essen ist zwischen Kreuz Duisburg und Kreuz Kaiserberg wegen Bauarbeiten in beiden Richtungen bis Montag gesperrt. A40 Duisburg Richtung Venlo, hier gibt es eine Vollsperrung zwischen Vankum und Niederdorf wegen Bauarbeiten bis 5 Uhr circa. Die A52 München-Gladbach Richtung Düsseldorf ist zwischen Kreuz Neersen und Kreuz Karst wegen Fahrbahnerneuerungen bis heute Abend gesperrt. Die A61 München-Gladbach Richtung Venlo ist zwischen Kaltenkirchen und Grenzwald wegen Bauarbeiten noch bis Montag früh gesperrt. Und die A66 Wiesbaden Richtung Frankfurt ist zwischen Wallau und Wiesbadener Kreuz nach einem Unfall nach wie vor gesperrt. Das waren die Verkehrsmeldungen. Wir wünschen Ihnen eine gute Fahrt.
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4: Und da freue ich mich, dass Sie bei uns sind. Ich bin Imme Tröger, der MDR in Dresden begleitet Sie heute Nacht. Kurz nach 3 haben wir es schon. Gleich gibt's da Lynyrd Skynyrd mit Sweet Home Alabama zum Start in die neue Stunde. Und Marc Aumann ist dabei mit The Days of Pearly Spencer. So geht wachbleiben mit der ARD-Hitnacht. Einen guten Start endlich in den Freitag.

mit Coming Around Again. Damit willkommen im neuen Tag. 3.16 Uhr ist es da in der ARD-Hitnacht. Und es kam Post zur Frage der Nacht von Doris. Sie schreibt, mein Bruder hat seine Tochter nach Sally Oldfield benannt. Ihm gefällt die Musik sehr gut von ihr. Liebe Grüße von Doris aus dem Saarland. Danke, Doris, für die Nachricht. Und danke auch an Sebastian für die lieben Worte. Wir versüßen ihm die Nachtschicht, hat er geschrieben. Und er schreibt auch, mein Name Sebastian wurde unter anderem gewählt wegen des Komponisten Johann Sebastian Bach. Das gefällt mir. Mozart hat ja über ihn gesagt, nicht Bach, sondern mehr sollte er heißen. Sebastian hört uns übrigens in Oberfranken und Post kam auch von Harald, der uns geschrieben hat, dass er nach König Harald Blauzahn benannt wurde. Das war ein König von Dänemark und Norwegen im 9. Jahrhundert. Vielen, vielen Dank. Vielmals Dankeschön. Wir freuen uns, dass Sie mit uns durch die Nacht gehen und uns auch schreiben oder auf den AB sprechen. Entweder an der 0800 80 80 110 oder per Mail an ard-hitnacht@mdr.de. Wir wünschen weiterhin angenehme Nacht, zum Beispiel mit Mrs. Greenbird.

0: Und da werfen wir einen Blick auf die Straßen. Hier ist der Verkehrsservice in der ARD-Hitnacht. Die A10 Dreieck Spreeau Richtung Dreieck Barnim ist zwischen Erkner und Rüdersdorf wegen Bergungsarbeiten aktuell gesperrt. Die A40 Duisburg-Essen ist zwischen Kreuz Duisburg und Kreuz Kaiserberg wegen Bauarbeiten in beiden Richtungen noch bis Montag gesperrt. Die A40 Duisburg Richtung Venlo ist zwischen Warnkum und Niederdorf wegen Bauarbeiten bis 5 Uhr gesperrt. Die A44 Mönchengladbach Richtung Aachen ist zwischen Kreuz Aachen und Aachen-Brand nach einem Unfall voll gesperrt. Die A52 Mönchengladbach Richtung Düsseldorf ist zwischen Kreuz Nersen und Kreuz Karst wegen Fahrbahnerneuerungen noch bis heute Abend gesperrt. Die A61 Mönchengladbach Richtung Venlo ist zwischen Kaltenkirchen und Grenzwald wegen Bauarbeiten noch bis Montag früh gesperrt. Und die A66 Wiesbaden Richtung Frankfurt ist zwischen Wallau und Wiesbadener Kreuz nach wie vor nach einem Unfall gesperrt. Das waren die Verkehrsmeldungen. Wir wünschen Ihnen eine gute Fahrt.
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Yellow sind das mit Sweet Talking Woman. Willkommen hier in der ARD-Hitnacht. So schwungvoll weckt sie hier die ARD-Hitnacht. Das ist ihr Weg in den Freitag. Jetzt auch mit James Blunt und 1973. Und da rollt ein neues Album auf uns zu. Am 6. November, da erscheint es und es wird Airplane Mode heißen. Und auf Tour ist James Blunt dann auch mit der neuen Scheibe im nächsten Jahr dann ab Februar zu erleben bei uns in Nürnberg, in Hannover, München, Leipzig, Düsseldorf und Hamburg und auch in Berlin, Stuttgart, Freiburg und Mannheim. Bisschen dauert es also noch. Bis dahin hören Sie James Blunt eben in der ARD-Hitnacht. Ist ja kein Ding. Ich bin Imme Tröger. Schönen guten Morgen.

Whitney Houston hier in der Arte Hitnacht. My Love is Your Love. Unterschreiben Sie uns so fleißig heute, weil wir wissen wollten, ob Sie jemanden kennen oder vielleicht sogar selbst betroffen sind von einem Namen, der einer berühmten Person entlehnt wurde. Und Melanie hat uns geschrieben, ich grüße alle, die auch Nachtschicht haben. Ich heiße Melanie, bekannt nach dem Lied der Pudis, da mein Vater ein Fan war. Euch vielen Dank für die schöne Sendung und ja, wir sagen natürlich danke für die Post, wünschen ebenfalls einen schönen Freitagmorgen, auch für Thomas, der kommt gerade vom Zeitung austragen heim, hat jetzt Feierabend. Tom, da wünschen wir in jedem Fall einen schönen Feierabend und danke auch für die Post. In allen übrigens. Weiter in den Tag geht's jetzt mit Peter Fox und ach, das wäre schön, ein Haus am See. Schön, dass Sie da sind. Yeah.

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1: Um 4 Uhr mit Wolfgang Berger. Die Bundeswehr stellt ein eigenes Drohnenregiment auf. Wer sich zu Lande durchsetzen wolle, müsse den Kampf mit unbemannten Systemen beherrschen, sagte Verteidigungsminister Pistorius. Aus der Nachrichtenredaktion Gisela Former.
2: Verteidigungsminister Pistorius äußerte sich auf dem niedersächsischen Truppenübungsplatz Bergen zu dem Thema. Demnach wird der Verband aus bis zu 600 Männern und Frauen bestehen. Er könne Reichweiten bis zu 500 Kilometern abdecken. Das Drohnenregiment soll auch mit den neuen Kamikaze-Drohnen ausgerüstet sein, die die Bundeswehr gerade erprobt. Der neue Verband wird offenbar Teil der 10. Panzerdivision werden, zu der auch die zum Schutz der NATO-Ostflanke in Litauen stationierte Panzerbrigade 45 gehört. Die Einführung von Drohnen ist auch eine Lehre aus dem Verlauf des Kriegs in der Ukraine.
1: Reisende auf der Bahnstrecke zwischen Hannover und Berlin müssen sich von heute an auf deutlich längere Fahrzeiten einstellen. Wegen einer umfassenden Sanierung ist die Strecke für 14 Monate komplett gesperrt. Die Fernzüge werden über Braunschweig und Magdeburg umgeleitet und brauchen deshalb rund 80 Minuten länger als bislang. Das betrifft auch die Verbindungen zwischen Berlin und Nordrhein-Westfalen, die über Hannover fahren. Wer von der Bundeshauptstadt aus nach Düsseldorf will, braucht nun regulär rund 5,5 Stunden. In Frankreich sind bei den Schülerprotesten inzwischen fast 2000 Menschen festgenommen worden. Den meisten wird laut Innenministerium Gewalt, etwa gegen Einsatzkräfte, vorgeworfen. Mehr als 300 Polizisten wurden demnach verletzt. Die Schülerinnen und Schüler protestieren seit Tagen gegen Lehrermangel, marode Schulgebäude und fehlende Ausstattung. Aktionen gibt es an fast jeder dritten weiterführenden Schule. Inzwischen haben sich auch Studierende angeschlossen und Hochschulstandorte blockiert. Die deutsche Fußballnationalmannschaft hat in München einen Sieg gegen Serbien gefeiert. Im dritten Spiel der Nations League setzte sich das DFB-Team mit 2:0 durch. Aus München Michael Augustin.
3: Der erste Sieg des neuen Bundestrainers Jürgen Klopp, ein hochverdienter Erfolg. Das deutsche Team gab mehr als 20 Torschüsse ab, darunter riesengroße Chancen. Am Ende, und das ist ein kleiner Makel, aber nur 2 Treffer. Der erste durch Tom Bischoff Ende der ersten Halbzeit, der zweite durch Florian Wirtz nach gut einer Stunde. Serbien war ein schwacher Gegner, beschränkte sich nur auf die Defensive. Anders als gegen Griechenland fand die DFB-Elf diesmal Lösungen und Lücken. Die deutsche Mannschaft ließ den Ball gut laufen und wurde mit viel Beifall verabschiedet. Sonntag geht es in der Nations League mit dem Rückspiel in Griechenland weiter.
1: Das waren die Nachrichten. Das Wetter in Deutschland: tagsüber ostwärts abziehender Regen, später von Westen her freundlicher mit Sonne. Höchstwerte 15 Grad im Erzgebirge bis 24 Grad am Oberrhein. Morgen ein Wechsel aus Sonne und Wolken, vereinzelt Schauer möglich, 19 bis 25 Grad. Am Sonntag nach Westen wechselnd bewölkt, im Süden und Osten einzelne Schauer möglich. Es ist 4:03 Uhr.
4: Und da ist der Verkehrsservice in der ARD-Hitnacht. Die A10 Dreieck Spreeau Richtung Dreieck Barnim ist zwischen Erkner und Rüdersdorf wegen Bergungsarbeiten aktuell gesperrt. Die A40 Duisburg-Essen ist zwischen Kreuz Duisburg und Kreuz Kaiserberg wegen Bauarbeiten in beiden Richtungen bis Montag gesperrt. Die A40 Duisburg Richtung Venlo ist zwischen Warnkum und Niederdorf wegen Bauarbeiten noch bis 5 circa gesperrt. Die A52 Mönchengladbach Richtung Düsseldorf ist zwischen Kreuz Nersen und Kreuz Karst wegen Fahrbahnerneuerungen bis heute Abend gesperrt. Die A61 Mönchengladbach Richtung Venlo ist zwischen Kaltenkirchen und Grenzwald wegen Bauarbeiten noch bis Montag früh gesperrt. Und die A66 Wiesbaden Richtung Frankfurt ist zwischen Wallau und Wiesbadener Kreuz immer noch nach einem Unfall gesperrt. Das waren die Verkehrsmeldungen. Wir wünschen Ihnen eine gute Fahrt.
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4: Und damit einen schönen guten Morgen. Kurz nach 4 am Freitag mit Imme Tröger. 4:04 genau haben wir es. Die ARD-Hitnacht weckt Sie heute aus Dresden. Da schleichen wir uns in den neuen Tag. Machen wir diese Stunde zusammen mit BDO und You Ain't Seen Nothing Yet und mit Sabrina und Boys. So geht's hier ganz schwungvoll. So geht Wachbleiben mit uns im Nachtdienst oder auch zum Munterwerden für die Frühschicht. Boys.

BTO und You Ain't Seen Nothing Yet hier in der ARD-Hitnacht. Wünsche einen schönen Freitagmorgen. Da wollen wir liebe Grüße zum Namenstag sagen. Und zwar an Gideon, den Holzhauer, der manchmal auch mit Racheengel übersetzt wird. An Gottfried, den von Gott Beschützten. Und an Jakob, der auch mehrere Bedeutungen hat, so auch unter anderem Gott möge schützen, der Fersenhalter oder auch der Überlistende. Na, das ist ja was, Jakob. Liebe Grüße an alle mit diesem Namen und einen schönen Namenstag wünschen wir mit Inke und Hamilton und Dancing into Danger hier am Freitagmorgen.

Michael Jackson für ihren Weg in den neuen Morgen. Und da gibt's eine Meldung von der A1 Fehmarn Richtung Lübeck. Zwischen Heiligenhafen Ost und Heiligenhafen Mitte wurde die A1 nach einem Unfall gesperrt. Die A1 Fehmarn Richtung Lübeck ist zwischen Heiligenhafen Ost und Heiligenhafen Mitte nach einem Unfall aktuell gesperrt.

Sarah Connor in der ARD-Hitnacht. So schleichen wir langsam in den Freitagmorgen und wollen an dieser Stelle einen lieben Gruß an die Geburtstagskinder schicken. Wie immer feiern mit ihnen als Geburtstagskind auch prominente Menschen. Und das sind heute Sänger Xavier Naidu, Rockmusiker Sting, der heute ein Dreivierteljahrhundert voll macht, Sänger Don McLean und Sängerin Romina Power und auch der große Aufklärer Oswald Kolle und Mahatma Gandhi hatten einst am 2. Oktober Geburtstag. Da sagen wir herzlichen Glückwunsch und ihr Ständchen kommt jetzt von den Killers mit Human. Damit wünschen wir einen ganz, ganz wunderbaren Tag heute, auch mit der ARD-Hitnacht.

0: Hier ist der Verkehrsservice in der ARD-Hitnacht. Die A1 Fehmarn Richtung Lübeck ist zwischen Heiligenhafen Ost und Heiligenhafen Mitte nach einem Unfall derzeit gesperrt. Die A7 Ulm Richtung Fulda ist zwischen Kreuz Bibelried und Würzburg-Estenfeld wegen Bergungsarbeiten gesperrt. Die A40 Duisburg-Essen ist zwischen Kreuz Duisburg und Kreuz Kaiserberg wegen Bauarbeiten in beiden Richtungen bis Montag noch gesperrt. Die A40 Duisburg Richtung Venlo ist zwischen Wankum und Niederdorf wegen Bauarbeiten noch circa bis um 5 gesperrt. Die A52 Mönchengladbach Richtung Düsseldorf ist zwischen Kreuz Nersen und Kreuz Karst wegen Fahrbahnerneuerungen bis heute Abend gesperrt. Die A61 Mönchengladbach Richtung Venlo ist zwischen Kaldenkirchen und Grenzwald wegen Bauarbeiten bis Montag früh gesperrt. Und die A66 Wiesbaden Richtung Frankfurt ist zwischen Wallau und Wiesbadener Kreuz nach einem Unfall nach wie vor gesperrt. Das waren die Verkehrsmeldungen. Wir wünschen Ihnen eine gute Fahrt.
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0: Taylor Dane mit Tell It To My Heart. Das ist Ihr Morgengruß hier am Freitag mit der ARD-Hitnacht. Und da kam jede Menge Post weiter. Roger sagt ganz herzlichen Dank für die sehr coole Musik. Ihr seid super. Da freuen wir uns. Vielen, vielen Dank. Karl hört uns auf den Philippinen. Und während er in Deutschland nie Zeit hatte, die ARD-Hitnacht zu hören, schreibt er, dass er jetzt immer in der neuen Heimat mit uns frühstückt. Das klingt gut. Ute hat uns geschrieben zur Frage der Nacht, dass sie ihre Eltern nach der Mutter Kriemhilds aus den Nibelungen benannt haben. Ute. Und Tobias sage ich auch, danke für die lieben Worte. Und er schreibt außerdem, ich wünsche dir, dem gesamten ARD-Hitnacht-Team, meinen Eltern, die ebenfalls gerade mit mir zusammen die ARD-Hitnacht hören, und allen ARD-Hitnacht-Hörern einen wunderschönen guten Freitagmorgen. Herzliche Grüße aus Günzburg. Vielen, vielen Dank. Und wir haben auch einen lieben Anruf bekommen.
1: Hallo, ich bin die Christel aus Augsburg. Mein Kind hat den Namen Joachim bekommen, vor 62 Jahren, nach dem Schauspieler Joachim Hansen. Ihr habt immer tolle Musik. Danke. Tschüss.
0: Ja, da sagen wir natürlich auch Dankeschön. Joachim Hansen, unter anderem bekannt aus Der Stern von Afrika. Ihnen allen ganz viel Dank für immer Post, für nette Nachrichten und dass Sie mit uns in den neuen Tag gehen, jetzt auch zusammen mit Train und Hey Soul Sister um 4.42 Uhr am Freitag, den 2. Oktober.

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So klingt die Ade heute Nacht. Bruce Hornsby und The Way It Is um 4.52 Uhr mittlerweile. Einen schönen guten Morgen wünschen wir. Wir reisen jetzt erstmal zusammen ins Jahr 1961. Juri Gagarin fliegt als erster Mensch in den Weltraum. Die Berliner Mauer wird gebaut und die Antibabypille kommt auf den Markt. Im Kino begeistert Audrey Hepburn mit Frühstück bei Tiffany und im Radio, da klingen Hits wie dieser hier. Benny King mit Stand By Me. So geht Wachbleiben im Nachtdienst und der Weg Richtung Frühschicht. Die ARD-Hitnacht heute aus Dresden.

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1: Um 5 Uhr mit Wolfgang Berger. Die Bundeswehr stellt ein eigenes Drohnenregiment auf. Wer sich zu Lande durchsetzen wolle, müsse den Kampf mit unbemannten Systemen beherrschen, sagte Verteidigungsminister Pistorius. Aus der Nachrichtenredaktion Gisela Former.
2: Verteidigungsminister Pistorius äußerte sich auf dem niedersächsischen Truppenübungsplatz Bergen zu dem Thema. Demnach wird der Verband aus bis zu 600 Männern und Frauen bestehen. Er könne Reichweiten bis zu 500 Kilometern abdecken. Das Drohnenregiment soll auch mit den neuen Kamikaze-Drohnen ausgerüstet sein, die Bundeswehr gerade erprobt. Der neue Verband wird offenbar Teil der 10. Panzerdivision werden, zu der auch die zum Schutz der NATO-Ostflanke in Litauen stationierte Panzerbrigade 45 gehört. Die Einführung von Drohnen ist auch eine Lehre aus dem Verlauf des Kriegs in der Ukraine.
1: Reisende auf der Bahnstrecke zwischen Hannover und Berlin müssen sich von heute an auf deutlich längere Fahrzeiten einstellen. Wegen einer umfassenden Sanierung ist die Strecke für 14 Monate komplett gesperrt. Die Fernzüge werden über Braunschweig und Magdeburg umgeleitet und brauchen deshalb rund 80 Minuten länger als bislang. Das betrifft auch die Verbindungen zwischen Berlin und Nordrhein-Westfalen, die über Hannover fahren. Wer von der Bundeshauptstadt aus nach Düsseldorf will, braucht nun regulär rund 5,5 Stunden. In Frankreich sind bei den Schülerprotesten inzwischen fast 2000 Menschen festgenommen worden. Den meisten wird laut Innenministerium Gewalt, etwa gegen Einsatzkräfte, vorgeworfen. Mehr als 300 Polizisten wurden demnach verletzt. Die Schülerinnen und Schüler protestieren seit Tagen gegen Lehrermangel, marode Schulgebäude und fehlende Ausstattung. Aktionen gibt es an fast jeder dritten weiterführenden Schule. Inzwischen haben sich auch Studierende angeschlossen und Hochschulstandorte blockiert. Die deutsche Fußballnationalmannschaft hat in München einen Sieg gegen Serbien gefeiert. Im dritten Spiel der Nations League setzte sich das DFB-Team mit 2:0 durch. Aus München Michael Augustin.
3: Der erste Sieg des neuen Bundestrainers Jürgen Klopp, ein hochverdienter Erfolg. Das deutsche Team gab mehr als 20 Torschüsse ab, darunter riesengroße Chancen. Am Ende, und das ist ein kleiner Makel, aber nur 2 Treffer. Der erste durch Tom Bischoff, Ende der ersten Halbzeit, der zweite durch Florian Wirtz nach gut einer Stunde. Serbien war ein schwacher Gegner, beschränkte sich nur auf die Defensive. Anders als gegen Griechenland fand die DFB-Elf diesmal Lösungen und Lücken. Die deutsche Mannschaft ließ den Ball gut laufen und wurde mit viel Beifall verabschiedet. Sonntag geht es in der Nations League mit dem Rückspiel in Griechenland weiter.
1: Das waren die Nachrichten. Das Wetter in Deutschland. Tagsüber ostwärts abziehender Regen, später von Westen her freundlicher mit Sonne. Höchstwerte 15 Grad im Erzgebirge bis 24 Grad am Oberrhein. Morgen ein Wechsel aus Sonne und Wolken, vereinzelt Schauer möglich, 19 bis 25 Grad. Am Sonntag im Westen wechselnd bewölkt, im Süden und Osten einzelne Schauer möglich. Es ist 5.03 Uhr.
4: Und da ist der Verkehrsservice in der ARD-Hitnacht. Die A1 Fehmarn Richtung Lübeck ist zwischen Heiligenhafen Ost und Heiligenhafen Mitte nach einem Unfall gesperrt. Die A7 Ulm Richtung Fulda ist zwischen Kreuz Bibelried und Würzburg-Estenfeld wegen Bergungsarbeiten gesperrt. Die A40 Duisburg-Essen ist zwischen Kreuz Duisburg und Kreuz Kaiserberg wegen Bauarbeiten in beiden Richtungen bis Montag erstmal gesperrt. Die A52 Mönchengladbach Richtung Düsseldorf ist zwischen Kreuz Nersen und Kreuz Karst wegen Fahrbahnerneuerung bis heute Abend gesperrt. Die A61 Mönchengladbach Richtung Venlo ist zwischen Kaldenkirchen und Grenzwald wegen Bauarbeiten bis Montag früh gesperrt. Und die A66 Wiesbaden Richtung Frankfurt ist zwischen Wallau und Wiesbadener Kreuz nach wie vor nach einem Unfall gesperrt. Das waren die Verkehrsmeldungen. Wir wünschen Ihnen eine gute Fahrt.
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4: Und da haben wir den Freitagmorgen. Das ist der Weg Richtung Wochenende. Schön, dass Sie mit uns wach werden. Ihren Frühdienst begleiten wir heute aus Dresden. Machen wir zusammen mit Milo und Howling at the Moon und mit Freddie, the one and only Mercury und I was born to love you. Ich bin Imme Tröger, wünsche einen schönen guten Morgen.

Milo mit Howling at the Moon für einen guten Start in den neuen Tag. Frühstück oder einfach nur Kaffee, gleich auch zu Texas mit Summer Sun. Vorher allerdings noch schnell ein Dankeschön an Erich für die Bilder aus der Rhön und für die Post von Claudia aus Erfurt zur Frage der Nacht. Die hat mir geschrieben, Lieblingsschauspielerin meines Vaters war damals Claudia Cardinale. Wichtig war für meine Eltern damals unbedingt Claudia mit C. Ja, wir wollten nämlich heute Nacht wissen, ob Sie einen Namen tragen, der von einer berühmten Person angeregt wurde, weil eben Papa Fan war oder vielleicht so jemanden kennen. Sie haben uns geschrieben und wir sagen immer wieder Dankeschön und weiter gut in den neuen Tag mit Texas um 5.11 Uhr.

0: France Gall und Babacar. Willkommen damit hier in der ARD-Hitnacht. 5.24 Uhr ist es geworden. Da kam liebe Post von Sven. Der schreibt uns zur Frage der Nacht. Mein Vorname ist Sven, so wie ein legendärer Eishockeyspieler der 60er Jahre aus Schweden. Liebe Grüße aus Heilbronn und vielen Dank für die schöne Musik und Unterhaltung in der Nachtschicht. Jenny schreibt, mein Vater ließ sich bei meiner Namensgebung vom Namen der Frau von Karl Marx inspirieren. Jenny von Westfalen, dankeschön für die Anregung. Alle Male, vielleicht auch mal über den eigenen Vornamen nachzudenken. Und es gibt auch wieder eine liebe Nachricht auf unserem AB.
1: Hallo, hier ist der Andreas in Wenningstedt. Meine Frau heißt Carola Carmen Raffaella Carmen aus der Oper Carmen von Georges Bizet. Und Raffaella hat sie von ihren Eltern bekommen aufgrund einer italienischen Opernsängerin Raffaella Lupinacci. Ich wünsche einen schönen Tag, ein schönes Wochenende und weiterhin super gute Musik. Tschüss.
0: Ja, da danken wir natürlich für die Meldung, für all Ihre Post und Ihre Nachrichten und wünschen einen guten Weg in den neuen Morgen mit der ARD-Hitnacht und mit Grönemeyer.

0: Und da schauen wir auf die Straßen. Hier ist der Verkehrsservice in der ARD-Hitnacht. Die A1 Fehmarn Richtung Lübeck ist zwischen Heiligenhafen Ost und Mitte nach einem Unfall gesperrt. Die A40 Duisburg-Essen ist zwischen Kreuz Duisburg und Kreuz Kaiserberg wegen Bauarbeiten in beiden Richtungen bis Montag gesperrt. Die A52 Mönchengladbach Richtung Düsseldorf ist zwischen Kreuz Nersen und Kreuz Karst wegen Fahrbahnerneuerungen bis heute Abend gesperrt. Die A61 Mönchengladbach Richtung Venlo ist zwischen Kaldenkirchen und Grenzwald wegen Bauarbeiten noch bis Montag früh gesperrt. Und die A66 Wiesbaden Richtung Frankfurt ist zwischen Wallau und Wiesbadener Kreuz nach einem Unfall nach wie vor ebenfalls gesperrt. Das waren die Verkehrsmeldungen. Wir wünschen Ihnen eine gute Fahrt.
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Murray Head waren das mit One Night in Bangkok. Damit ist es 5.36 Uhr in der ARD-Hitnacht. Gleich hören wir auch die Common Linnets. Und dieses Lied bringt sie geradewegs hinein, natürlich in den neuen Tag. Und das ist der Tag des Lächelns heute am 2. Oktober. Denn der fällt immer auf den ersten Freitag im Oktober. Den hätten wir heute. Und der Tag erklärt sich von selbst. Heute ist der Tag, um seinen Mitmenschen ein Lächeln zu schenken. Vielleicht auch zwei oder drei. Man weiß nie, was man beim anderen da so auslöst, was man ihm schenkt damit. Vielleicht braucht er das gerade. Und erfunden wurde der Tag übrigens von Harvey Ball. Das ist der Erfinder des Smileys. Dann wissen Sie also auch, wie das Lächeln heute auszusehen hat. Die ARD-Hitnacht durchhalten, mit oder ohne Smiley, jetzt mit den Common Linnets und Calm After the Storm. Schön, dass Sie mit uns wach werden. Das ist Ihr Freitagmorgen. Kommen Sie gut in den neuen Tag mit uns.

der Freitagmorgen mit Genesis und Hold On My Heart. Damit klingt vielleicht so langsam Ihr Nachtdienst aus. Egal jedoch, ob Ihre Nacht endet oder der Tag beginnt, Katrina and the Waves bringen Sie gleich weiter in den Morgen mit Walking on Sunshine. Und wir haben Pink Floyd mit Another Brick in the Wall. Ich bin Imme Tröger, wünsche einen schönen Freitag und wir freuen uns natürlich auch heute Nacht wieder auf Sie.

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1: Heute mit Nadine Meyer. Guten Morgen. Daria ist 9 und ein fröhliches Kind. Das war nicht immer so. Als sie vor 3 Jahren in die Klasse meiner Tochter gekommen ist, hat sie kein Wort Deutsch gesprochen und war sehr schüchtern. Daria hat alles zurückgelassen, was ihr wichtig war. Ihre Freundinnen, ihr Zuhause mit den Tieren und ihren Papa, der in der Ukraine bleiben musste. Ohne die Sprache zu kennen, musste sie sich hier in Deutschland zurechtfinden. Meine Tochter und Daria haben sich mit Händen und Füßen verständigt oder über Bilderbücher. Später hat das Handy dann geholfen. Inzwischen ist sie ein lebhaftes Kind, das ganz selbstverständlich überall dazugehört. Letztes Jahr zu Weihnachten hat sich ihr größter Wunsch erfüllt. Ihr Papa ist endlich aus der Ukraine zu ihnen gekommen. In die Klassen meiner Kinder sind in den letzten Jahren immer wieder Kinder aus anderen Ländern gekommen. Alle haben ihre eigene Geschichte, haben alles hinter sich gelassen, was ihr Leben bis dahin ausgemacht hat. Alle vermissen ihre Familie, ihre Freunde und müssen sich neu einfinden in einem ganz fremden Land. Mich bewegen diese Schicksale sehr. Umso unverständlicher ist für mich, dass Parteien Wahlkampf auf dem Rücken dieser Menschen machen. Denn ich würde genau dasselbe tun wie Darias Mama. Wenn wir hier nicht mehr leben könnten, weil es Krieg gibt, oder wir nichts mehr zu essen hätten und um das Leben unserer Kinder fürchten müssten, würde ich alles dafür tun, dass meine Kinder in Sicherheit leben können. Diese Woche findet in vielen Kirchen und Gemeinden die interkulturelle Woche unter dem Motto Dafür statt. Tausende Menschen setzen damit ein Zeichen für eine vielfältige Gesellschaft, in der wir gut zusammenleben und solidarisch mit denen sind, die Unterstützung brauchen. Die interkulturelle Woche ist eine Initiative der evangelischen, katholischen und griechisch-orthodoxen Kirche, unterstützt von vielen Gewerkschaften, Verbänden und Initiativen. Ich finde solche Initiativen gerade in diesen Zeiten unglaublich wertvoll. Wir sprechen viel über Menschen, die gegen andere hetzen und die Schuld für allerlei Probleme auf diejenigen schieben, die ihnen fremd sind. Dabei gibt es so viele Menschen, über die man stattdessen reden sollte, weil sie sich für andere einsetzen, in Geflüchtetenunterkünften mithelfen, Sprachkurse anbieten oder mit zum Amt gehen oder einfach die neue Nachbarsfamilie freundlich begrüßen und zum Kaffee einladen. Ich bin froh, dass die katholische und evangelische Kirche sehr deutlich gemacht haben, als Christinnen und Christen stellen wir uns entschieden gegen rechten Populismus. Wir stehen an der Seite der geflüchteten Menschen und sind solidarisch mit denen, die Hilfe brauchen. Weil Jesus selbst das ganz genauso gemacht hätte. Nadine Meyer aus Esslingen von der katholischen Kirche.
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2: Um 6 Uhr mit Jörg Dinkel. Guten Morgen. Das verpflichtende letzte Kita-Jahr in Baden-Württemberg steht offenbar auf der Kippe. Die deutsche Fußballnationalmannschaft gewinnt ihr erstes Länderspiel unter dem Trainer Jürgen Klopp. Das Wetter, letzter Regen, teilweise Nebel, tagsüber ab und zu Sonne, 16 bis 22 Grad. Das von der grün-schwarzen Landesregierung im Koalitionsvertrag versprochene verpflichtende und kostenfreie letzte Kita-Jahr kommt möglicherweise nicht. Der SWR hat aus Regierungskreisen erfahren, dass das Kultusministerium prüft, die Verpflichtung für alle Kinder zu kippen. Aus der SWR-Redaktion Landespolitik Annika Jahn.
3: Dass das verbindliche letzte Kita-Jahr in Frage steht, liegt auch an der Kritik zahlreicher Experten. Kommunen, Gewerkschaften und Wissenschaftler hat das Kultusministerium seit dem Sommer in den Prozess eingebunden. Ihnen zufolge sei das Vorhaben praktisch nicht finanzierbar, rechtlich schwer durchsetzbar und es bringe nicht den gewünschten pädagogischen Effekt. Mindestens 250 Millionen Euro jährlich würde das Kita-Jahr Schätzungen zufolge kosten. Der Landkreistag spricht von Gießkannenprinzip. Er schlägt stattdessen vor, nur Kinder mit festgestelltem Förderbedarf im letzten Kita-Jahr zu verpflichten.
2: In Freiburg ist ein 21-Jähriger vorläufig festgenommen worden, nachdem er in einem Zug mit einem waffenähnlichen Gegenstand aufgefallen war. Im Rahmen eines größeren Polizeieinsatzes konnte der Mann am Abend durch Spezialeinsatzkräfte gefasst werden. Bei der Durchsuchung der Wohnung wurde eine Luftdruckwaffe gefunden. Eine konkrete Gefahr für die Bevölkerung bestand nicht. Und jetzt Nachrichten aus Deutschland und der Welt. Die Industrie könnte sich eine höhere Erbschaftssteuer vorstellen. BDI-Chefin Gönner hat der Neuen Osnabrücker Zeitung gesagt, wenn jeder seine Last trage, dann sei man auch bereit, einen Teil zu leisten. Sie erwarte vom Staat im Gegenzug Reformen und Bürokratieabbau. Wegen der Schülerproteste sollen in Frankreich heute rund 400 Schulen geschlossen bleiben. Seit Beginn der Proteste sind mehr als 500 Menschen verletzt worden. Die Schüler in Frankreich demonstrieren seit Tagen unter anderem gegen zu große Klassen, Unterrichtsausfall und eine schlechte Ausstattung der Schulen. Die deutsche Fußballnationalmannschaft hat ihren ersten Sieg unter dem neuen Bundestrainer Jürgen Klopp gefeiert. Das Team gewann in der Fußball Nations League gegen Serbien mit 2:0. Jürgen Klopp äußerte sich im Anschluss zufrieden.
4: Von der ersten Minute an, um ehrlich zu sein, haben die Jungs alles rausgehauen. Das war super intensiv. Aber wir haben gegen den Ball fantastisch gearbeitet, wir haben mit dem Ball fantastisch gespielt. Wir haben Risiken genommen, wir waren mutig. Unser Gegenpressing ist komplett durch die Decke gegangen. Es war brutal gut.
2: Im nächsten Spiel der Nations League trifft das deutsche Team am Sonntag wieder auf Griechenland. 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
5: Guten Morgen. Die A66 Wiesbaden Richtung Frankfurt ist zwischen Wallau und Wiesbadener Kreuz nach einem Unfall gesperrt. Und A8 Karlsruhe Richtung Stuttgart zwischen Kreuz Stuttgart und Stuttgart-Möhringen. Wegen Reinigungsarbeiten ist da nur die linke Spur frei. Es gibt 4 Kilometer Stau und dauert ungefähr eine halbe Stunde länger. 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
5: Wir schauen auf die aktuellen Werte und zwar erstmal nach Bendorf. 13 Grad und Wolken gibt's da. In Balingen und Kusel ist es bewölkt bei 14 Grad und in Friedrichshafen bedeckt bei 15 Grad. Von der Ostalb bis zum Bodensee letzter Regen heute früh. An manchen Stellen ist es neblig. Am Vormittag löst sich der Nebel auf. Der Regen endet und dann kommt auch ab und zu die Sonne raus. Teilweise ist es längere Zeit sonnig, besonders von der Mosel über Rheinhessen bis zur Kurpfalz. Mit 16 bis 23 Grad ist es heute ein bisschen kühler als zuletzt.
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5: Guten Morgen, ja, und da lacht uns doch schon der Freitag an. Und Bob Seger lacht mit seinem 80er-Hit für ihren Start in den Tag.
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erster regulärer Arbeitstag vom Wochenende. Ne? Guten Morgen um 6:12. Wir starten mit einem tollen 60er-Oldie hier in SWR 4.

5:15 ist es. Guten Morgen an diesem frühen Freitag hier in SWR 4, an dem Sie wieder eine tragende Rolle spielen. Denn Sie sind heute wieder unser Musikchef. Das heißt, Sie entscheiden,

welcher Song hier um kurz nach sieben läuft. Alle drei, die wir heute anbieten, haben schon mal gewonnen. Und jetzt ist natürlich interessant, welcher Ihr absoluter Favorit ist. Also klicken Sie rein in unseren SWR4 WhatsApp-Kanal und stimmen Sie ab für John Denver zum Beispiel. Country Road, take me home. Super zum Mitsingen. Oder wollen Sie lieber diese beiden Legenden hier? Susie Quattro und Chris Norman. Oder mögen Sie es ein bisschen gemütlicher mit Terry Jacks? Auch schön. 45 Minuten haben Sie Zeit zum Abstimmen in unserem WhatsApp-Kanal. Und den Sieger gibt's dann um kurz nach sieben hier in SWR 4.

0: Oh Mensch, es ist schon 22 Minuten nach 6. Guten Morgen.
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8: Es ist 6.30 Uhr.
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10: Mit Sabine Bauer, guten Morgen. Am Landgericht Ulm beginnt heute ein Prozess wegen Freiheitsberaubung. Fußball-Regionalligist SSV Ulm geht morgen noch ohne neuen Trainer ins Spiel gegen Hessen-Kassel und das Wetter bedeckt aktuell 14 bis 15 Grad. Wegen Freiheitsberaubung, Erpressung, Körperverletzung und weiterer Straftaten müssen sich ab heute 4 Männer aus dem Kreis Heidenheim vor dem Ellwanger Landgericht verantworten. SWR-Reporter Thorsten Blümke.
11: Im Dezember 2024 und im Januar 2026 sollen die Angeklagten jeweils Männer in ein Auto gelockt haben, in den Wald gefahren sein und dort bedroht, geschlagen und beraubt haben. Im ersten Fall geschah dies bei Höchstädt im Kreis Dillingen, offenbar wegen Geldschulden des 20 Jahre alten Opfers. Im zweiten Fall, Anfang dieses Jahres, wurde ein 35-jähriger Mann an einem Waldrand bei Heidenheim-Schneidheim zusammengeschlagen. Laut Anklage wurde er mit einem Messer bedroht, musste sich nackt ausziehen, wurde dabei gefilmt und anschließend ausgeraubt. Die mutmaßlichen Täter sind 21 bis 28 Jahre alt. Für den Prozess wurden 7 Verhandlungstage angesetzt.
10: Fußball-Regionalligist SSV Ulm bestreitet auch das morgige Spiel gegen Hessen-Kassel mit Interimstrainer Timo Wenzel. Das hat der Verein gestern bei einer Pressekonferenz bekannt gegeben. Markus Beiher berichtet.
12: Einen neuen Trainer oder Sportdirektor hat der SSV Ulm noch nicht gefunden. Man sei aber intensiv auf der Suche, so die Verantwortlichen. Als heißer Kandidat für den Trainerposten wird in den Medien Alois Schwarz gehandelt. Der saß zuletzt bei Preußen Münster, damals noch in der zweiten Liga, auf der Bank. Der SSV Ulm denke außerdem darüber nach, einen Sportbeirat zu gründen. Der soll Vorstand und Aufsichtsrat beraten und so mehr sportliche Fachexpertise bringen. Die Spatzen hoffen derweil gegen Hessen-Kassel am Samstag weiter auf den ersten Sieg in der Regionalliga Südwest.
10: Diebe haben das Dach eines Betriebes in Gundremmingen im Kreis Günzburg abmontiert und gestohlen. Wie die Polizei weiter mitteilt, bauten die Unbekannten ein 35 Quadratmeter großes Kupferdach samt Dachrinne und Fallrohr ab. Passiert ist das in der Zeit von Montag bis Mittwoch. Der Schaden beträgt rund 15.000 Euro. Die Polizei hofft auf Hinweise auf die Täter. Im Museum Velaroth in Burgrieden im Kreis Biberach hat gestern der Rote Kunstsalon begonnen. 13 Galerien aus ganz Deutschland und der Schweiz präsentieren zeitgenössische Kunst. Bis Sonntag können sich Besucherinnen und Besucher mit Galeristen und Künstlern austauschen.
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10: Heute früh 14 Grad in Biberach und 15 in Aalen, Ulm, Giengen, Günzburg und Schwäbisch Gmünd. Die Regenwolken ziehen ab, dann ist es meist dicht bewölkt oder trüb. Die Sonne kann sich kaum durchsetzen. Bei Höchstwerten heute von 16 bis 20 Grad.
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13: A3 Frankfurt Richtung Köln zwischen Montabaur und dem Dreieck Dernbach. 3 Kilometer Baustellenstau, da dauert es eine Viertelstunde länger. Die A66 Wiesbaden Richtung Frankfurt ist zwischen Wallau und Wiesbadener Kreuz nach einem Unfall gerade gesperrt. Und A8 Karlsruhe Richtung Stuttgart zwischen dem Kreuz Stuttgart und Stuttgart-Möhringen. 4 Kilometer Stau, das dauert 40 Minuten länger gerade. 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
13: Guten Morgen, es ist ja immer schön von Ihnen zu hören jetzt. Ne? Auf unserer neuen kostenfreien Nummer gilt für Handy und Festnetz, WhatsApp und Signal. Es ist die 08000 70 4x4 und die ist bei einigen von Ihnen schon angekommen.
14: Ist alles okay, ich wollte nur gucken, ob ich mir die Nummer richtig aufgeschrieben habe mit 08000 70 4444. Danke, ciao.
13: Sehr gut, also speichern Sie die gern. Sie erreichen uns immer und jederzeit unter der 08000 70 4x4.
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Voyage, Voyage. Die 80er setzen sich noch kurz bei Ihnen auf die Bettkante oder vielleicht auch wahlweise an den Frühstückstisch oder auf den Beifahrersitz. SWR 4 ist hier am Freitagmorgen. Guten Morgen.

0: SWR 4 ist hier. Es ist 6.44 Uhr, also gleich 6:45. Schönen guten Morgen für Sie. Und oh, Vorsicht bitte beim Gassigehen heute früh, wenn Sie schon vor der Tür unterwegs sind. Teilweise gibt es nasse Füße. Wetterexperte Stefan Bender, was sind denn diese nassen Dinger da am Boden?
1: Früher hat man Pfütze dazu gesagt, aber das Wort ist irgendwie in Vergessenheit geraten, so ein bisschen.
0: Ach, das ist ja das? Mhm. Krass, warum gibt es das?
1: Ja, weil es gestern gescheit geregnet hat, endlich mal. Guck mal, Altenkirchen, Stuttgart, Freiburg, 25, 28, 29 Liter pro Quadratmeter. Mhm. Ich will nicht verschweigen, im Allgäu gab es nur stellenweise nur 2-3 Liter, also es kam nicht überall gleich viel runter. Aber immerhin hat es mal ordentlich geregnet.
0: So, was macht der Regen heute und welche Temperaturen gibt es dazu?
1: Der Regen zieht gerade ab. In der Main-Tauber-Region auf der Ostalb im Allgäu, da gibt es ein paar Tropfen, aber nicht mehr lange. Die trockene Luft kommt rein. Der Nebel, der hier und da noch in den Tälern hängt, verschwindet auch. Und dann haben wir wieder das übliche Sonne mit lockeren Wolken. Man könnte Altweibersommer dazu sagen, denn die Luft wird milder. Auf dem Feldberg 16 Grad, im Kinzigtal 23. Das ist nicht so sommerlich wie zuletzt, aber trotzdem immer noch mild.
0: Okay, also ganz angenehm. Und wie sind die Ausflugsaussichten fürs Wochenende?
1: Der Feiertag sticht hervor mit schönem Altweiber-Sommerwetter. Erst Nebel, dann Sonnenschein. Bis zu 24 Grad in der Südpfalz. Der Sonntag, gebe ich offen zu, ist noch nicht entschieden. Da gibt es ein Rechenmodell, das zeigt ziemlich viele Schauer überall. Und eins, das zeigt etwas weniger Schauer, ein bisschen mehr Sonne.
0: Wie kann denn das sein, dass das so widersprüchlich ist? Ich dachte, 3 Tage im Voraus könnte man das irgendwie sagen.
1: Nicht immer. Das ist eine knifflige Wetterlage. Und der Oktober ist bekannt dafür, dass die Rechenmodelle oftmals noch schief liegen ein paar Tage vorher.
0: Mhm. Naja gut, du wirst dann weg sein, denn du gehst in den Urlaub.
1: Ich gucke aber nachher nochmal rein. In 2 Stunden weiß ich mehr.
0: Das ist lieb von dir. Und dann der wohlverdiente Jahresurlaub ist natürlich, also wir haben da gar nichts dagegen, du darfst das schon machen.
1: Das ist aber nett von dir.
0: Ja, also gut, aber ich freue mich, wenn wir dann in 2 Stündchen nochmal drüber reden, wie das Wochenende wird. Vielleicht hast du eine Information mehr für uns.
1: Ja klar,
0: na gut, also dann sind wir optimistisch mit Stefan Bender aus unserem SWR 4 Wetterstudio und mit Sister Sledge jetzt Lost in Music für ihren Start in den Freitagmorgen mit oder ohne Pfützen springen bei Ihnen vor der Haustür. Kommen Sie gut rein in den Tag.

5:07 ist es gleich in SWR 4. Einen schönen Freitagmorgen für Sie mit dem Blick auf die Straßen. Vorsicht bitte auf der A81 Heilbronn Richtung Stuttgart im Engelbergtunnel. Da steht ein defektes Fahrzeug auf der rechten Spur. Fahren Sie da bitte entsprechend vorsichtig rein in diesen schönen Freitag mit SWR 4.

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1: Heute mit Nadine Meyer. Guten Morgen. Daria ist 9 und ein fröhliches Kind. Das war nicht immer so. Als sie vor 3 Jahren in die Klasse meiner Tochter gekommen ist, hat sie kein Wort Deutsch gesprochen und war sehr schüchtern. Daria hat alles zurückgelassen, was ihr wichtig war. Ihre Freundinnen, ihr Zuhause mit den Tieren und ihren Papa, der in der Ukraine bleiben musste. Ohne die Sprache zu kennen, musste sie sich hier in Deutschland zurechtfinden. Meine Tochter und Daria haben sich mit Händen und Füßen verständigt oder über Bilderbücher. Später hat das Handy dann geholfen. Inzwischen ist sie ein lebhaftes Kind, das ganz selbstverständlich überall dazugehört. Letztes Jahr zu Weihnachten hat sich ihr größter Wunsch erfüllt. Ihr Papa ist endlich aus der Ukraine zu ihnen gekommen. In die Klassen meiner Kinder sind in den letzten Jahren immer wieder Kinder aus anderen Ländern gekommen. Alle haben ihre eigene Geschichte, haben alles hinter sich gelassen, was ihr Leben bis dahin ausgemacht hat. Alle vermissen ihre Familie, ihre Freunde und müssen sich neu einfinden in einem ganz fremden Land. Mich bewegen diese Schicksale sehr. Umso unverständlicher ist für mich, dass Parteien Wahlkampf auf dem Rücken dieser Menschen machen. Denn ich würde genau dasselbe tun wie Darias Mama. Wenn wir hier nicht mehr leben könnten, weil es Krieg gibt, oder wir nichts mehr zu essen hätten und um das Leben unserer Kinder fürchten müssten, würde ich alles dafür tun, dass meine Kinder in Sicherheit leben können. Diese Woche findet in vielen Kirchen und Gemeinden die interkulturelle Woche unter dem Motto Dafür statt. Tausende Menschen setzen damit ein Zeichen für eine vielfältige Gesellschaft, in der wir gut zusammenleben und solidarisch mit denen sind, die Unterstützung brauchen. Die interkulturelle Woche ist eine Initiative der evangelischen, katholischen und griechisch-orthodoxen Kirche, unterstützt von vielen Gewerkschaften, Verbänden und Initiativen. Ich finde solche Initiativen gerade in diesen Zeiten unglaublich wertvoll. Wir sprechen viel über Menschen, die gegen andere hetzen und die Schuld für allerlei Probleme auf diejenigen schieben, die ihnen fremd sind. Dabei gibt es so viele Menschen, über die man stattdessen reden sollte, weil sie sich für andere einsetzen, in Geflüchtetenunterkünften mithelfen, Sprachkurse anbieten oder mit zum Amt gehen oder einfach die neue Nachbarsfamilie freundlich begrüßen und zum Kaffee einladen. Ich bin froh, dass die katholische und evangelische Kirche sehr deutlich gemacht haben, als Christinnen und Christen stellen wir uns entschieden gegen rechten Populismus. Wir stehen an der Seite der geflüchteten Menschen und sind solidarisch mit denen, die Hilfe brauchen. Weil Jesus selbst das ganz genauso gemacht hätte. Nadine Meyer aus Esslingen von der katholischen Kirche.
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2: Um 7 Uhr mit Jörg Dinkel. Guten Morgen. Bei den Schülerprotesten in Frankreich hat es viele Festnahmen gegeben. Das verpflichtende erste Kita-Jahr in Baden-Württemberg kommt möglicherweise nicht. Das Wetter, letzter Regen, teilweise Nebel, tagsüber ab und zu Sonne, maximal 16 bis 22 Grad. Bei den eskalierenden Schulprotesten in Frankreich sind mittlerweile fast 2000 Menschen festgenommen worden. Den meisten wird Gewalt vorgeworfen, etwa gegen Einsatzkräfte. Aus der Nachrichtenredaktion Andreas Herrler.
3: Mehr als 500 Verletzte, darunter etwa 300 Polizisten. Das ist die bisherige Bilanz seit Beginn der Proteste. Die Schüler in Frankreich demonstrieren seit einer Woche unter anderem gegen zu große Klassen, Unterrichtsausfall und eine schlechte Ausstattung der Schulen. Doch immer wieder kommt es dabei auch zu Gewalt. Unter anderem in Marseille und Nantes wurden Gebäude und Fahrzeuge angezündet. Frankreichs Innenminister Nunez sprach von, so wörtlich, ungezügelter Gewalt. Inzwischen haben sich auch Studenten angeschlossen. Heute sollen wegen der Proteste gut 400 Schulen geschlossen bleiben.
2: Wegen des Iran-Krieges schicken die USA Medienberichten zufolge einen dritten Flugzeugträger in den Nahen Osten. Wie unter anderem das Wall Street Journal unter Berufung auf US-Beamte berichtet, sollen er und weitere Kriegsschiffe dort Ende November eintreffen. Demnach würde sich die Truppenstärke der USA in der Region von 50.000 Soldaten um bis zu 10.000 weitere Kräfte erhöhen. Und jetzt Nachrichten aus Baden-Württemberg. Das von der grün-schwarzen Landesregierung im Koalitionsvertrag versprochene, verpflichtende und kostenfreie letzte Kita-Jahr steht möglicherweise auf der Kippe. Das hat der SWR aus Regierungskreisen erfahren. An dem Vorhaben gab es zuletzt immer mehr Kritik. Aus der SWR-Nachrichten, aus der Redaktion Landespolitik, Annika Jahn.
4: Kommunen, Gewerkschaften und Wissenschaftler hat das Kultusministerium seit dem Sommer in den Prozess eingebunden. Ihnen zufolge sei das Vorhaben praktisch nicht finanzierbar, rechtlich schwer durchsetzbar und es bringe nicht den gewünschten pädagogischen Effekt. Mindestens 250 Millionen Euro jährlich würde das Kita-Jahr Schätzungen zufolge kosten. Der Landkreistag spricht von Gießkannenprinzip. Er schlägt stattdessen vor, nur Kinder mit festgestelltem Förderbedarf im letzten Kita-Jahr zu verpflichten. Das wird vom Kultusministerium laut SWR-Informationen geprüft.
2: Die deutsche Fußballnationalmannschaft hat in der Nations League mit 2:0 gegen Serbien gewonnen. Es war der erste Sieg unter dem neuen Trainer Jürgen Klopp. Für Mittelfeldmann Mika Bauer war es ein ganz besonderes Spiel. Durch seine gestrige Einwechslung ist er der 1000. Nationalspieler in der Geschichte der deutschen Fußballnationalmannschaft. Bauer ist in Salem geboren und unter anderem beim SC Freiburg ausgebildet worden. Aktuell spielt er bei Celtic Glasgow. 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
6: Vorsicht bitte auf der A3 Würzburg Richtung Frankfurt zwischen Markt Heidenfeld und Rohrbrunn. Da steht ein defekter Laster und da liegt ein Reifen auf der Fahrbahn. Vorsicht A61 Koblenz Richtung Ludwigshafen zwischen Dreieck Nahetal und Bad Kreuznach. Da sind nach einem Unfall Menschen auf der Autobahn. Und Vorsicht auf der A7 Ulm Richtung Füssen zwischen Nersingen und dem Dreieck Hittistetten. Da liegen mehrere Leitbarken auf der Fahrbahn im Baustellenbereich. A3 Frankfurt Richtung Köln zwischen Montabaur und dem Dreieck Dernbach. 4 Kilometer Baustellenstau. Dauert eine halbe Stunde länger dort. A60 Mainz Richtung Rüsselsheim zwischen Ginsheim-Gustavsburg und Bischofsheim. 2 Kilometer Stau. Die A66 Wiesbaden Richtung Frankfurt ist zwischen Wallau und Wiesbadener Kreuz nach einem Unfall gesperrt. Vor der Ausleitung gibt's 2 Kilometer Stau. Und A8 Karlsruhe Richtung Stuttgart zwischen Dreieck Leonberg und Stuttgart-Möhringen. 6 Kilometer Stau wegen Reinigungsarbeiten. Das dauert ungefähr eine Stunde länger dort. 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
6: Wir gucken kurz auf die aktuellen Werte. In Mayen ist es bedeckt bei 12 Grad, in Überlingen bewölkt bei 14, in Edenkoben bedeckt bei 15 und in Leimen bewölkt bei 15 Grad. Mehr zu diesem Freitag weiß SWR4-Wetterexperte Stefan Bender.
7: Guten Morgen. Ein Hoch bringt heute trockene Luft zu uns. Heute Morgen ist der Himmel oft noch bewölkt, aber die letzten Schauer verschwinden gerade und im Tagesverlauf scheint zeitweise die Sonne. Die Temperaturen steigen in den höher gelegenen Regionen, zum Beispiel rund um Hohenstadt und Märklingen bis 17 Grad und an der Donau werden 21 Grad erreicht. Morgen zum Feiertag sind in den Tälern 22 Grad drin. Anfangs ist es örtlich neblig, tagsüber scheint dann oft die Sonne.
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6: Guten Morgen und mit Ihnen. Sie sind wahnsinnig wichtig am Freitagmorgen, denn Sie bestimmen hier unser Musikprogramm. Sie haben abgestimmt in unserem SWR 4 WhatsApp-Kanal und eindeutig, ganz, ganz weit vorne ist der Hit, mit dem wir jetzt gemeinsam uns auf unseren Mustang schwingen und einmal um die Kaffeemaschine rumgaloppieren und fleißig mitsingen dabei. John Denver mit Take Me Home Country Roads. Schönen Freitag.
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Wir läuten hier so langsam schon das Wochenende ein mit Disco-Sound aus den 60ern. Wer am Freitag eher von Ihnen die Harfe braucht und das ein bisschen ruhiger angehen lässt, dem helfen wir natürlich auch gern. The Last Unicorn aus den frühen 80ern. So abwechslungsreich klingt nur der schönste Musikmix hier in SWR 4 um 11 Minuten nach 7.

0: ganze Orchester an ihrem Frühstückstisch. Mensch, ist das schön. Schönen Freitag hier in SWR 4. Um 7:15 ist es. Wir starten gemeinsam ins erste Oktoberwochenende. Und damit Sie morgen am Tag der Deutschen Einheit nicht mit langem Gesicht vor der verschlossenen Supermarkttür stehen, heute ist der Tag für den Wochenendeinkauf. Ne? Morgen haben die Läden größtenteils zu. Gisela Metzger aus Ludwigsburg sitzt an einer Kasse und weiß, wie voll das heute wieder am Kassenband wird. Aber ist ja kein Problem, ne?
1: Ja, also ich liebe meinen Job. Ich mag das, wenn viel los ist an der Kasse, wenn man so das nacheinander so abkassieren kann, so zack, zack, zack, zack, zack, zack, zack. Wenn das alles läuft, wenn hier viel zu tun ist, dann geht auch die Zeit rum und ja, das macht richtig Spaß.
0: Ja, apropos Zeit, wann ist denn die beste Zeit, um einzukaufen heute? Wann sind die Supermärkte nicht so voll?
1: Zwischen 13 und 15 Uhr. 13, 15 Uhr wird es wahrscheinlich ein bisschen ruhiger sein und dann geht es rund wahrscheinlich bis um 9 Uhr, also bis 21 Uhr dann.
0: Aber warum wird es da genau ruhiger?
1: Da ist Mittagspause, viele essen und so, also erfahrungsgemäß ist es da immer ein bisschen ruhiger.
0: Gut, dann haben Sie noch ein bisschen Zeit jetzt für die Einkaufsliste und wenn Sie an der Kasse ganz effizient sein wollen, hat Gisela auch Tipps, wie wir helfen, dass das schneller geht.
1: Ja, also zum Beispiel Flaschen generell hinlegen, außer der Federweiser. Und dann nicht zu arg hoch stapeln. Manche stapeln ja wirklich so Klopapier, Küchenrolle und dann möglichst oben was drauf. Und dann Gläser möglichst nicht an den Kassenrand oder Joghurtbecher, weil dann quetscht sich's vorne durch und dann fliegt das alles runter. Oh, ja. Auch Ölflasche.

0: Weil wenn so eine Ölflasche runterfällt, das ist ja die größte Sauerei. Und dann dauert es natürlich noch länger. Das dauert mindestens eine Weile, bis das dann alles erst geputzt wird und gesäubert ist.
1: Also, Sie wissen Bescheid. Auf die Plätze. Fertig. Los. Und Gisela, wir alle wünschen Ihnen ganz starke Nerven heute.
0: Ja, vielen Dank. Ja, Nerven braucht man schon, aber die habe ich. Ich bin da ganz entspannt.
1: Sehr gut, dann gehen wir doch genauso entspannt einkaufen heute. Gut vorbereitet, am besten zwischen 13 und 15 Uhr. Und mit dem schönsten Musikmix im Ohr hilft das doch eh. Da kommen wir richtig gut durch den Freitag. Ausgeglichenes Shopping vor dem Feiertag. Mit den Bee Gees schon jetzt für den Start mit SWR 4.

0: schönen Freitagmorgen für Sie in SWR 4 um 7.22 Uhr.
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2: Es ist 7.30 Uhr.
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4: Mit Sabine Bauer, guten Morgen. Auf der Landesgartenschau in Ellwangen findet heute Abend der große SWR-Abschlussabend statt. Am Landgericht Ellwangen beginnt heute ein Prozess wegen Freiheitsberaubung und das Wetter bedeckt bei aktuell 14 bis 16 Grad. An diesem Wochenende geht in Ellwangen die Landesgartenschau zu Ende. Heute findet auf der großen Bühne der große SWR-Abschlussabend statt. Ab 18 Uhr führen die SWR-Moderatoren Hanna Schulze und Peter Köpple durch den Abend. Peter, was wird da geboten sein?
5: Ja, wir haben ein unterhaltsames und interessantes Programm. Wir lassen ein wenig diese insgesamt doch großartige Landesgartenschau Revue passieren. Vor allem blicken wir aber nach vorne und fragen, was wird bleiben von der Landesgartenschau? Wir haben viele spannende Gäste, vom Oberbürgermeister bis zu Jugendlichen, Tourismusexperten, Ehrenamtliche. Einer reist da immer aus Dänemark an, Politiker. Dazu zeigen wir kurze Filme und es spielt das Fagott-Ensemble des SWR-Symphonieorchesters, das auch durchaus populäre Stücke im Repertoire hat. Ab 18 Uhr auf der großen Bühne der Landesgartenschau.
4: Wegen Freiheitsberaubung, Erpressung, Körperverletzung und weiterer Straftaten müssen sich ab heute 4 Männer aus dem Kreis Heidenheim vor dem Ellwanger Landgericht verantworten. SWR-Reporter Thorsten Blümke.
6: Im Dezember 2024 und im Januar 2026 sollen die Angeklagten jeweils Männer in ein Auto gelockt haben, in den Wald gefahren sein und dort bedroht, geschlagen und beraubt haben. Im ersten Fall geschah dies bei Höchstädt im Kreis Dillingen, offenbar wegen Geldschulden des 20 Jahre alten Opfers. Im zweiten Fall, Anfang dieses Jahres, wurde ein 35-jähriger Mann an einem Waldrand bei Heidenheim-Schneidheim zusammengeschlagen. Laut Anklage wurde er mit einem Messer bedroht, musste sich nackt ausziehen, wurde dabei gefilmt und anschließend ausgeraubt. Die mutmaßlichen Täter sind 21 bis 28 Jahre alt. Für den Prozess wurden 7 Verhandlungstage angesetzt.
4: Diebe haben das Dach eines Betriebes in Gundremmingen im Kreis Günzburg abmontiert und gestohlen. Wie die Polizei mitteilt, bauten die Unbekannten ein 35 Quadratmeter großes Kupferdach samt Dachrinne ab. Passiert ist das in der Zeit von Montag bis Mittwoch. Der Schaden beträgt rund 15.000 Euro. Fußball-Regionalligist SSV Ulm bestreitet auch das morgige Spiel gegen Hessen-Kassel mit Interimstrainer Timo Wenzel. Das hat der Verein gestern bei einer Pressekonferenz bekannt gegeben. Man sei intensiv auf der Suche nach einem neuen Trainer oder Sportdirektor, heißt es dazu weiter.
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4: Derzeit 14 Grad in Biberach, 15 in Aalen, Ulm und Günzburg und 16 Grad in Schwäbisch Gmünd. Die Regenwolken ziehen ab, dann ist es meist dicht bewölkt oder trüb bei Höchstwerten heute von 16 bis 20 Grad.
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7: Vorsicht bitte auf der A5 Frankfurt Richtung Kassel zwischen Nordwestkreuz Frankfurt und Bad Homburger Kreuz. Da liegen Fahrzeugteile auf der mittleren Spur. Die A3 Frankfurt Richtung Würzburg ist zwischen Wertheim-Lengfurt und Helmstadt nach einem Unfall gesperrt. A48 Dernbach Richtung Koblenz zwischen Dreieck Dernbach und Bendorf-Neuwied nach einem Unfall. 2 Kilometer Stau, dauert 20 Minuten länger. A60 Mainz Richtung Rüsselsheim zwischen Ginsheim-Gustavsburg und Bischofsheim. 2 Kilometer Stau, eine Viertelstunde plus. Die A61 Koblenz Richtung Ludwigshafen ist zwischen Dreieck Nahetal und Bad Kreuznach nach einem Unfall gesperrt. Die A66 Wiesbaden Richtung Frankfurt ist zwischen Wallau und Wiesbadener Kreuz nach einem Unfall gesperrt. Vor der Ausleitung 3 Kilometer Stau. Die Aufräumarbeiten dauern wohl noch bis 9 Uhr heute früh. A8 Karlsruhe Richtung Stuttgart zwischen Dreieck Leonberg und Stuttgart-Möhringen wegen Reinigungsarbeiten. 8 Kilometer Stau, das dauert eine Stunde länger. Und in der Gegenrichtung zwischen Kreuz Stuttgart und Dreieck Leonberg 4 Kilometer stockender Verkehr in der Baustelle. 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
7: Guten Morgen, wir spielen mit Ihnen wieder Mundart oder Mumpitz. Haha, sehen Sie? Ist das, was wir Ihnen da sagen, an Begriffen Mundart aus dem Südwesten oder ist das völliger Quatsch und haben wir uns das ausgedacht? Es geht um eine SWR4-Tasse im Einstieg und dann, wenn Sie richtig gut sind, auch noch um ein Digitalradio. Erstmal die Einstiegsfrage. Achtung, Federweißer heißt im Moselfränkischen auch Rauscher. Ist das Mundart oder Mumpitz?
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Elvis Presley. Am Freitagmorgen in SWR 4. Es gibt ja so viele Elvis-Fanclubs im Südwesten, vom Westerwald bis zum Bodensee. Und zum Beispiel feiert ein Fanclub in Uhingen bei Göppingen am Sonntag seinen Helden. Mit Oldtimer-Show und natürlich mit Elvis-Coverband. Ganz toll. Jetzt gibt's erstmal ein Original aus den 80ern. Mit Sure in SWR 4. Guten Morgen.

0: SWR 4 ist hier, 7.46 Uhr an Ihrem Freitagmorgen. Und das heißt für Sie, wir spielen endlich mal wieder Mundart oder Mumpitz. Und unsere Mitspielerin an diesem Freitag ist Marlies Reifenrath aus Morsbach bei Altenkirchen. Guten Morgen, Marlies.
1: Ja, guten Morgen.
0: Kennen Sie unser Spiel denn? Oder wollen wir noch mal kurz erklären?
1: Vielleicht noch mal kurz erklären, aber eigentlich kenne ich es.
0: Okay, aber vielleicht gibt es da draußen jemanden, der zuhört, der sagt, was spielen die jetzt? Also, passen Sie auf. Wir geben Ihnen mehrere Begriffe. Die sind entweder Mundart aus dem Südwesten oder sie sind Mumpitz, also völliger Quatsch, und wir haben uns das ausgedacht.
1: Ja, okay.
0: Wir haben eine Einstiegsfrage gestellt. Wenn Sie die richtig beantworten, bekommen Sie eine SWR4-Tasse. Und dann geht's los. Innerhalb von 44 Sekunden brauche ich 4 richtige von Ihnen. Und dann gibt's das Digitalradio obendrauf.
1: Ja, klasse.
0: Ja, also, Sie sind bereit.
1: Alles.
0: Gut, als erstes möchte ich natürlich von Ihnen wissen, die Einstiegsfrage war, der Federweißer heißt im Moselfränkischen auch Rauscher. Mundart oder Mumpitz, was ist das?
1: Mundart.
0: Also, das ist schon mal richtig. Da haben wir die Tasse schon mal eingesackt.
1: Ja,
0: sehr gut.
1: Prima.
0: So, und jetzt gibt es ein bisschen Zeitdruck. Jetzt gibt es die 44 Sekunden.
1: Ja, es muss schnell machen.
0: Ja, okay. Jetzt am Start? Okay.
1: Ja.
0: Also dann. Zu überaus oder sehr sagt der Schwabe auch Jesusmäßig. Mundart oder Mumpitz?
1: Mumpitz.
0: In Rheinhessen ist die Zahl 3 die Tri.
1: Mumpitz.
0: Ein Orchester ist auf Pfälzisch die Kapelle.
1: Mundart.
0: Etwas kaputt machen heißt im Badischen zerfumpen.
1: Mundart.
0: In der Eifel sagt man zu einem Pflug auch Ploch.
1: Mundart.
0: Und ein Getreidefeld ist im Schwäbischen ein Esch. Mundart oder Mumpitz?
1: Mumpitz.
0: Im Hunsrück geht man nicht schlafen, sondern schlurfe?
1: Ah. Mundart.
0: Na gut. Ach, der war so knapp. Komm, den machen wir. Marlies, den machen wir rein.
1: Oh, klasse, klasse.
0: Da ist der Elfmeter, ja, das ist ja so, der ist ja schon der war ja schon geschossen quasi.
1: Der war schon raus.
0: Der war schon raus und dann kullert der noch rein. Also alles gut, Tasse und Digitalradio gehen zu Ihnen nach Morsbach bei Altenkirchen. Herzlichen Glückwunsch.
1: Vielen Dank, vielen, vielen Dank. Ich freue mich sehr, klasse. Endlich mal durchgekommen.
0: Ja, da sehen Sie. Jetzt Wochenende steht an und Feiertag. Was kommt denn da auf Sie zu?
1: Ja, ein bisschen Ruhe, ein bisschen wandern und spazieren gehen bei uns. Hier ist es auch sehr schön zum Wandern und ja, und ausruhen.
0: Ja, sehr schön. Dann legen Sie los und wenn es Sie vielleicht auf die Terrasse verschlägt, ist mit unserem Digitalradio auch immer für gute Unterhaltung gesorgt.
1: Ja, auf jeden Fall. Da freue ich mich sehr drüber. Ganz toll, dass ich durchgekommen bin.
0: Also, sehr schön. Das schicken wir in die Post und ins Radio schicken wir jetzt Barry White zu Ihnen nach Hause in SWR 4 um 7:50 Uhr. Guten Morgen.
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Schauen wir mal kurz auf die Straßen. Um 7:05 in SWR 4. Vorsicht bitte auf der A65 Landau Richtung Ludwigshafen zwischen Hasloch und Hochdorf-Assenheim. Eine ungesicherte Unfallstelle auf der linken Spur. Fahren Sie vorsichtig und halbwegs entspannt in diesem Freitag vorm Feiertagswochenende.

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11: Um 8 Uhr mit Jörg Dinkel. Guten Morgen. Bei den Schülerprotesten in Frankreich gibt es schon hunderte Verletzte. Freiburg will Exzellenz-Uni werden. Das Wetter teilweise noch Nebel und Regen, später ab und zu Sonne, 16 bis 22 Grad. In Frankreich sollen heute rund 400 Schulen geschlossen bleiben, wegen der eskalierenden Schülerproteste. Fast 2000 Menschen sind inzwischen festgenommen worden. Laut Innenministerium geht es in den meisten Fällen um mutmaßliche Gewalt, etwa gegen Einsatzkräfte. Aus der Nachrichtenredaktion Andreas Herrler.
12: Mehr als 500 Verletzte, darunter etwa 300 Polizisten. Das ist die bisherige Bilanz seit Beginn der Proteste. Die Schüler in Frankreich demonstrieren seit einer Woche unter anderem gegen zu große Klassen, Unterrichtsausfall und eine schlechte Ausstattung der Schulen. Doch immer wieder kommt es dabei auch zu Gewalt. Unter anderem in Marseille und Nantes wurden Gebäude und Fahrzeuge angezündet. Frankreichs Innenminister Nunez sprach von, so wörtlich, ungezügelter Gewalt.
11: Und jetzt Nachrichten aus Baden-Württemberg. Bundesforschungsministerin Bär ernennt heute die neuen sogenannten Exzellenzuniversitäten, also die besten Hochschulen Deutschlands. Damit verbunden sind Förderungen von bis zu 15 Millionen Euro pro Jahr. Mit dem Rennen ist die Uni in Freiburg. Den Titel Exzellenzuniversität tragen bereits die Hochschulen in Heidelberg und Tübingen sowie das KIT in Karlsruhe. Am Abend hat es im Abschiebegefängnis in Pforzheim einen größeren Polizeieinsatz gegeben. Dabei ging es laut Polizei um Streitigkeiten zwischen Insassen und den Mitarbeitern. SWR-Reporterin Elena Ferreira berichtet.
13: Mehrere Insassen sollen zuvor gegen Mitarbeiter verbal aggressiv gewesen sein. Nach Angaben der Polizei wurden die 20 beteiligten Insassen der Abschiebehaftanstalt Pforzheim vorsorglich im Gebäude separiert. Die Insassen zeigten sich dann im Laufe des Abends kooperativ und konnten widerstandslos auf ihre Zimmer gebracht werden. Auslöser für den Konflikt sei wohl die Nutzungszeit des Freizeitraums gewesen, so die Polizei. Verletzt wurde niemand, für Unbeteiligte habe keine Gefahr bestanden.
11: Die deutsche Fußballnationalmannschaft hat zum ersten Mal unter dem neuen Bundestrainer Jürgen Klopp gewonnen, mit 2:0 gegen Serbien in der Nations League. Torwart Jonas Urbik war zufrieden, dass er keinen Gegentreffer kassiert hat.
14: Heute ist das toll gelungen. Können einfach auch nochmal 1, 2, 3 Tore mehr schießen aufgrund der Chancen, die wir hatten. Was vor allem zählt, ist die Art und Weise wirklich, wie wir nicht nachgelassen haben, wie wir aus der Halbzeit kamen, direkt wieder da waren. Darüber freuen wir uns.
11: Für Mittelfeldspieler Mika Bauer aus Salem war es ein ganz besonderes Spiel. Durch seine gestrige Einwechslung ist er der 1000. Nationalspieler in der Geschichte der deutschen Fußballnationalmannschaft. Bauer wurde beim SC Freiburg ausgebildet. 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
15: Vorsicht bitte auf der A65 Landau Richtung Ludwigshafen zwischen Hasloch und Hochdorf-Assenheim. Eine ungesicherte Unfallstelle auf der linken Spur. A3 Würzburg Richtung Frankfurt zwischen Markt Heidenfeld und Rohrbrunn ist die rechte Spur wegen eines defekten Lasters gesperrt. 2 Kilometer Stau gibt's da. Die A3 Frankfurt Richtung Würzburg ist zwischen Wertheim-Lengfurt und Helmstadt nach einem Unfall gesperrt. Da ist gerade der Rettungshubschrauber gelandet. A48 Dernbach Richtung Koblenz zwischen Dreieck Dernbach und Bendorf-Neuwied. Ein Unfall. 5 Kilometer Stau. Das dauert eine Dreiviertelstunde länger dort. A60 Mainz Richtung Rüsselsheim zwischen Ginsheim-Gustavsburg und Rüsselsheim-Mitte. 6 Kilometer streckenweise stockender Verkehr. Eine Viertelstunde plus. Die A66 Wiesbaden Richtung Frankfurt ist zwischen Wallau und Wiesbadener Kreuz nach einem Unfall gesperrt. Vor der Ausleitung gibt es 3 Kilometer Stau. Die Aufräumarbeiten sind geplant, dass sie noch bis um 9 ungefähr dauern. A671 Wiesbaden Richtung Mainz zwischen Hochheim Nord und Gustavsburg 3 Kilometer Stau. A8 Karlsruhe Richtung Stuttgart zwischen Dreieck Leonberg und Stuttgart Möhringen wegen Reinigungsarbeiten 6 Kilometer Stau, eine Dreiviertelstunde plus. In der Gegenrichtung zwischen dem Kreuz Stuttgart und dem Dreieck Leonberg 5 Kilometer stockender Verkehr. Und die B294 Wildbader Straße ist zwischen Birkenfeld und Pforzheim wegen einer Unfallaufnahme gerade in beide Richtungen gesperrt. 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
15: Wir haben 9 Grad und leichte Bewölkung in Furtwangen und ansonsten sind wir meist zweistellig. Westerburg bedeckt bei 12 Grad, Münsingen bewölkt bei 13 und Bernkastel-Kues leicht bewölkt bei 14 Grad. SWR 4 Wetterexperte Stefan Bender weiß noch mehr. Guten Morgen.
16: Guten Morgen. Ein Hoch bringt heute trockene Luft zu uns. Heute Morgen ist der Himmel oft noch bewölkt, aber die letzten Schauer verschwinden gerade und im Tagesverlauf scheint zeitweise die Sonne. Die Temperaturen steigen in den höher gelegenen Regionen, zum Beispiel rund um Hohenstadt und Märklingen bis 17 Grad und an der Donau werden 21 Grad erreicht. Morgen zum Feiertag sind in den Tälern 22 Grad drin. Anfangs ist es örtlich neblig, tagsüber scheint dann oft die Sonne.
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15: Guten Morgen. Ja, Sie haben es mitbekommen. Jetzt hat es endlich geklappt. Die deutsche Nationalmannschaft hat unter Jürgen Klopp gestern in der Nations League ihren ersten Sieg eingefahren.
17: Von der ersten Minute an bis zum Schluss hat es totalen Spaß gemacht. War ein perfekter Abend. Wundervoll. Die Fahnen, die Blaola, es war wundervoll.
18: Ja, so langsam wird's. Genau.
15: Ja, wie SWR4-Hörer Kai aus Brei das Spiel gegen Serbien erlebt hat, das erhält er und zählt er uns gleich nach 3 Hits. Erstmal geht's hier los mit einem 70er-Classic von ABBA.
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0: Wow, wow, Viertel nach acht ist es schon. Mensch, so schnell läuft der Freitagmorgen hier in SWR 4. Mit einem Lächeln in den Gesichtern der Fußballfans. Denn nach dem 2:0-Sieg der deutschen Elf gegen Serbien gestern in der Nations League steigt die Laune da ein bisschen, ne? Die vorherigen beiden Spiele unter unserem neuen Bundestrainer Jürgen Klopp sind ja nicht so gut ausgefallen. SWR4-Hörer Kai aus Brei bei Koblenz hat das Spiel auch geschaut. Wie ist denn Ihre Bilanz heute früh?
1: Ja, war doch okay. Also ich denke mal, wir sind auf einem guten Weg. Man muss der ganzen Sache einfach nur die nötige Zeit und Geduld geben. Dann denke ich mal, kann das durchaus was werden.
0: Der Kloppo muss sich noch ein bisschen, habe ich gehört, dass er das gesagt hat, ein bisschen ans Verlieren gewöhnen. Das ist er nicht gewöhnt. Jetzt fängt er mit der Nationalmannschaft mal an. Aber jetzt gestern hat es ja geklappt.
1: Ja, auf jeden Fall. Also ich fand es gut. Ich finde auch die jungen Leute gut, die da teilweise auch wirklich zum ersten Mal gespielt haben. Ich fand die sehr erfrischend, sehr frech. Die hatten keine Hemmungen. Also mir hat das eigentlich unterm Strich alles sehr gut gefallen, bis auf die Torchancenausnutzung.
0: Ja, da wär mehr drin gewesen am Ende.
1: Da wäre also locker auch ein 4 oder 5-0 drin gewesen, meiner Meinung nach. Aber gut, das ist das wieder, man sollte die Erwartung nicht zu hoch schrauben. Das braucht alles Zeit und ich finde eben, man sollte der Mannschaft und auch dem Trainerstab diese Zeit einfach geben.
0: Ja, am Sonntag haben wir ja schon die neue Chance wieder, Deutschland in der Nations League in Griechenland.

0: dann, wir drücken die Däumchen für Sonntag. Und für gute Laune sorgt ja nicht nur der Fußball, sondern vor allem hier bei uns der schönste Musikmix. Und ich finde das so schön, dass Sie uns so gerne zuhören, Kai.
1: Ja, das mache ich erst seit kurzem allerdings, aber dafür umso lieber.
0: Seit kurzem? Wie sind Sie auf uns gestoßen?
1: Meine Frau hat im Auto mal ihr Radio auf SWR 4 eingestellt und hat mir dann auch gesagt, dass da richtig gute Musik läuft. Und seitdem höre ich SWR 4.
0: Da muss ja erst die Frau die Macht über die Knöpfe übernehmen.
1: Ja, wie das meistens so ist, wenn die Frau das Ruder in der Hand hat, funktioniert es dann ja auch. Ne?
0: Kai, das finde ich ganz toll, dass wir in diesem Freitag mit dieser Erkenntnis starten.
1: Ja, ich denke auch. Ne? Kann das Wochenende nur gut werden.

0: passieren.
1: Wenn Sie jetzt mal nicht zu hektisch Zähne geputzt haben, hier zu Patrick Hernandez in SWR 4. Schönen Freitagmorgen für Sie.
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0: 8.30 Uhr ist es. Guten Morgen.
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2: Mit Sabine Bauer, guten Morgen. Aufregung um Kämpfer mit Hakenkreuz-Tattoo im Vorfeld einer Kampfsportveranstaltung in Blaubeuren. Viele Veranstaltungen bei der langen Nacht der Demokratie in der Region und das Wetter bedeckt bei aktuell 14 bis 15 Grad. In Blaubeuren im Donaukreis soll morgen erstmals eine große Kampfsportveranstaltung ausgetragen werden. Auf einem Flyer wird ein Kämpfer angekündigt, der nach SWR-Informationen ein Hakenkreuz auf der Brust tätowiert hat. SWR-Reporter Kai Laufen.
3: Der Kämpfer, der auch in einem Club im Ulmer Umland als Trainer für Thai-Boxen aufgeführt wird, hat offenbar eine weit zurückreichende Vergangenheit in der rechtsextremistischen Szene. Fotos belegen seine Teilnahme an Aufmärschen seit mehr als 10 Jahren. Der Veranstalter des Kampfsport-Events in Blaubeuren hat den international erfolgreichen Stuttgarter Kampfsportprofi Christian Jungwirth als Ehrengast engagiert. Nachdem dessen Management Kenntnis von dem mutmaßlich rechtsextremen Kämpfer erhielt, stellte Jungwirth seine Teilnahme in Frage. Der Veranstalter lud den Kämpfer mit dem Hakenkreuz daraufhin aus. Zu der Veranstaltung in Blaubeuren werden bis zu 1000 Besucher erwartet.
2: Im Schwäbisch-Gmünder Teilort Bargau hat es gestern Nachmittag einen größeren Polizeieinsatz gegeben. 2 Männer im Alter von 40 und 41 Jahren haben sich gegenseitig teils schwer verletzt. Einer der Männer war mit einem Messer bewaffnet, der andere schlug mit einem Stock zu. Die Polizei vermutet Familienstreitigkeiten hinter der Auseinandersetzung. Gegen die beiden Männer wird wegen gefährlicher Körperverletzung ermittelt. Zuhören, mitreden, weiterdenken. Auch in der Region gibt es heute die lange Nacht der Demokratie. Zum 2. Mal organisiert von den Volkshochschulen. SWR-Reporterin Anita Schlesack.
4: Es gibt ein üppiges Programm. Diskussionen, Theater, Film, Kabarett, Konzerte, Lesungen und interaktive Aktionen. In Heidenheim startet die lange Nacht schon um 15 Uhr in der Stadtbibliothek mit einem Marktplatz der Demokratie, auf dem sich politische Gruppen und Bündnisse vorstellen. Die Ulmer Volkshochschule verwandelt sich ab 18 Uhr in ein Demokratie-Wohnzimmer zum Mitreden und Mitgestalten. In Laubheim gibt es einen Einbürgerungstest für alle und in Ehingen stellen sich Gemeinderäte den Fragen der Bürgerschaft. Auf dem Groggensee sollen dann Lichter für die Demokratie entzündet werden, als Symbol für Zusammenhalt und Frieden.
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2: Derzeit 14 Grad in Biberach und Ulm und 15 Grad in Aalen, Giengen, Günzburg und Schwäbisch Gmünd. Nach dem Abzug der Regenwolken ist es meist dicht bewölkt oder trüb. Die Sonne kann sich kaum durchsetzen. Mit Höchstwerten von 16 Grad auf der Blaubeurer Alb und bis 20 Grad im Donauried ist es kühler als gestern.
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5: Vorsicht bitte auf der B31A Freiburg Richtung Umkirch auf Höhe Freiburg-Mitte. Da liegt ein Holzteil auf der rechten und der mittleren Spur. Die A3 Frankfurt Richtung Würzburg ist zwischen Wertheim, Lengfurt und Helmstadt nach einem Unfall gesperrt. A48 Dernbach Richtung Koblenz zwischen Dreieck Dernbach und Bendorf-Neuwied ein Unfall auf der rechten Spur. 3 Kilometer Stau, eine Viertelstunde plus. A60 Mainz Richtung Rüsselsheim zwischen Mainz-Laubenheim und Rüsselsheim. Mitte, 6 Kilometer streckenweise stockender Verkehr. Die A66 Wiesbaden Richtung Frankfurt ist zwischen Wallau und Wiesbadener Kreuz nach einem Unfall gesperrt. Vor der Ausleitung gibt es 3 Kilometer Stau. A671 Wiesbaden Richtung Mainz zwischen Hochheim Nord und Gustavsburg 3 Kilometer Stau. Die B294 Wildbader Straße ist zwischen Birkenfeld und Pforzheim nach einem Unfall in beide Richtungen gesperrt. Dann schauen wir auf die B40 Mainz Richtung Hochheim zwischen Wicker und der B519 in Weilbach. 2 Kilometer Stau. Und B9 Koblenz Richtung Bonn. Die ist zwischen Andernach Süd und Andernach Mitte wegen eines Feuerwehreinsatzes gerade gesperrt. 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
5: Einen schönen Freitagmorgen für Sie. Ein herbstliches Wochenende kommt auf uns zu. In Annweiler am Trifels startet morgen das große Kastanienfest, das Kästefest. Gästeführerin Iris Grötsch hat eine ganze Liste von Kastanienköstlichkeiten dabei.
6: Da kriegt man die Kastaniensuppe und da gibt's auch Kastanienpizza, Kastanienbratwurst. Kästeknödel, da gibt es ganz viele Varianten.
5: Jetzt haben Sie mich aber schon, also jetzt habe ich schon Hunger.
6: Ja, sollen wir ja auch.
5: Also bevor wir so viele Kastanien verputzen, tanzen wir uns schon mal ein paar Kalorien weg. Mit einem 70er Classic jetzt von The Real Thing.
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Da ziehen wir unsere Vorhänge zurück, lassen den Freitagmorgen rein in unser Zuhause. Dazu einen frischen Kaffee, vielleicht schon die zweite Tasse. Machen wir es uns ganz gemütlich hier mit SWR 4. Wer klopft? Entschuldigung. Ach, das sind die McCoys, natürlich. Also ihr dürft rein in diesen Freitag in SWR 4. Guten Morgen.

0: Jetzt klatschen, Achtung. So, SWR 4 ist hier. Guten Morgen um 8:45. Schönen Freitag am 2. Oktober. Und da weht so ein bisschen Herbstluft durch den Südwesten. Bloß wie herbstlich ist es jetzt wirklich vor der Haustür? Wetterexperte Stefan Bender.
1: Das ist regional ganz schön unterschiedlich. Also zum Herbst gehört für mich und glaube ich für die meisten so also Bilderbuch-Klischee-mäßig Nebel dazu, ne? Mhm. Ja, was hältst du davon?
0: Ja, würde ich nehmen. Ja.
1: Und an der Mosel, am Mittelrhein und an der Lahn zum Beispiel, da hängt der richtig fett drin. Also ganz dicker, fetter Nebel. Und wenn man ein paar Meter höher geht, zum Beispiel jetzt im Falle der Mosel in Richtung Hunsrück und Eifel, da kann man wunderschön in der Sonne stehen und von oben in den Nebel hineingucken und sehen, wie der sich langsam auflöst.
0: Oh, das ist ja romantisch, Mensch.
1: Gell?
0: Mhm. Hm. Finde ich
1: gut. Man kann auch diesen herbstlichen Wetterlagen was Romantisches abgewinnen.
0: Selbstverständlich.
1: Ansonsten haben wir auch noch ein paar dicke Wolken. Letzte kleine Scheuerchen auf der Ostalbe und auf der Hohenloher Ebene. Die sind aber gleich weg. Und dann am Nachmittag romantisches, ja, sagen wir mal Herbst, Frühherbstwetter. Sonnenschein und Wolken. Es gibt keine Schauer mehr. 16 bis 23 Grad, je nach Höhenlage.
0: Was ist mit dem Wochenende? Ich erinnere mich, du hast gesagt, für den Sonntag gab es bisher zwei widersprüchliche Wettermodelle.
1: Ja, deswegen ist auch klar, der Samstag läuft nach Plan. Erst Nebel, dann Sonne, maximal 24 Grad in der Südpfalz. Und der Sonntag ist ein bisschen knifflig. Am Vormittag gibt es schon Regenwolken so Richtung Westerwald, Eifel, Hunsrück. Nach Süden hin ist es noch relativ schön, aber am Nachmittag dann überall ein paar Schauer. Und mit 14 bis 23 Grad gibt es einen kleinen Dämpfer für die Temperaturen.
0: Was mit dem Wind? Weißt du das?
1: Der Wind frischt bei diesen Schauerwolken in der Eifel vor allem und im Hunsrück frischt er ziemlich zackig auf. Also das ist dann schon so ein bisschen Herbst, wie er auf der eher ungemütlichen Seite steht.
0: Gut, ich wollte nur wissen, nehme ich einen Schirm oder eine Regenjacke, aber der Schirm weht dann weg, dann nehmen wir die Regenjacke am Sonntag vorsichtshalber für einen Ausflug mit und dann sind wir gut gewappnet. SWR 4 ist hier, 8.47 Uhr, jetzt mit einem 70er-Classic für Ihren Weg in den Freitag. Hymn von Barclay James Harvest.

8.56 Uhr ist es in SWR 4. Wir schauen mal kurz auf die A5. Vorsicht bitte. Und zwar Karlsruhe Richtung Frankfurt zwischen Zeppelinheim und Frankfurter Kreuz. Achtung, eine ungesicherte Unfallstelle.

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5: Um 9 Uhr mit Jörg Dinkel. Guten Morgen. Die Kontaktdaten mehrerer europäischer Geheimdienstchefs sind ins Internet gestellt worden. Ein schwerer Unfall hat auf der A8 bei Stuttgart stundenlang den Verkehr lahmgelegt. Das Wetter, dichte Wolken und Sonne, Höchstwerte 16 bis 22 Grad. Mehrere europäische Geheimdienstchefs sind von Datenlecks im Internet betroffen. Wie WDR und Süddeutsche Zeitung berichten, wurden deren private Kontaktdaten öffentlich. Betroffen ist demnach auch der militärische Vizechef des Bundesnachrichtendienstes Bär. Jana Heck berichtet.
6: Bereits seit Jahren ist die private Handynummer des militärischen Vizepräsidenten des Bundesnachrichtendienstes im Internet zu finden. Ebenso private E-Mail-Adressen und seine private Wohnanschrift in Bayern. Die Informationen stammen aus einem Datenleak eines US-amerikanischen Online-Auktionshauses aus dem Jahr 2020. Laut den Informationen von WDR und SZ nutzte Bär die geleakte Handynummer bis mindestens kurz vor dieser Veröffentlichung. Bär gab an, schon länger zu wissen, dass sie von einem Datenleak betroffen ist. Er habe die alte Handynummer aus familiären Gründen beibehalten. Das sei ein Fehler gewesen und er habe diesen inzwischen korrigiert.
5: Auch heute wollen in Frankreich Schüler wieder auf die Straße gehen. Bei den Protesten sind allein gestern rund 2000 Menschen festgenommen worden. In den meisten Fällen gehe es um Gewalt gegen Einsatzkräfte, so das Innenministerium. Seit Beginn der gewaltsamen Proteste vor rund einer Woche wurden mehr als 500 Menschen verletzt. Polen hat für die Mineralölkonzerne eine Übergewinnsteuer eingeführt. Damit werden die Gewinne abgeschöpft, die die Konzerne zusätzlich machen, weil sie die Spritpreise erhöhen. Finanzminister Domanski rechnet damit, dass die Treibstoffpreise jetzt noch bis Ende dieser Woche um umgerechnet 23 Cent pro Liter fallen. In Deutschland fordert die SPD eine ähnliche Abgabe. Wirtschaftsministerin Reiche von der CDU lehnt das aber ab. Nach Baden-Württemberg. Auf der A8 am Kreuz Stuttgart hat ein Unfall für stundenlange Beeinträchtigungen gesorgt. Dort wurden gestern Abend mehrere Lastwagen beschädigt. Die Autobahn war Richtung München zwischenzeitlich gesperrt, ist laut Polizei jetzt aber wieder komplett befahrbar. SWR-Reporterin Deborah Kölz mit den Einzelheiten.
7: Passiert ist der Unfall zwischen dem Stuttgarter Kreuz und Möhringen. Warum? Das ist noch unklar. Ein Sattelzug kam plötzlich von der Straße ab, stieß gegen einen Transporter, der neben ihm fuhr, und drehte sich dann noch um 180 Grad. Der Unfall-LKW krachte auch noch in zwei Lastwagen, die in einer Nothaltebucht abgestellt waren. Die beiden Fahrer dort hatten schon geschlafen, kamen laut der Polizei aber mit dem Schrecken davon. Bei der ganzen Kollision wurden insgesamt 3 Männer verletzt. Das Führerhaus des Sattelzugs lag umgekippt auf der Straße. Polizei und Straßenmeisterei waren die ganze Nacht vor Ort.
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8: Vorsicht bitte auf der B10 Mühlacker-Pforzheim zwischen Enzberg und Niefern, da liegt ein Metallteil. Vorsicht auch auf der A5 Karlsruhe Richtung Frankfurt, zwischen Zeppelinheim und Frankfurter Kreuz eine ungesicherte Unfallstelle. A3 Frankfurt Richtung Würzburg, zwischen Wertheim, Lengfurt und Helmstadt, da läuft eine Unfallaufnahme. 5 Kilometer Stau haben wir, es dauert eine Dreiviertelstunde länger dort. A5 Basel Richtung Karlsruhe, zwischen Efringenkirchen und Dreieck Neuenburg, 4 Kilometer Stau, eine Viertelstunde plus. A60 Mainz Richtung Rüsselsheim, zwischen Mainz-Laubenheim und Bissingen. Bischofsheim. 4 Kilometer stockender Verkehr. Die A66 Wiesbaden Richtung Frankfurt ist zwischen Wallau und Wiesbadener Kreuz nach einem Unfall gesperrt. Vor der Ausleitung gibt es 3 Kilometer Stau. A671 Wiesbaden Richtung Mainz zwischen Hochheim Nord und Gustavsburg. 2 Kilometer Stau. Die A81 Stuttgart Richtung Heilbronn ist zwischen Mundelsheim und Ilsfeld wegen Bergungsarbeiten gerade gesperrt. Auch da 2 Kilometer Stau. Die B294 Wildbader Straße ist zwischen Birkenfeld und Pforzheim wegen einer Unfallaufnahme auch gerade gesperrt in beide Richtungen. Und B40 Mainz Richtung Hofheim zwischen Wicker und der B519 in Weilbach. 2 Kilometer Stau, 20 Minuten plus. 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
8: In Freiburg im Breisgau ist es neblig bei 12 Grad, in Simmern bewölkt bei 12 Grad, in Trier bedeckt bei 14 und in Heidelberg bedeckt bei 15 Grad. Und sonst so, was macht der Freitag mit uns? SWR4-Wetterexperte Stefan Bender weiß das. Guten Morgen.
9: Guten Morgen. Ein Hoch bringt heute trockene Luft zu uns. Heute Morgen ist der Himmel oft noch bewölkt, aber die letzten Schauer verschwinden gerade und im Tagesverlauf scheint zeitweise die Sonne. Die Temperaturen steigen in den höher gelegenen Regionen, zum Beispiel rund um Hohenstadt und Märklingen bis 17 Grad und an der Donau werden 21 Grad erreicht. Morgen zum Feiertag sind in den Tälern 22 Grad drin. Anfangs ist es örtlich neblig, tagsüber scheint dann oft die Sonne.
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8: Guten Morgen. Ja, das Oktoberfest in München läuft noch. Der Wasen in Stuttgart nimmt gerade erst Fahrt auf. Aber Sie haben Lust auf ein Volksfest in beschaulicherer Atmosphäre? Weshalb Sie dann am besten Obernau bei Rottenburg am Neckar ansteuern am Wochenende? Das klären wir gleich nach 3 Hits.
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Morgen in SWR 4. Viertel nach neun ist es, der Freitagmorgen, und so langsam zieht die Herbstdeko im Südwesten ein. Wie sieht's bei Ihnen aus? Also vor einigen Häusern stehen ja schon Kürbisse rum, ne? Schönen Freitag in SWR 4.

Guten Morgen an diesem Freitag. 9.16 Uhr ist es in SWR 4 und wir schauen doch mal direkt, was das Wochenende im Südwesten so bringt. Über swr4.de kommen hier viele Mails von Ihnen zur Wochenendplanung. Da gibt's zum Beispiel, mal schauen, im Landkreis Tübingen das Mössinger Apfelfest, dann das Federweißenfest in Guntersblume in Rheinhessen. Und Sie rufen uns auch sehr gerne einfach kostenlos an, übers Handy oder das Festnetz. Die 08000 70 4x4 ist unsere neue Nummer.

0: 08000 70 4x4 gilt auch für Nachrichten über WhatsApp oder Signal. Karl-Heinz Herdkorn zum Beispiel, der feiert ab heute beim selbsternannten kleinsten Oktoberfest. Und zwar in Obernau bei Rottenburg am Neckar. Also für viele eine ja wirklich wichtige Frage, stelle ich mal stellvertretend. Was kostet denn die Maß Bier bei Ihnen?
1: Die Maß kostet bei uns 9,50 Euro. Und in München sind es, glaube ich, gerade 16 Euro.
0: Ja, ja. Ich habe schon das Gefühl, bei Ihnen kommen wir günstiger weg.
1: Kommen wir günstiger weg, aber man kann es ja nicht so richtig vergleichen. Aber.
0: Ja, wieso? Bier ist Bier, oder? Da gibt es doch ein leckeres Bier bei Ihnen, oder?
1: Das stimmt, ja. Und zwar aus der Region.
0: Sehen Sie. Dann unterstützen wir direkt noch den heimischen Bierbrauern.
1: Alles, genau, alles regional.
0: Und was sind sonst so die Highlights bei Ihnen? Also weswegen lasse ich jetzt München links und den Stuttgarter Vasen rechts liegen und komme zu Ihnen nach Obernau?
1: Ja, wir haben ja vier verschiedene Blaskapellen und da ist jede Kapelle eine Reise wert.
0: Und da sitzen wir gemeinsam im Festzelt und essen was? Was sind da so die leckeren Highlights?
1: Da gibt es gebratene Hähnchen oder einen schönen Leberkäse. Und die Schnapsmarie kommt auch noch vorbei.
0: Die Schnapsmarie?
1: Na, die ist auch dabei.
0: Na Gott sei Dank, da kann ja nichts mehr schief gehen.
1: Und auch Spirituosen aus der Region.
0: Also alles heimisch, was da auf den Teller
1: alles
0: kommt.
1: Alles heimisch und regional, genau.
0: Hervorragend. Da dann genießen Sie all die vielen tollen Feste im Südwesten mit Ihren Liebsten, mit Freunden, mit den Nachbarn. Wir begleiten Sie hier mit dem schönsten Musikmix. Jetzt mit George Harrison und My Sweet Lord in SWR 4. Guten Morgen.

Mit einem entspannten 80er-Hit rein in diesen Freitag. Billy Idol in SWR 4. Und wir geben noch ein bisschen mehr Gas im schönsten Musikmix. Ein 70er-Classic von Totoro steht hier in den Startlöchern. Hold the Line. Ist übrigens in knapp 2 Stunden geschrieben worden, der Song. Also so ein Meisterwerk, einfach mal aus dem Ärmel geschüttelt. Wenn das immer so schnell gehen würde, auch mit unserer Bügelwäsche. Schönen Freitag in SWR 4.

0: Es ist 9.30 Uhr.
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2: Mit Sabine Bauer, guten Morgen. Aufregung um Kämpfer mit Hakenkreuz-Tattoo im Vorfeld einer Kampfsportveranstaltung in Blaubeuren. Viele Veranstaltungen bei der Langen Nacht der Demokratie und das Wetter bedeckt bei aktuell 14 bis 16 Grad. In Blaubeuren im Main-Donau-Kreis soll morgen erstmals eine große Kampfsportveranstaltung ausgetragen werden. Auf einem Flyer wird ein Kämpfer angekündigt, der nach SWR-Informationen ein Hakenkreuz auf der Brust tätowiert hat. SWR-Reporter Kai Laufen.
3: Der Kämpfer, der auch in einem Club im Ulmer Umland als Trainer für Thai-Boxen aufgeführt wird, hat offenbar eine weit zurückreichende Vergangenheit in der rechtsextremistischen Szene. Fotos belegen seine Teilnahme an Aufmärschen seit mehr als 10 Jahren. Der Veranstalter des Kampfsport-Events in Blaubeuren hat den international erfolgreichen Stuttgarter Kampfsportprofi Christian Jungwirth als Ehrengast engagiert. Nachdem dessen Management Kenntnis von dem mutmaßlich rechtsextremen Kämpfer erhielt, stellte Jungwirth seine Teilnahme in Frage. Der Veranstalter lud den Kämpfer mit dem Hakenkreuz daraufhin aus. Zu der Veranstaltung in Blaubeuren werden bis zu 1000 Besucher erwartet.
2: Im Schwäbisch-Gmünder Teilort Bargau hat es gestern Nachmittag einen größeren Polizeieinsatz gegeben. 2 Männer hatten sich gegenseitig mit einem Messer und einem Stock teils schwer verletzt. Als Anlass vermutet die Polizei Familienstreitigkeiten. Gegen die beiden Männer wird wegen gefährlicher Körperverletzung ermittelt. In Heidenheim ist gestern Mittag ein Toter in der Brenz entdeckt worden. Ein Passant verständigte die Polizei, Einsatzkräfte bargen die Leiche. Nach ersten Erkenntnissen der Polizei soll es sich um einen 66-jährigen Mann aus Heidenheim handeln. Derzeit gäbe es keine Hinweise auf eine Gewalttat. Nähere Umstände zum Tod des Mannes sollen nun die weiteren Ermittlungen zeigen. Zuhören, mitreden, weiterdenken. Auch in der Region gibt es heute die Lange Nacht der Demokratie. Zum 2. Mal organisiert von den Volkshochschulen. SWR-Reporterin Anita Schlesack.
4: Es gibt ein üppiges Programm, Diskussionen, Theater, Film, Kabarett, Konzerte, Lesungen und interaktive Aktionen. In Heidenheim startet die Lange Nacht schon um 15 Uhr in der Stadtbibliothek mit einem Marktplatz der Demokratie, auf dem sich politische Gruppen und Bündnisse vorstellen. Die Ulmer Volkshochschule verwandelt sich ab 18 Uhr in ein Demokratie-Wohnzimmer zum Mitreden und Mitgestalten. Und in Ehingen stellen sich Gemeinderäte den Fragen der Bürgerschaft. Auf dem Groggensee sollen dann Lichter für die Demokratie entzündet werden, als Symbol für Zusammenhalt und Frieden.
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2: Derzeit 14 Grad in Biberach und Ulm und 15 in Aalen und Schwäbisch Gmünd. Heute meist dicht bewölkt oder trüb bei Höchstwerten von 16 bis 20 Grad. Auch morgen Nebel, Wolken und Sonne.
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5: Vorsicht bitte auf der A7 Ulm Richtung Füssen zwischen dem Dreieck Allgäu und Eu-Mittelberg. Da liegt ein Stützrad am Ende des dreispurigen Bereichs. A60 Mainz Richtung Rüsselsheim zwischen Mainz-Laubenheim und Bischofsheim. 4 Kilometer stockender Verkehr. Die A81 Stuttgart Richtung Heilbronn ist auf Höhe Ilsfeld wegen Bergungsarbeiten gesperrt. Vor der Ausleitung gibt es 4 Kilometer Stau. Die letzte freie Ausfahrt ist Mundelsheim. Die B10 Karlsruhe-Pforzheim ist zwischen dem Abzweig nach Singen und Wilferdingen in beide Richtungen wegen Bergungsarbeiten gesperrt. Die B294 Wildbader Straße zwischen Birkenfeld und Pforzheim, die ist wegen einer Unfallaufnahme auch in beide Richtungen gesperrt. Und da kommt gerade noch rein, Vorsicht bitte auf der B31 Neu Stockach-Überlingen zwischen Überlingen Nord und Andelshofen. In beiden Richtungen eine ungesicherte Unfallstelle. 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
5: Guten Morgen. Steht Ihre Wochenendplanung schon? Falls da noch Luft ist, haben wir was für Sie. Was ein Felsen im Donautal bei Beuron mit einem liebestrunkenen jungen Mann zu tun hat und warum dieser Felsen absoluten Ausflug wert ist, das hören Sie hier gleich nach 3 Hits. Der erste ist ein 70er Classic von Cloud.
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Guten Morgen in der SWR 4 um 20 vor 10 an einem besonderen 2. Oktober, denn der Frontmann von Police, Sie erinnern sich, Sting, wird heute 75 und hat vor seinem Geburtstag in einem Interview auf die Frage, wie er sich fühlt mit 75, gesagt, fühlt sich besser an, als tot zu sein. Tja, in diesem Sinne, schönen Freitag mit SWR 4.

0: Viertel vor zehn ist es gleich in SWR 4. Der Freitagmorgen, es wird Herbst im Südwesten und da das Wochenende vor der Tür steht, machen wir viele schöne Ausflüge.
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0: Sie schicken uns ja Ihre liebsten Ausflugsziele im Südwesten über swr4.de. Und wir stellen die hier vor. Rainer zum Beispiel mag das Kloster Marienstadt im Westerwald sehr. Franz empfiehlt uns den Wasserturm in Mannheim. Und Fridolin wandert gerne im Donautal bei Beuron. SWR 4 Unterwegsreporter Stefan Nink ist da mal hingefahren und schaut sich das vom Knopfmacherfelsen aus an. Und was siehst du dann da?
2: Das sieht so ein bisschen aus wie eine Landschaft, die am Computer fürs Kino entwickelt worden ist. So perfekt ist die.
0: Und wieso heißt der Aussichtspunkt Knopfmacherfelsen?
2: Weil hier vor langer Zeit der Sage nach mal ein Knopfmacher in die Tiefe gestürzt sein soll. Fidelis Martin hieß der Mann und er wird als ehrbar beschrieben. Trotzdem hat er sich eines Nachts von einer geheimnisvollen und selbstverständlich bildhübschen Frau auf einen Felsvorsprung locken lassen. Kann man sich ja vorstellen, wie das gegangen ist. Komm, Fidelis, ich zeig dir was Schönes. Er hinterher. Und dann ist er abgestürzt und in die Tiefe gefallen. Und das war's dann mit ihm.
0: Und da war der arme Mann aber sehr liebestrunken. Wie lange dauert das denn, um zum Knopfmacherfelsen hochzukommen?
2: Ja, so etwa 2 Minuten, würde ich sagen. Da ist tatsächlich ein riesengroßer Parkplatz nebendran. Von dem sind's bloß ein paar Schritte. Kein langer Anstieg, keine Kraxelei. Den Blick vom Knopfmacherfelsen kann jeder haben. Und noch schöner, ein Gasthaus nebendran gibt's auch noch.
0: Ach, perfekt. Also dann schaffen wir das alle. Wenn Sie auch Ausflugstipps für uns haben, schreiben Sie sie uns gern auf swr4.de.

Wir schauen auf die Straßen um 9.51 Uhr, denn das ist wichtig. Vorsicht bitte auf der B407 Hermeskeil-Perl zwischen dem Abzweig nach Vierherrnborn und Irsch. In beiden Richtungen Vorsicht, es sind Ziegen auf der Bundesstraße. Und dann haben wir noch eine Meldung. Vorsicht auf der A5 Basel Richtung Karlsruhe zwischen Freiburg Nord und Teningen. Eine ungesicherte Unfallstelle auf der rechten Spur. Kommen Sie gut rein in den Freitag mit SWR 4.

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9: Um 10 Uhr mit Ilka Staroste. Guten Tag. Nach den Schülerprotesten in Frankreich bleiben hunderte Schulen geschlossen. Mehr als 10 Millionen Menschen haben den Sieg der Fußballnationalmannschaft im ZDF gesehen. Das Wetter, dichte Wolken und Sonne, Höchstwerte 16 bis 22 Grad. Die Gewalt bei den Schülerprotesten in Frankreich nimmt weiter zu. Landesweit wurden fast 2000 Menschen festgenommen. Seit Ende vergangener Woche demonstrieren die Schüler unter anderem gegen zu große Klassen, Unterrichtsausfall und eine schlechte Ausstattung der Schulen. Bisher gibt es mehr als 500 Verletzte. Aus Paris berichtet Kai Rienecker.
10: In der Nacht blieb es ruhig vor den Schulen. Etwa 400 von ihnen werden heute geschlossen bleiben. Dort soll es Online-Unterricht geben. Der französische Innenminister Nunez sprach von ungezügelter Gewalt, die die Lage verschärft habe. Aus dem Haus von Premierminister Le Cornu hieß es, die linkspopulistische Partei LFI und ihre radikalen Unterstützer hätten die Schülerproteste politisch instrumentalisiert. Daraufhin hatte der Chef der Partei, Jean-Luc Mélenchon, die protestierenden Schüler gestern dazu aufgerufen, keine Gewalt anzuwenden. Inzwischen sind die Proteste auch auf rund 30 Universitäten übergesprungen.
9: Private Kontaktdaten mehrerer europäischer Geheimdienstchefs sind laut Recherchen von WDR und Süddeutscher Zeitung durch Datenlecks im Internet öffentlich geworden. Betroffen ist demnach auch der militärische Vizepräsident des Bundesnachrichtendienstes Bär. Seine private Handynummer, E-Mail-Adresse und Wohnanschrift in Bayern sollen seit Jahren online abrufbar sein. Bär ist beim BND für die strategische Militäraufklärung im Ausland zuständig. Zu den Nachrichten aus Baden-Württemberg. Im Abschiebegefängnis in Pforzheim hat es am Abend einen größeren Polizeieinsatz gegeben. Dabei ging es laut Polizei um Streit zwischen Insassen und den Mitarbeitern. SWR-Reporterin Elena Ferreira berichtet.
11: Mehrere Insassen sollen zuvor gegen Mitarbeiter verbal aggressiv gewesen sein. Nach Angaben der Polizei wurden die 20 beteiligten Insassen der Abschiebehaftanstalt Pforzheim vorsorglich im Gebäude separiert. Die Insassen zeigten sich dann im Laufe des Abends kooperativ und konnten widerstandslos auf ihre Zimmer gebracht werden. Auslöser für den Konflikt sei wohl die Nutzungszeit des Freizeitraums gewesen, so die Polizei. Verletzt wurde niemand, für Unbeteiligte habe keine Gefahr bestanden.
9: Mehr als 10 Millionen Menschen haben den ersten Sieg der deutschen Fußballnationalmannschaft unter dem neuen Bundestrainer Jürgen Klopp gesehen. Das zeigen die offiziell gemessenen Zahlen. Damit lag der Marktanteil der ZDF-Übertragung aus München bei über 47%. Für Per Mertesacker war das 2:0 gegen Serbien das letzte Spiel als ZDF-Experte. Er wird jetzt Sportchef beim DFB. 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
13: A5 Basel-Karlsruhe zwischen Freiburg-Mitte und Zieningen. Ein Unfall auf der rechten Spur. 5 Kilometer Stau und 25 Minuten Zeitverlust. A7 Ulm-Würzburg zwischen Giegen-Herbrechtingen und Aalen-Oberkochen. 2 Kilometer Stau. Die A81 Stuttgart-Heilbronn ist in Höhe Ilsfeld wegen Bergungsarbeiten gesperrt. Vor der Ausleitung 5 Kilometer Stau und die letzte freie Ausfahrt ist in diesem Fall Mundelsheim. B10 Karlsruhe-Pforzheim zwischen dem Abzweig nach Singen und Wilferdingen in beiden Richtungen wegen Bergungsarbeiten eine Sperrung. Die B294 Wildbader Straße ist zwischen Birkenfeld und Pforzheim wegen einer Unfallaufnahme in beiden Richtungen gesperrt. Die B9 in Koblenz zwischen Römerstraße und B416 Mayener Straße. Unfallstelle jetzt geräumt, aber noch 3 Kilometer Stau. Ganz frisch reingekommen, Vorsicht auf der A3 Köln-Frankfurt zwischen Niedernhausen und Wiesbadener Kreuz. Hier liegt ein Metallteil auf der rechten Spur. 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
13: Viele Wolken halten sich, hier und da ein paar Regentropfen mit dabei. Die Temperaturen zurückgenommen. Bad Neuenahr-Ahrweiler hier leichte Wolken bei 13 Grad, Friedrichshafen 15, Kandel und Mannheim jeweils um die 16 Grad. Stefan Bender.
14: Nach den Schauerwolken wird die Luft wieder trockener. In den nächsten Stunden lockern sich die letzten dicken Wolkenfelder langsam auf und immer häufiger kommt noch die Sonne durch. Regen fällt nicht mehr. Je nach Höhenlage werden 17 bis 21 Grad erreicht. Morgen sind in Langenau oder auch rund um Blaustein und Öpfingen zum Beispiel 22 Grad drin. Frühmorgens gibt es Nebel und tagsüber geht es trocken und teils sonnig weiter. Am Sonntag gibt es anfangs etwas Sonne und gegen Abend örtlich Schauerwolken.
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13: Hallo zusammen an diesem Freitagvormittag. Cowboy-Boots auspacken. Ich glaube, die passen ganz gut zu diesem Hit.
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SWR4, der Verkehrsservice aktuell. Vorsicht auf der A3 Köln-Frankfurt zwischen Niedernhausen und Wiesbadener Kreuz. Hier liegt im Augenblick ein Metallteil. Auf der rechten Spur fahren Sie da ganz besonders aufmerksam.

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SWR 4, der Verkehrsservice aktuell, jetzt um kurz vor 11:30. Fahren Sie vorsichtig auf der A8 Stuttgart Richtung Karlsruhe zwischen Pforzheim Nord und Pforzheim West. Da liegt im Augenblick ein Metallteil auf der mittleren Spur. An der Stelle bitte ganz besonders aufmerksam sein.

0: Sehr cooler Hit. Dim all the lights. Donna Summer in SWR 4. Es ist 10.30 Uhr.
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2: Mit Sabine Bauer, guten Tag. 2028 soll Baubeginn für die geplante Biomüllvergärungsanlage in Weißenhorn sein. In der Brenz in Heidenheim ist gestern ein Toter gefunden worden und das Wetter bewölkt bei aktuell 15 bis 16 Grad. 2028 soll Baubeginn für die in Weißenhorn geplante Biomüllvergärungsanlage sein, an der sich 5 Landkreise und 2 Städte beteiligen wollen. Das haben die Beteiligten gestern bei einem Pressetermin mitgeteilt. SWR-Reporter Thorsten Blümke.
3: Der Zeitplan für das Millionenprojekt steht. Schon Ende dieses Jahres wollen die Kreise Neu-Ulm, Heidenheim, Alpdonau und Sigmaringen sowie die Städte Ulm und Memmingen einen Zweckverband gründen. Der Kreis Biberach muss noch über den Beitritt entscheiden. Die geplante Anlage soll in Weißenhorn in unmittelbarer Nähe zum Müllheizkraftwerk entstehen und damit außerhalb von Wohngebieten. Dort soll künftig der Biomüll aus der gesamten Region angeliefert und in einem geschlossenen System zu Biogas vergoren werden. Das wiederum wird dann zur Stromerzeugung genutzt. In Betrieb gehen soll die Biomüllvergärungsanlage 2030.
2: In Heidenheim ist gestern Mittag ein Toter in der Brenz entdeckt worden. Ein Passant verständigte die Polizei, Einsatzkräfte bargen die Leiche. Nach ersten Erkenntnissen der Polizei soll es sich um einen 66-jährigen Mann aus Heidenheim handeln. Derzeit gäbe es keine Hinweise auf eine Gewalttat, heißt es. Nähere Umstände zum Tod des Mannes sollen nun die weiteren Ermittlungen zeigen. Die Sparkasse Ulm will in der Neutorstraße gegenüber dem Theater einen neuen Wohnkomplex bauen. Geplant sind 4 neue Gebäude. Dafür sollen die bestehenden und inzwischen leerstehenden Altbauten abgerissen werden, wie die Sparkasse dem SWR mitteilte. Bislang gibt es allerdings noch keinen Bebauungsplan. Daher ist noch offen, wann das Bauprojekt umgesetzt werden kann. Die Polizei will die vielbefahrene Stuttgarter Straße in der Ulmer Oststadt künftig verstärkt kontrollieren. Das teilt die Stadt Ulm in ihrem aktuellen Baustellen-Newsletter mit. Bei Rückstaus im Berufsverkehr werde die stadteinwärts führende Busspur zunehmend von anderen Fahrzeugen benutzt, so die Stadt. Dies sei nicht zulässig, führe zu zusätzlichen Behinderungen für den Linienverkehr und könne Verspätungen verursachen. Für die Integration junger Zuwanderer erhält die Handwerkskammer Ulm mehr als 100.000 Euro vom Land. Damit kann laut Wirtschaftsministerium das sogenannte Kümmererprogramm bis 2028 fortgesetzt werden.
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2: Heute halten sich vielerorts dichte Wolken. Oft bleibt es den Tag über trüb. Die Sonne zeigt sich nur selten bei Höchstwerten von 16 bis 20 Grad. In der Nacht ist es wolkig, später dehnt sich Nebel aus bei Tiefstwerten von 12 bis 9 Grad.
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0: A5 Basel-Karlsruhe zwischen Freiburg-Mitte und Tieningen, eine Unfallaufnahme. 5 Kilometer Stau, geht hier 20 Minuten länger. Die A61 Mönchengladbach Richtung Koblenz in Höhe Dreieck Bad Neuenahr, hier eine Sperrung. Es wird ein LKW geborgen und wenn Sie sich auskennen, dann sollten Sie dieses Gebiet meiden. Der Verkehr wird abgeleitet an dieser Stelle. 6 Kilometer Stau hier im Moment vor der Ableitung und die letzte freie Ausfahrt ist Meckenheim. Umleitungen sind zusätzlich auch noch eingerichtet. A7 Ulm-Würzburg zwischen Giegen-Herbrichting und Aalen-Oberkochen 4 Kilometer Stau, 20 Minuten plus. Die A81 Stuttgart-Heilbronn ist in Höhe Ilsfeld wegen Bergungsarbeiten gesperrt. Vor der Ausleitung 6 Kilometer Stau und hier die letzte freie Ausfahrt Pleidelsheim. Die B10 Karlsruhe-Pforzheim ist zwischen dem Abzweig nach Singen und Wilferdingen in beiden Richtungen noch wegen Bergungsarbeiten gesperrt. 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
0: Hallo zusammen, dann auf mal Richtung Wochenende und den Postmann, ja, den lassen wir direkt klingeln, oder? Schön mit den Carpenters.
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0: Mega-Hit von den Bee Gees. SWR 4 ist hier. Das letzte Wochenende steht an. Ja, großes Finale für die Landeskartenschau in Ellwangen. SWR 4-Hörer Thomas Göring aus Crailsheim war mit seiner Dauerkarte bestimmt ein Dutzend Mal da. Wie viele Kilometer haben Sie da gemacht?
1: Wie viele Kilometer?
0: Ah, ja?
1: Ja, das sind schon einige gewesen. Jetzt am Wochenende kommen noch Freunde aus dem Schwarzwald und die gehen wir dann zum letzten Mal auf Gartenschau.
0: Was ist so das besondere Highlight für Sie auf der Landesgartenschau, dass Sie jetzt gesagt haben, ne, da fahre ich natürlich öfters hin?
1: Zum einen war es mal, weil es in der näheren Umgebung von Crailsheim war. Mhm. Und ich wollte mal sehen, wie man diese Jagd renaturiert hat, also neu angelegt hat. Und dann auch, sage ich mal, die Blume allgemein interessiert mich und drumherum, was noch alles geboten ist.
0: Und es war jedes Mal irgendwie anders, wenn Sie da waren.
1: Genau, das war immer jetzt mal anders. Zum einen auch die Blumenschau in der Innenstadt. Ja, das war auch immer anders gestaltet. Und ja, war schöne Erlebnisse.
0: Jetzt sind Sie heute unser Wettermelder. Wie sieht es denn aus für Crailsheim?
1: Ja, aktuell ist es so, dass bewölkter Himmel, 16,5 Grad. Mhm. Und heute Nacht war Regen. Also die Straße draußen ist nass. Der Garten hat auch ein bisschen Regen abbekommen.
0: Was ja nicht schlecht ist.
1: Jawohl.
0: Jetzt ist es natürlich so ein bisschen herbstlich geworden, aber ich finde, von den Farben her ist das echt super.
1: Ja, also mir gefällt der Herbst eigentlich auch, ja, wenn sich so die Blätter verfärben. Und ja, jetzt war es ein schöner, langer, warmer Sommer. Und jetzt sehnt man sich eigentlich auch ein bisschen auf etwas kühleres Wetter. Und die Natur ist natürlich traumhaft.
0: Ja. Absolut, so ein bisschen Abwechslung tut in jedem Fall gut. Ich wünsche Ihnen aber jetzt schon mal ganz viel Spaß mit den Freunden aus dem Schwarzwald, dann zum letzten Mal quasi auf der Landesgartenschau in Ellwangen dieses Wochenende.
1: Jawohl, dann sage ich herzlichen Dank, ja, und bin gespannt, was am letzten Wochenende geboten ist.
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9: Um 11 Uhr mit Ilka Staroste. Guten Tag. Galeria stellt einen neuen Insolvenzantrag. Die Rheintalbahn zwischen Freiburg und Basel wird am Wochenende gesperrt. Das Wetter, dichte Wolken und Sonne. Höchstwerte 16 bis 22 Grad. Die Warenhauskette Galeria hat erneut Insolvenzantrag gestellt. Das hat das Unternehmen der Deutschen Presseagentur mitgeteilt. Der Geschäftsbetrieb soll aber vorerst weiterlaufen. Aus der SWR-Wirtschaftsredaktion Jenny Bayern.
10: Der Grund für den Insolvenzantrag sind offenbar erneut Finanzierungsprobleme. Insgesamt hat Galeria in Deutschland noch 83 Filialen, davon 12 in Baden-Württemberg und 5 in Rheinland-Pfalz. Schon vor dem erneuten Insolvenzantrag standen zuletzt bundesweit 33 Filialen auf der Kippe. Zu diesen gehören auch 5 in Baden-Württemberg, unter anderem in Freiburg und Mannheim, und in Rheinland-Pfalz sind es 4, darunter die Filialen in Koblenz und Mainz. Durch den Insolvenzantrag könnte sich diese Liste der gefährdeten Filialen noch mal deutlich verlängern. Das heißt, auch den übrigen Standorten könnte eine Schließung drohen.
9: Nach tagelangen, teils gewaltsamen Schulprotesten in Frankreich versucht die Regierung, die Lage in den Griff zu bekommen. Bildungsminister Gevrey will mit Schülersprechern von Gymnasien und Vertretern der Studentenschaft zusammenkommen, um über deren Forderungen zu sprechen. Justizminister Darmanin drohte hingegen, Eltern sollten für die durch ihre Kinder bei den Demos entstandenen Schäden zahlen. Die Proteste richten sich unter anderem gegen zu viel Unterrichtsausfall und marode Schulen. Und jetzt Nachrichten aus Baden-Württemberg. Auf der A8 am Kreuz Stuttgart hat ein Unfall für stundenlange Beeinträchtigungen gesorgt. Dort wurden gestern Abend mehrere Lastwagen beschädigt. Die Autobahn war Richtung München zwischenzeitlich gesperrt, ist laut Polizei jetzt aber wieder komplett befahrbar. Deborah Kölz mit Einzelheiten.
11: Passiert ist der Unfall zwischen dem Stuttgarter Kreuz und Möhringen. Warum? Das ist noch unklar. Ein Sattelzug kam plötzlich von der Straße ab, stieß gegen einen Transporter, der neben ihm fuhr, und drehte sich dann noch um 180 Grad. Der Unfall-LKW krachte auch noch in zwei Lastwagen, die in einer Nothaltebucht abgestellt waren. Die beiden Fahrer dort hatten schon geschlafen, kamen laut der Polizei aber mit dem Schrecken davon. Bei der ganzen Kollision wurden insgesamt 3 Männer verletzt. Das Führerhaus des Sattelzugs lag umgekippt auf der Straße. Polizei und Straßenmeisterei waren die ganze Nacht vor Ort.
9: Die Rheintalbahn ist zwischen Freiburg und Basel morgen und übermorgen ganztägig wegen Bauarbeiten gesperrt. Für Reisende heißt das Ersatzbusse und längere Fahrzeiten. Hintergrund ist der 4-gleisige Ausbau der Rheintalbahn Karlsruhe-Basel. Dabei wird unter anderem am neuen elektronischen Stellwerk in Basel und an der Oberleitung zwischen Weil am Rhein und Basel gearbeitet. 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
12: Viel los im Moment. Vorsicht auf der A6 Heilbronn-Nürnberg zwischen Kreuz Weinsberg und Bretzfeld. Eine ungesicherte Unfallstelle. Vorsicht auf der A6 Nürnberg-Heilbronn zwischen Kupferzell und Neuenstein. Ein defektes Auto auf der rechten Spur. Vorsicht auf der A81 Heilbronn-Würzburg zwischen Kreuz Weinsberg und Neuenstadt. Eine große Metallstange. A5 Basel-Karlsruhe zwischen Freiburg-Mitte und Thieningen. Eine Unfallaufnahme. 7 Kilometer Stau, geht 35 Minuten länger. A5 Karlsruhe-Frankfurt zwischen Kronau und Weinsberg. Waldorf-Wiesloch eine Baustelle, 4 Kilometer Stau, Viertelstunde plus. Die A61 Mönchengladbach Richtung Koblenz ist in Höhe Dreieckbad 9a immer noch gesperrt. Es wird ein LKW geborgen. Wenn Sie sich auskennen, dann meiden Sie dieses Gebiet. Sie werden da auch abgeleitet. 6 Kilometer Stau im Moment vor der Ableitung und die letzte freie Ausfahrt ist Meckenheim. Umleitungen sind zusätzlich auch noch eingerichtet. A7 Ulm Richtung Würzburg zwischen Giengen-Herbrechting und Aalen-Oberkochen 6 Kilometer Stau, 35 Minuten plus. Die A81 Stuttgart Richtung Heilbronn zwischen Pleitelsheim und Ilsfeld. Hier immer noch Bergungsarbeiten. Sie werden auf der linken Spur dran vorbeigeführt, aber 8 Kilometer Stau und 40 Minuten geht's länger. Die B10 Karlsruhe-Pforzheim ist zwischen dem Abzweig nach Singen und Wilferdingen in beiden Richtungen wegen Bergungsarbeiten auch noch gesperrt. Wir gucken in die Schweiz. A2 Luzern Richtung Gotthard zwischen Amsteg und Göschenen 4 Kilometer Stau. Geht hier 40 Minuten länger und die Einfahrt Göschenen ist mal wieder gesperrt. 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
12: Das ist herbstlich durchwachsen mit einigen Wolken und bedeckt ist es auch. 14 Grad in Münsingen, Friedrichshafen meldet so momentan um die 16 Grad. Nach Städten um die 14 Grad, Kirn auch um die 14 Grad. Stefan Bender.
13: Nach den Schauerwolken wird die Luft wieder trockener. In den nächsten Stunden lockern sich die letzten dicken Wolkenfelder langsam auf und immer häufiger kommt noch die Sonne durch. Regen fällt nicht mehr. Je nach Höhenlage werden 17 bis 21 Grad erreicht. Morgen sind in Langenau oder auch rund um Blaustein und Öpfingen zum Beispiel 22 Grad drin. Früh morgens gibt es Nebel und tagsüber geht es trocken und teils sonnig weiter. Am Sonntag gibt es anfangs etwas Sonne und gegen Abend örtlich Schauerwolken.
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12: Einen tollen Freitag wünsche ich Ihnen. Ist das bei Ihnen auch so ein Bekanntenkreis, von so einem Kollegenkreis? Die ersten Schnupfen schon rum, so die ersten herbstlichen Erkältungen. Ja, bloß jetzt nicht, ne? Braucht ja kein Mensch.
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0: 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Vorsicht auf der A3 Würzburg-Frankfurt zwischen Dreieck Würzburg-West und Helmstadt. Da liegt im Augenblick ein Metallteil. Fahren Sie an dieser Stelle ganz besonders vorsichtig. Ha, dieser Freitagvormittag, ja. Und normalerweise ist ja morgen am Samstag immer der große Wochenendeinkauf angesagt. Aber in diesem Fall Vorsicht, Freunde. Morgen ist ja Feiertag, der 3.10., Tag der Einheit. Und da haben logischerweise alle Supermärkte zu. Das wäre dann doch mal die Gelegenheit, finde ich, wieder essen zu gehen. Also einige Restaurants im Südwesten haben zum Tag der Einheit sich was Besonderes einfallen lassen. Ich habe mir gerade eben so eine Speisekarte eines Restaurants im Schwarzwald angeguckt. Und jetzt schaut es euch an, die bieten eine Ostkarte an mit den Klassikern Soljanka. Also das ist dieser Paprika-Wurst-Eintopf. Oder es gibt auch Steak au Four. Das ist so eine Art Schweinesteak mit Ragoufin überbacken. Und der Knaller, die Preise auf der Karte, die sind in Mark. Der Wursteintopf kostet 14 Mark und das Steak kostet 34 Mark. Das Einzige, was sie jetzt tatsächlich auf dieser Karte nicht geschrieben haben, bezahlst du da jetzt mit Ost- oder Westmark?
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0: Den schieben wir mal beiseite. Ist ja schließlich auch erst 11.30 Uhr.
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2: Mit Sabine Bauer, guten Tag. 2028 soll Baubeginn für die geplante Biomüllvergärungsanlage in Weißenhorn sein. Das Kümmererprogramm der Handwerkskammer Ulm kann fortgesetzt werden und das Wetter bedeckt bei aktuell 15 bis 17 Grad. 2028 soll Baubeginn für die in Weißenhorn geplante Biomüllvergärungsanlage sein, an der sich 5 Landkreise und 2 Städte beteiligen wollen. Das haben die Beteiligten gestern bei einem Pressetermin mitgeteilt. SWR-Reporter Thorsten Blümke.
3: Der Zeitplan für das Millionenprojekt steht. Schon Ende dieses Jahres wollen die Kreise Neu-Ulm, Heidenheim, Alb-Donau und Sigmaringen sowie die Städte Ulm und Memmingen einen Zweckverband gründen. Der Kreis Biberach muss noch über den Beitritt entscheiden. Die geplante Anlage soll in Weißenhorn in unmittelbarer Nähe zum Müllheizkraftwerk entstehen und damit außerhalb von Wohngebieten. Dort soll künftig der Biomüll aus der gesamten Region angeliefert und in einem geschlossenen System zu Biogas vergoren werden. Das wiederum wird dann zur Stromerzeugung genutzt. In Betrieb gehen soll die Biomüllvergärungsanlage 2030.
2: Für die Integration junger Zuwanderer erhält die Handwerkskammer Ulm mehr als 100.000 Euro vom Land. Damit kann laut Wirtschaftsministerium das sogenannte Kümmererprogramm bis 2028 fortgesetzt werden. Dabei unterstützen Berater junge Migranten bei der Berufswahl, bei Bewerbungsunterlagen oder der Vorbereitung auf Vorstellungsgespräche. Die Sparkasse Ulm will in der Neutorstraße gegenüber dem Theater einen neuen Wohnkomplex bauen. Geplant sind 4 neue Gebäude. Dafür sollen die bestehenden und inzwischen leerstehenden Altbauten abgerissen werden, wie die Sparkasse dem SWR mitteilt. Bislang gibt es allerdings noch keinen Bebauungsplan. Daher ist noch offen, wann das Bauprojekt umgesetzt werden kann. Die Polizei will die vielbefahrene Stuttgarter Straße in der Ulmer Oststadt künftig verstärkt kontrollieren. Das teilt die Stadt Ulm in ihrem aktuellen Baustellen-Newsletter mit. Bei Rückstaus im Berufsverkehr werde die stadteinwärts führende Busspur zunehmend von anderen Fahrzeugen benutzt, so die Stadt. Dies sei nicht zulässig und führe zu zusätzlichen Behinderungen für den Linienverkehr. Unbekannte haben in der Nacht auf Donnerstag auf einer Baustelle in Ehingenberg Diesel gestohlen. Die Diebe zapften aus dem Tank eines Baggers etwa 250 bis 300 Liter Diesel ab. Der Tankdeckel war nicht verschlossen. Die Polizei ermittelt.
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2: Heute halten sich vielerorts dichte Wolken. Oft bleibt es den Tag über trüb. Die Sonne zeigt sich nur selten bei Höchstwerten von 16 bis 20 Grad. In der Nacht ist es wolkig, später dehnt sich Nebel aus bei Tiefstwerten von 12 bis 9 Grad. Morgen ähnlich, nach teils zähem Nebel, Wolken und Sonne 18 bis 21 Grad warm.
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0: Viel los im Augenblick. Vorsicht auf der A3 Würzburg-Frankfurt zwischen Dreieck Würzburg-West und Helmstadt ein Metallteil. Vorsicht auf der A8 Stuttgart-München zwischen Ulm-Nord und Ulm-Ost eine ungesicherte Unfallstelle mit mehreren Fahrzeugen. A5 Basel-Karlsruhe zwischen Freiburg-Mitte und Tehningen 7 Kilometer stockend, geht hier 20 Minuten länger. A5 Karlsruhe-Frankfurt zwischen Kronau und Waldorf-Wiesloch eine Baustelle 4 Kilometer Stau, Viertelstunde plus. A6 Heilbronn-Nürnberg zwischen Heilbronn-Neckarsulm und Bretzfeld eine Unfallaufnahme, 5 Kilometer Stau hier und auch stockender Verkehr. Das Ganze am besten mal so eine Viertelstunde mehr einrechnen. Dann kommen wir auf die A61. Mönchengladbach Richtung Koblenz in Höhe Dreieck Bad Neuenahr. Da eine Sperrung, es wird ein LKW geborgen und wer sich auskennt, der sollte dieses Gebiet wirklich meiden. Sie werden ohnehin vor Ort abgeleitet. 8 Kilometer Stau vor der Ableitung und die letzte freie Ausfahrt, die ist Rheinbach. Die Umleitungen sind eingerichtet. Dann die A65 Landau Richtung Ludwigshafen zwischen Neustadt-Weinstraße Süd und Deidesheim. 4 Kilometer Stau, Viertelstunde plus. A66 Wiesbaden-Frankfurt zwischen Kelkheim und Eschborn. Da ein Unfall jetzt auf der linken Spur, 2 Kilometer Stau. A7 Ulm-Würzburg zwischen Giengen-Herbrechtingen und Aalen-Oberkochen. 7 Kilometer streckenweise Stau und 25 Minuten extra. A81 Stuttgart-Heilbronn zwischen Pleidelsheim und Ilsfeld. Hier Bergungsarbeiten. Sie werden auf der linken Spur vorbeigeführt. 8 Kilometer Stau, dauert aber insgesamt dann so 40 Minuten länger. 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
0: So, und vor dem Feiertag und dem Wochenende genießen wir nochmal gemeinsam diesen Freitag mit Gloria Gaynor.
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0: SWR4 ist hier, der Verkehrsservice aktuell. Vorsicht jetzt bitte auf der A671 Wiesbaden-Mainz im Mainz-Spitzdreieck in der Überleitung zur A60 Richtung Mainz. Da liegt ein Kantholz auf der linken Spur und ein Metallteil liegt auf der A3 Würzburg-Frankfurt zwischen Dreieck Würzburg-West und Helmstadt. Da das Metallteil und Vorsicht nochmal auf der A8 Stuttgart-München zwischen Ulm-Nord und Ulm-Ost eine ungesicherte Unfallstelle mit gleich mehreren Fahrzeugen. Kommen Sie sicher ans Ziel. So, der Herbst ist ja nun mal da und damit sind natürlich auch wieder Kastanien ganz gerne beim einen oder anderen in der Jackentasche. Das ist etwas, das geht meiner Kollegin Felicitas Egloff ähnlich. Feli, was ist deine Beziehung zu Kastanien, bitteschön?
1: Also wenn ich ehrlich bin, kann ich an keinem Kastanienbaum im Herbst vorbeigehen, ohne eine oder mehrere Kastanien einzusammeln. Und die finde ich dann auch immer in allen möglichen Jackentaschen und Bauchtaschen und freue mich dann auch immer, wenn ich eine Kastanie da wiederfinde. Und das schönste Gefühl, finde ich, ist, wenn man die Kastanie frisch aus ihrer Schale befreien kann. Und ich nenne das dann immer Kastanien schlüpfen lassen und fühle mich dann auch wie so eine kleine Kastanienhebamme. Und das bringt mich aber auch manchmal echt in Zeitdruck, weil ich morgens zu Fuß zur Arbeit gehe und da laufe ich immer durch einen Park mit Kastanienbäumen und da habe ich mich das ein oder andere Mal schon echt im Kastaniensuchen verloren und musste dann auf die Uhr gucken, dass ich noch pünktlich komme.
0: Okay, das ist ein bisschen nerdig, aber scheint so zu sein. Kastanien sind ja bei dir nicht nur Deko, ne?
1: Bisher lagen die ehrlich gesagt bei mir in der Wohnung rum oder ich habe sie eben in irgendwelchen Taschen gefunden. Aber vor kurzem habe ich gelernt, dass Kastanien eben Spinnen abhalten können. Das hat ein deutsch-kanadisches Forschungsteam herausgefunden. Die vermuten, dass in Kastanien irgendwelche Duftstoffe drin sind, die für Spinnen unangenehm sind. Und weil ich große Angst vor Spinnen habe, habe ich das natürlich direkt getestet und einfach auf mein Fensterbrett die Kastanien verteilt. Und ich muss sagen, seitdem hatte ich noch keinen Spinnenbesuch in meiner Wohnung.
0: Ja krass, das höre ich auch zum ersten Mal. Und ich kenne viele, die auch Angst haben vor Spinnen. Also dann mal bitte schön jetzt beim Herbstspaziergang die Jackentasche voll machen mit Kastanien, die Dinger zu Hause verteilen. Dann müsste das ja klappen mit diesen Spinnen. Schauen Sie einfach mal rein bei uns auf swr4.de. Es gibt da jede Menge Ideen zum Basteln, Dekorieren und auch eben für nachhaltige Haushaltsmitteltipps aus Kastanien. Lohnt sich.

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12: Um 12 Uhr mit Ilka Storoste. Guten Tag. Freiburg will Exzellenz-Uni werden. Bremen bereitet sich auf die Feiern zum Tag der Deutschen Einheit vor. Das Wetter: dichte Wolken und Sonne bei 16 bis 22 Grad. Bundesforschungsministerin Bär sagt am Nachmittag, wer in Zukunft zu den sogenannten Exzellenzuniversitäten gehört, also zu den besten Hochschulen Deutschlands. Für das Förderprogramm bewirbt sich auch die Universität Freiburg. Welche Voraussetzungen nötig sind, um diese Auszeichnung zu bekommen, erklärt Anja Braun aus unserer Wissenschaftsredaktion.
13: Man muss nachweisen, dass man im Gebiet der Spitzenforschung schon gut aufgestellt ist und eine Idee hat, wie man da als Uni oder Univerbund noch weiter an die Spitze vorrücken kann. Der Wettbewerb ist zweistufig. Zunächst müssen sich Unis und Univerbünde um Exzellenzcluster bewerben. Das sind große fachübergreifende Forschungsprojekte. Um sich für die Endrunde des Wettbewerbs zu qualifizieren, braucht es mindestens 2 dieser Exzellenzcluster für Unis und Universitätsverbünde brauchen sogar 3. Und eben dazu ein Zukunftskonzept, das zeigt, wie die Uni oder der Verbund dauerhaft in der Weltliga mitspielen wollen.
12: Wenn eine Hochschule dann als Exzellenzuniversität ausgezeichnet worden ist, bringt das nicht nur hohes Ansehen, sondern auch viel Geld, sagt unsere Wissenschaftsredakteurin.
13: Die Förderung als Exzellenzuni bringt dann 10 bis 15 Millionen Euro zusätzlich pro Jahr und die Universitätsverbünde, die können mit 15 bis 28 Millionen Euro zusätzlich rechnen. Aber die finanzielle Unterstützung, die ist gar nicht der wichtigste Teil, sondern die Auszeichnung der Exzellenz. Denn dieser Titel, der bringt Prestige, internationale Sichtbarkeit, hilft dabei, weitere Spitzenforschende anzuziehen und bringt den Unis und Verbünden ebenso auch noch ganz oft weitere Forschungsmittel.
12: Den Titel einer Exzellenzuniversität tragen in Baden-Württemberg bereits die Hochschulen in Heidelberg und Tübingen sowie das KIT in Karlsruhe. Ob Freiburg noch dazu kommt, wird um 16 Uhr in Bonn bekannt gegeben. Die Warenhauskette Galeria hat wieder Insolvenz beantragt. Das hat ein Sprecher des Unternehmens mitgeteilt. Der Geschäftsbetrieb in den derzeit 83 Filialen soll erst einmal weiterlaufen, heißt es. Davon sind 12 in Baden-Württemberg. Als Grund gibt die Kette Finanzierungsprobleme an. Für die rund 12.000 Beschäftigten ist die Zukunft ungewiss. Ob es zu weiteren Filialschließungen kommt und ob Insolvenzgeld gezahlt wird, steht noch nicht fest. Es ist bereits die vierte Insolvenz von Galeria innerhalb von 6 Jahren. Und jetzt noch Neues aus Deutschland und der Welt. In Bremen beginnen am Nachmittag die offiziellen Feiern zum Tag der Deutschen Einheit. Zum Bürgerfest werden bis Sonntagabend mehr als 450.000 Besucher erwartet. Die Feiern finden in Bremen statt, weil das Land den Bundesratsvorsitz innehat. Michael Kück berichtet.
1: Unter dem Motto »Viele stärken ein Land« sind bis zum Sonntagabend mehr als 550 verschiedene Veranstaltungen geplant. Auf insgesamt 14 Bühnen gibt es zahlreiche kostenlose Konzerte verschiedener Künstler, darunter der Auftritt der deutschen Hip-Hop-Band »Die Fantastischen Vier«. Höhepunkt der Feiern ist ein Gottesdienst mit anschließendem Festakt morgen, mit Politprominenz aus dem gesamten Bundesgebiet, darunter Bundespräsident Frank-Walter Steinmeier und Bundeskanzler Friedrich Merz.
12: Deutschlands Nachbarland Polen hat für die Mineralölkonzerne eine Übergewinnsteuer eingeführt. Damit werden die Gewinne abgeschöpft, die die Konzerne zusätzlich machen, weil sie die Spritpreise erhöhen. Finanzminister Domanski rechnet damit, dass die Treibstoffpreise jetzt noch bis Ende dieser Woche um umgerechnet 23 Cent pro Liter fallen. In Deutschland fordert die SPD eine ähnliche Abgabe. Bundeswirtschaftsministerin Reiche von der CDU lehnt das aber ab. 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
14: A3 Frankfurt-Köln zwischen Montabaur und Dreieck-Dernbach 2 Kilometer Stau. A5 Basel-Karlsruhe zwischen Freiburg-Mitte und Thieningen 5 Kilometer stockend. A5 Karlsruhe-Frankfurt zwischen Kronau und Waldorf-Wiesloch eine Baustelle 6 Kilometer stockend und eine Viertelstunde geht's länger. Die A61 Mönchengladbach Richtung Koblenz in Höhe Dreieck-Bad Neuenahr hier eine Sperrung. Ein LKW wird geborgen. Wenn Sie sich auskennen, umfahren Sie dieses Gebiet und Sie werden sowieso da vor Ort abgeleitet. 6 Kilometer Stau vor der Ableitung und die letzte freie Ausfahrt ist Meckenheim. Umleitungen sind auch noch eingerichtet. Die A65 Landau Richtung Ludwigshafen zwischen Neustadt-Weinstraße Süd und Deidesheim. 4 Kilometer Stau, Viertelstunde plus. A66 Wiesbaden-Frankfurt zwischen Frankfurt-Zeilsheim und Eschborn. Ein Unfall auf der linken Spur, 4 Kilometer Stau. A7 Ulm-Würzburg zwischen Giegen-Herbrechtingen und Aalen-Oberkochen. 7 Kilometer streckenweise Stau, geht hier 25 Minuten länger. A8 Stuttgart Richtung Karlsruhe zwischen Heimsheim und Pforzheim Nord eine Baustelle, 10 Kilometer Stau und stockender Verkehr geht eine halbe Stunde länger. Die A8 Stuttgart-München ist zwischen Ulm Nord und Ulm Ost nach einem Unfall mit mehreren Fahrzeugen gesperrt. Die letzte freie Ausfahrt ist Merkling. A81 Stuttgart-Heilbronn zwischen Pleidelsheim und Ilsfeld, hier Bergungsarbeiten. Da werden Sie auf dem linken und dem mittleren Fahrstreifen vorbeigeführt. 6 Kilometer Stau aktuell und eine halbe Stunde plus. 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
14: Viele Wolken halten sich. Pforzheim und Sigmaringen melden jeweils so 16 Grad. Worms und Windorf um die 15 bis sogar 18 Grad. Stefan Bender.
15: Nach den Schauerwolken wird die Luft wieder trockener. In den nächsten Stunden lockern sich die letzten dicken Wolkenfelder langsam auf und immer häufiger kommt noch die Sonne durch. Regen fällt nicht mehr. Je nach Höhenlage werden 17 bis 21 Grad erreicht. Morgen sind in Langenau oder auch rund um Blaustein und Öpfingen zum Beispiel 22 Grad drin. Früh morgens gibt es Nebel und tagsüber geht es trocken und teils sonnig weiter. Am Sonntag gibt es anfangs etwas Sonne und gegen Abend örtlich Schauerwolken.
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14: Freitagmittag und jetzt wird gezockt. Welcher Hit ist das?
16: Was ganz Entspanntes. Tja, haben Sie eine Ahnung? Welcher Hit ist das? Welcher Künstler, Mensch? 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

0: Dein Experte für entspannten Sound, Bob Marley bei SWR 4. Welcher Hit ist das? Sehr einprägsam, sehr entspannend, sehr stressfrei auch. Aber welcher Künstler, welcher Hit? Cornelia Czorkow aus Weilheim an der Tech ist bei mir und Sie haben möglicherweise eine Idee. Frau Czorkow, was glauben Sie?
1: Ja, ich habe eine Idee. Mhm. Und zwar heißt der Titel Song Song Blue vom guten Neil Diamond.
0: Okay, wir prüfen mal nach. Song Song Blue, everybody knows. Oh ja, das war sehr, sehr richtig, Frau Czorkow. Glückwunsch.
1: Super.
0: Ja, gut gemacht. Deswegen kommt natürlich auch die SWR 4-Tasse zu Ihnen. Wobei, wir können uns Zeit lassen im Verschicken. Sie fahren jetzt erstmal in Urlaub, ne?
1: Ja, genau. Genau. Wie Sie das Hauptsache, sie kommt an.
0: Ja, das ist auf jeden Fall. Das werden wir natürlich gewährleisten. Wie lange sind Sie unterwegs? Sie fahren nach Brandenburg?
1: Nach Brandenburg, wir sind circa 3 Wochen unterwegs.
0: Okay, dann werde ich jetzt
1: also
0: hier gleich
1: Ende
0: mal...
1: Ende Oktober sind Ende. Wir wieder da.
0: Gut, dann hören wir uns erstmal den Song gemeinsam hier an. Ne? Das muss natürlich auch sein. Song
1: sehr, sehr schöner Song.
0: Ich wünsche einen schönen Urlaub und ich markiere hier mal Anfang November dann. Verschicken. Was kommt aber an.
1: Das ist super, super.
0: Schönes Wochenende.
1: Dankeschön. Ja, wünsche

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0: Freitagmittag, SWR 4 ist hier, es ist 12.30 Uhr.
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2: Mit Thorsten Blümke, guten Tag. Die A8 ist nach einem Unfall mit mehreren Fahrzeugen zwischen Ulm-West und Ost gesperrt. Die Ulmer Polizei hat eine Bande von mutmaßlichen Drogendealern ausgehoben. Das Wetter meist bewölkt bei aktuell 15 bis 17 Grad. Bei einem Auffahrunfall mit 8 Fahrzeugen auf der A8 bei Ulm sind am Vormittag 2 Menschen leicht verletzt worden. Nach ersten Informationen der Polizei war ein Richtung München fahrender Autofahrer auf das Ende eines Staus aufgefahren. Ein Lkw-Fahrer schob 4 weitere Fahrzeuge ineinander. Die A8 Richtung München ist an der Unfallstelle voll gesperrt. Der Verkehr wird bei Ulm-West ausgeleitet. Der Ulmer Polizei ist ein Schlag gegen eine Bande von mutmaßlichen Drogendealern gelungen. Wie die Polizei heute mitteilte, gab es am Dienstag mehrere Durchsuchungen. Justus Madaus.
3: Bei Durchsuchungen in Ulm, Neu-Ulm und Almendingen hatten die Beamten 250 Marihuana-Pflanzen und insgesamt über 20 Kilogramm Cannabis gefunden. Sie stellten außerdem 45.000 Euro Bargeld, 13.000 Euro Falschgeld, Gold im Wert von 20.000 Euro, diverse Waffen und ein hochwertiges Auto sicher. Gegen insgesamt 7 Tatverdächtige wird jetzt ermittelt. Der hauptverdächtige 32-Jährige befindet sich in Untersuchungshaft.
2: 2028 soll Baubeginn für die in Weißenhorn geplante Biomüllvergärungsanlage sein, an der sich 5 Landkreise und 2 Städte beteiligen wollen. Das wurde gestern bei einem Pressetermin bekannt. Ende des Jahres soll dafür ein Zweckverband gegründet werden. In der Biomüllvergärungsanlage soll Biomüll aus der gesamten Region zu Gas für die Stromerzeugung vergoren werden. In Betrieb gehen soll die Anlage 2030. Sommer statt Herbst gab es im September in der Region. Messungen der Wetterwarte Süd in Bad Schussenried zeigen, es war außergewöhnlich warm und deutlich zu trocken. Christina Priebe.
4: Regen gab es allenfalls in homöopathischen Dosen, wie es von der Wetterwarte Süd in Bad Schussenried heißt. Dort sei es der niederschlagärmste September seit Messbeginn 1968 gewesen. Besonders trocken sei der Monat auf der Alb und in Oberschwaben ausgefallen. Für die Natur seien die Auswirkungen aber nicht mehr so gravierend gewesen wie im Sommer. Insgesamt registrierte die Wetterwarte Süd im September 14 Sommertage mit 25 Grad und mehr, eine Rekordzahl. An 2 Tagen stieg die Temperatur sogar über die 30-Grad-Marke.
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2: Und so schaut's aktuell aus. Viele Wolken und 16 Grad in Biberach und in Ulm und 17 Grad in Schwäbisch Gmünd. Dazu weht ein schwacher bis mäßiger Wind aus Nordost. Auch in der Nacht bleibt es bewölkt. Später bildet sich Nebel bei 12 bis 9 Grad. Morgen nach Frühnebel Wolken und Sonne und das bei 18 bis 21 Grad.
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5: A5 Basel-Karlsruhe zwischen Efringenkirchen und Raig-Neuenburg, eine Baustelle, 2 Kilometer Stau. A5 Basel-Karlsruhe zwischen Freiburg-Mitte und Freiburg-Nord, 2 Kilometer Stau. A5 Karlsruhe-Frankfurt zwischen Kronau und Waldorf-Wiesloch, eine Baustelle, 9 Kilometer stocken, geht eine halbe Stunde länger. Die A61 Mönchengladbach Richtung Koblenz ist in Höhe Dreieck-Bad 9a gesperrt. Es wird immer noch ein LKW geborgen, das ist offenbar sehr aufwendig. Sie werden hier abgeleitet. 5 Kilometer Stau vor dieser Ableitung und die letzte freie Ausfahrt ist Meckenheim. Die Umleitung ist allerdings auch überlastet und wenn Sie sich auskennen, dann sollten Sie dieses Gebiet am besten weiträumig meiden. A65 Landau Richtung Ludwigshafen zwischen Neustadt-Weinstraße Süd und Deidesheim, 4 Kilometer Stau, Viertelstunde plus. A7 Ulm-Würzburg zwischen Giengen-Herbrechtingen und Aalen-Oberkochen, 7 Kilometer Stau, 40 Minuten extra. A8 Stuttgart-Karlsruhe zwischen Heimsheim und Pforzheim-Nord an der Baustelle, 8 Kilometer Stau, 35 Minuten plus. Dann die A8 Stuttgart-München, die ist zwischen Ulm-Nord und Ulm-Ost wegen einer Unfallaufnahme gesperrt. Hier ist die letzte freie Ausfahrt Merkling, deswegen dann auch in der Gegenrichtung zwischen Oberelching und Ulm-West 7 Kilometer stockender Verkehr. A81 Stuttgart-Heilbronn zwischen Ludwigsburg-Nord und Ilsfeld Bergungsarbeiten. Sie werden ja auf dem linken und dem mittleren Fahrstreifen vorbeigeführt. 12 Kilometer Stau und stockender Verkehr. Auf 2 Abschnitten das Ganze und Sie brauchen hier 35 Minuten länger. 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
5: Jetzt ein sehr cooler Mann, der gerade ja angekündigt hat, dass nächstes Jahr wirklich Schluss sein wird mit großen Weltturnieren. Er befindet sich ja gerade auf seiner letzten großen Tour. Jetzt sind nochmal so ein paar Europakonzerte dazugekommen und dann ist aber nächsten Sommer tatsächlich Schluss, aus, vorbei. Das Alter hat er auch erreicht, dass das, glaube ich, einfach auch zu anstrengend ist. Aber er hat tolle Hits und er hat immer gute Laune. Rod Stewart, Maggie May.
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0: Auf geht's Richtung Wochenende. Das ist SWR 4 an diesem Freitagmittag mit Wetterexperte Stefan Bender bei mir. Grüß dich.
1: Hallo, grüß dich.
0: Sonne kommt raus, milde Temperaturen, leichter Regen ist durch. Habe ich das schön zusammengefasst?
1: Das hast du sehr gut zusammengefasst, ja. Was soll ich jetzt noch machen? Also ich kann dir ein paar wirklich numerische Temperaturwerte liefern, einverstanden?
0: Ja, sehr gerne, bitte. Ja.
1: Kaiserslautern zum Beispiel 17 Grad, Bad Kreuznach 20 Grad, Kehl am Rhein auch 20, das ist im Moment das Wärmste. Aber ist ja nur ein Zwischenstand, weil eben die Sonne für den Rest des Nachmittags immer wieder scheint. Mhm. Gibt es nachher so im Wonnegau und auch in der Kurpfalz 23 Grad, wem das schon wieder zu viel ist, da haben wir die Höhenlagen auf der Alp oder auch im Hunsrück und in der Eifel um die 16 Grad.
0: Wenn ich das jetzt alles so höre, kann ich davon ausgehen, dass an diesem Feiertagswochenende quasi kein Regen mehr kommt.
1: Nein, das ist falsch.
0: Ah. Ja.
1: Siehst du mal, also der Feiertag selbst, der bringt eben trockenes Wetter. Erst Nebel morgen früh, Temperaturen 13 bis 6 Grad, das ist normal für die Jahreszeit. Der Nebel lichtet sich und dann wird es ein schöner Tag, ein schöner Feiertag. Die Sonne scheint, ein paar schöne Wetterwolken sind dabei, 18 bis 24 Grad. Und dann kommt der Sonntag daher und der ist nicht trocken, zumindest nicht komplett trocken. Der fängt zwar in Baden-Württemberg auch mit ein bisschen Sonne an, aber schon vormittags gibt es in der Eifel bis zur Pfalz Regen und Schauer, zum Teil auch Gewitter. Und die ziehen dann am Nachmittag auch in Richtung Neckar und Allgäu.
0: Okay, verstehe. Also dann ist das doch noch ein bisschen unsicher, diese Lage.
1: Genau. Das ist spannend.
0: Spannend, genau, wie der Meteorologe sagt. Aber nur eine Sache, jetzt liegen wir Anfang Oktober, wir haben Sonnenschein, es ist ein bisschen Regen durchgegangen, die Temperaturen sind ja angenehm mild, wie du sagst.
1: Ja.
0: Ist das schon so ein Vorbote, dass wir vielleicht rumspekulieren dürfen, dass das wirklich ein goldener Oktober wird, so Herbstwetter?
1: Also zumindest mal zwei goldene Tage habe ich in der nächsten Woche noch zu bieten und dann wird der Schalter mal umgelegt auf Herbstwetter der anderen Art. Da kommt häufiger Regen rein und es wird ein bisschen kühler.
0: Okay, lassen wir uns einfach überraschen und starten gemeinsam in Richtung Wochenende jetzt mit ABBA. Danke dir, Stefan.
1: Gerne.

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9: Um 13 Uhr mit Ilka Storoste. Guten Tag. Die EU-Staaten beraten über die Freigabe von Dieselreserven. Die Berliner Linke geht rechtlich gegen Baden-Württembergs Innenminister Hagel vor. Das Wetter, dichte Wolken und Sonne bei 16 bis 22 Grad. Nach den Forderungen der USA, zusätzliche Dieselreserven freizugeben, beraten jetzt die EU-Staaten. Es geht um den möglichen Rahmen und die Menge der Freigaben. Die Regierung von US-Präsident Trump will, gerade mit Blick auf die anstehenden Zwischenwahlen in den USA, den weltweiten Preisanstieg beim Diesel eindämmen. Andreas Meyer-Feist über die Haltung der EU-Länder.
10: Vor allem Deutschland und Frankreich zögerten bisher. Begründung, nicht die Unterversorgung sei das Problem, sondern Preisspekulation. Eine Öffnung der Reserven würde daran nichts ändern. Nun zeichnet sich ein Kompromiss ab. Die EU-Staaten könnten 50 Millionen Barrel Diesel freigeben. Die USA müssten aber ihrerseits auf ein einseitiges Exportverbot für Diesel verzichten. Damit hatte US-Präsident Donald Trump gedroht, falls sich die EU nicht bewegt. Aus den USA kommt derzeit besonders viel Dieselkraftstoff nach Europa.
9: Die Linke in Berlin geht rechtlich gegen Baden-Württembergs Innenminister Hagel von der CDU vor. Das berichtet die Deutsche Presseagentur. Demnach reagiert die Linke damit auf Hagels Angebot an Berliner Polizisten, nach dem Wahlerfolg der Linken in Berlin nach Baden-Württemberg zu wechseln. Dabei hatte er die linken Spitzenkandidatin Ehrhalb in Verbindung mit kriminellen Clans gebracht. In dem Schreiben einer Anwaltskanzlei an Hagel heißt es laut dpa, er solle sich verpflichten, in seiner Funktion als Innenminister die genannte Äußerung nicht zu wiederholen. Und jetzt noch weitere Themen aus Baden-Württemberg. In Baden-Württemberg findet heute die lange Nacht der Demokratie statt. Zum zweiten Mal beteiligen sich Städte und Gemeinden im ganzen Land mit Diskussionen, Kultur- und Mitmachaktionen. Aus der Nachrichtenredaktion Andreas Herler.
11: Landesweit gibt es rund 200 Veranstaltungen, von Podiumsgesprächen und Workshops bis hin zu spielerischen und interaktiven Formaten. In Calw diskutieren in der Stadtkirche der frühere Ministerpräsident Kretschmann und der evangelische Landesbischof Gohl über die Bedeutung des Dialogs für die Demokratie. In Heilbronn wird die ganze Innenstadt zu einem Demokratiedorf mit diversen Aktionen. Die lange Nacht der Demokratie findet am Vorabend des Tags der Deutschen Einheit statt.
9: Als vierte baden-württembergische Hochschule könnte die Uni Freiburg heute den Titel Exzellenzuniversität erhalten und damit bis zu 15 Millionen Euro zusätzliche Förderung. Die zuständige Bundesministerin Bär gibt die Entscheidung der Exzellenzkommission am Nachmittag bekannt. Freiburg konkurriert mit 10 weiteren deutschen Standorten. Mehr Nachrichten auch auf swraktuell.de.
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12: Der US-amerikanische Hersteller von Speicherelementen Micron hat ein weiteres Mal ein Rekordquartal hingelegt und damit weltweit die Papiere von Chip-Herstellern in die Höhe getrieben. Micron selbst wurde über Nacht zur wertvollsten KI-Chip-Aktie. Die Papiere des deutschen Halbleiterherstellers Infineon haben mehr als 6% dazugewonnen. Der Chip-Anlagenbauer Extron konnte heute im MDAX ebenfalls deutlich zulegen, nachdem gestern erst das Kursziel von Extron von JP Morgan herabgestuft worden war. Der Chipmarkt gilt als sehr schwankend. Der DAX steht 1% im Plus bei 25.186 Punkten. Die Gewinner Infineon plus 5,5%, Hochtief plus 2,8%. Die Verlierer Commerzbank minus 1,2%, Qualcomm minus 10%. Ein Euro wird mit etwas mehr als einem $1,12 gehandelt.
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12: Einiges los. Vorsicht auf der A3 Frankfurt-Köln zwischen Bad Camberg und Limburg-Süd, eine ungesicherte Unfallstelle. Vorsicht auch auf der A671 Mainz-Wiesbaden zwischen Mainz-Spitzdreieck und Gustavsburg. Eine Couch auf der rechten Spur. A3 Köln-Frankfurt zwischen Lohmar und Siebengebirge, 9 Kilometer Stau, halbe Stunde geht's länger. A5 Karlsruhe-Frankfurt zwischen Kronau und Waldorf-Wiesloch, eine Baustelle, 9 Kilometer stockender Verkehr, halbe Stunde plus. Die A61 Mönchengladbach Richtung Koblenz, das ist heute irgendwie das dicke Ding. In Höhe Dreieck Bad Neuenahr noch bis voraussichtlich 14 Uhr eine Sperrung. Es wird eine LKW geborgen, das Ganze dauert, 5 Kilometer Stau vor der Ableitung und die letzte freie Ausfahrt ist Meckenheim. Die Umleitung ist überlastet. Wenn Sie sich also bitte auskennen, dann umfahren Sie dieses Gebiet weiträumig. A65 Landau-Ludwigshafen zwischen Neustadt-Weinstraße Süd und Deidesheim, 3 Kilometer Stau, Viertelstunde plus. A7 Ulm-Würzburg zwischen Giengen-Herbrechtingen und Aalen-Oberkochen, 9 Kilometer Stau, geht eine Dreiviertelstunde länger. A8 Stuttgart-Karlsruhe zwischen Heimsheim und Pforzheim-Nord, Baustelle, 10 Kilometer stockender Verkehr, 20 Minuten mehr. Die A8 Stuttgart-München ist zwischen Ulm-Nord und Ulm-Ost wegen einer Unfall Aufnahme gesperrt. Hier die letzte freie Ausfahrt Merklingen. Und deswegen dann auch in der Gegenrichtung zwischen Oberelching und Ulm-West 6 Kilometer stockender Verkehr. Zu guter Letzt noch die A81 Stuttgart-Heilbronn zwischen Pleidelsheim und Ilsfeld. Bergungsarbeiten. Sie werden auf dem linken und mittleren Fahrstreifen vorbeigeführt. Allerdings 8 Kilometer Stau und das heißt eine halbe Stunde länger. 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
12: Sonne ist am Start und ein paar leichte Wölkchen. Temperaturen in Montabaur bei 15 Grad, Ulm um die 17, Mannheim 18, Edenkoben auch 18 Grad. Stefan Bender.
13: Nach den Schauerwolken wird die Luft wieder trockener. In den nächsten Stunden lockern sich die letzten dicken Wolkenfelder langsam auf und immer häufiger kommt noch die Sonne durch. Regen fällt nicht mehr. Je nach Höhenlage werden 17 bis 21 Grad erreicht. Morgen sind in Langenau oder auch rund um Blaustein und Öpfingen zum Beispiel 22 Grad drin. Früh morgens gibt es Nebel und tagsüber geht es trocken und teils sonnig weiter. Am Sonntag gibt es anfangs etwas Sonne und gegen Abend örtlich Schauerwolken.
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12: Toll, dass Sie mit dabei sind. Auf geht's in Richtung Wochenende jetzt mit Stevie Wonder.
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sehr, sehr viel. Der Verkehrsservice aktuell. Vorsicht auf der A60 Lüttich-Wittlich zwischen Bleihalf und Prüm. Hier werfen Personen Steine auf die Fahrbahn. Vorsicht auf der A60 Lüttich-Wittlich zwischen Bleihalf und Prüm. Hier werfen Personen Steine auf die Fahrbahn.

Zwischen Bad Camberg und Limburg Süd eine ungesicherte Unfallstelle. Weiterhin auch Vorsicht auf der A60 Lüttich-Wittlich zwischen Bleiach und Prüm. Hier werden immer noch Steine auf die Fahrbahn geworfen. An dieser Stelle ganz besondere Vorsicht. Und die Couch steht noch rum auf der A671. Denkbar schlecht hier Mainz-Wiesbaden zwischen Mainz-Spitzdreieck und Gustavsburg. Eine Couch auf der rechten Spur. Kommen Sie gut ans Ziel. Morgen Feiertag und ja, Tag der Einheit. Das Wetter wird offensichtlich auch ganz gut werden, wie wir schon gehört haben. Also es gibt keine Ausrede, falls einer bei Ihnen vorbeikommt und sagt, komm, lass uns eine Runde drehen. Also wir müssen jetzt nicht gleich großartig loswandern. Ne? Also gibt ja auch so ein bisschen Wandermuffel, so wie mich. Ne? Aber so eine kleine Spazierrunde mit Freunden, ich denke, das sollte schon gehen. Ein bisschen miteinander sich unterhalten, ne? Ein bisschen die Natur genießen und natürlich auch irgendwo einkehren. Das ist ja auch ganz wichtig. Auf swr4.de, da haben wir tolle Runden für Sie ausgesucht. Durch die Weinberge im Ahrtal, am Bodensee entlang oder das romantische Rheintal anschauen. Also es geht irgendwie alles und das Beste ist, wirklich jede Wanderrunde hat auch garantiert immer irgendwo so eine Abkürzung, ne? Für den Einkehrschwung in ein Wanderlokal. Also ich meine, ne? Sie wissen ja auch, gerade wir Männer laufen weit für die Aussicht auf ein kühles Wanderbier. Es wäre vieles hier.

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2: Mit Thorsten Blümke, guten Tag. Die A8 ist nach einem Unfall mit mehreren Fahrzeugen zwischen Ulm-West und Ost gesperrt. Die Ulmer Polizei hat eine Bande von mutmaßlichen Drogendealern ausgehoben. Das Wetter meist bewölkt bei aktuell 17 bis 19 Grad. Die A8 ist seit dem Mittag bei Ulm in Fahrtrichtung München wegen eines Auffahrunfalls mit mehreren Fahrzeugen gesperrt. Auch in der Gegenrichtung staut sich der Verkehr. Rainer Schlinz.
3: Mindestens 5 Autos und ein LKW sollen an dem Auffahrunfall beteiligt sein. Die Polizei sprach zunächst nur von 2 Leichtverletzten. Ein Reporter vor Ort berichtete dagegen von 13 Menschen, die ins Krankenhaus gebracht wurden. Wie es im dichten Reiseverkehr zu dem Unfall kam, ist noch nicht klar. Wegen der Unfallaufnahme und der Bergung der Fahrzeuge ist die Autobahn zwischen Ulm-West und Ost gesperrt. Die letzte freie Abfahrt ist Merklingen. Wann die Sperrung aufgehoben wird, ist noch unklar. Auch in der Gegenrichtung stockt derzeit der Verkehr zwischen Oberelchingen und Ulm-West.
2: Der Ulmer Polizei ist ein Schlag gegen eine Bande von mutmaßlichen Drogendealern gelungen. Wie die Polizei heute mitteilte, gab es am Dienstag mehrere Durchsuchungen. Justus Madaus.
4: Bei Durchsuchungen in Ulm, Neu-Ulm und Almendingen hatten die Beamten 250 Marihuana-Pflanzen und insgesamt über 20 Kilogramm Cannabis gefunden. Sie stellten außerdem 45.000 Euro Bargeld, 13.000 Euro Falschgeld, Gold im Wert von 20.000 Euro, diverse Waffen und ein hochwertiges Auto sicher. Gegen insgesamt 7 Tatverdächtige wird jetzt ermittelt. Der Hauptverdächtige, 32-Jährige, befindet sich in Untersuchungshaft.
2: Die Stadt Biberach will in 3 Jahren den Landeswettbewerb Jugend musiziert ausrichten. Anlass ist das 75-jährige Bestehen der Bruno-Frey-Musikschule. In Biberach werden dazu rund 1600 Musikerinnen und Musiker erwartet. Sommer statt Herbst gab es im September in der Region. Messungen der Wetterwarte Süd in Bad Schussenried zeigen, es war außergewöhnlich warm und deutlich zu trocken. Christina Priebe.
5: Regen gab es allenfalls in homöopathischen Dosen, wie es von der Wetterwarte Süd in Bad Schussenried heißt. Dort sei es der Niederschlag ärmste September seit Messbeginn 1968 gewesen. Besonders trocken sei der Monat auf der Alb und in Oberschwaben ausgefallen. Für die Natur seien die Auswirkungen aber nicht mehr so gravierend gewesen wie im Sommer. Insgesamt registrierte die Wetterwarte Süd im September 14 Sommertage mit 25 Grad und mehr, eine Rekordzahl. An 2 Tagen stieg die Temperatur sogar über die 30-Grad-Marke.
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2: Und so ist es aktuell. Viele Wolken und 17 Grad in Ehingen und 18 Grad in Ulm und Aalen. Dazu weht ein schwacher bis mäßiger Wind aus Nordost. Auch in der Nacht bleibt es bewölkt. Später bildet sich Nebel und das bei 12 bis 9 Grad.
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0: Vorsicht auf der A81 Heilbronn-Stuttgart im Engelberg-Tunnel. Ein defektes Fahrzeug auf der linken Spur. Vorsicht auf der B42 Koblenz Richtung Bonn zwischen Engers und Block. Ein defektes Fahrzeug auf der rechten Spur im Kurvenbereich. Vorsicht auf der A60 Lüttich-Wittlich zwischen Bleiach und Prüm. Hier werden immer noch Steine auf die Fahrbahn geworfen. A3 Köln-Frankfurt zwischen Lohmar und Siebengebirge. 7 Kilometer Stau, 35 Minuten plus. A5 Karlsruhe-Frankfurt zwischen Kronau und Waldorf-Wiesloch eine Baustelle, 5 Kilometer Stau, geht hier etwa eine Viertelstunde länger. Die A61 Mönchengladbach Richtung Koblenz ist in Höhe Dreieckbad 9a noch bis voraussichtlich 14 Uhr gesperrt. Es wird ein LKW geborgen, 4 Kilometer Stau vor der Ableitung und die letzte freie Ausfahrt ist Meckenheim. A65 Landau Richtung Ludwigshafen zwischen Neustadt-Weinstraße Süd und Deidesheim, 3 Kilometer Stau, 20 Minuten mehr. A7 Ulm-Würzburg zwischen Giegen-Herbrechting und Aalen-Oberkochen, 9 Kilometer Stau, dreiviertel Stunde extra. A8 Stuttgart-Karlsruhe zwischen Heimsheim und Pforzheim-Nord, eine Baustelle, 10 Kilometer stockender Verkehr und 20 Minuten mehr. Die A8 Stuttgart-München ist zwischen Ulm-Nord und Ulm-Ost wegen einer Unfallaufnahme gesperrt. Die letzte freie Ausfahrt ist Merklingen, deswegen auch in der Gegenrichtung zwischen Oberelchingen und Ulm-West 6 Kilometer stockender Verkehr. A81 Stuttgart-Heilbronn zwischen Pleidelsheim und Ilsfeld, hier Bergungsarbeiten. Da werden sie auf dem linken und dem mittleren Fahrstreifen dran vorbeigeführt, aber 8 Kilometer Stau und eine halbe Stunde plus. 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
0: Hallo zusammen, schön, dass Sie mit dabei sind. Auf geht's in ein Herbstwochenende mit Feiertag und morgen auch nochmal Sonnenschein. Das passt doch.
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0: 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Vorsicht jetzt auf der A81 Singen Richtung Stuttgart in Höhe Empfingen. Eine Ölspur auf allen Fahrstreifen. Und Vorsicht auf der B27 in Stuttgart zwischen Stuttgart-Degerloch-Trenke und Stuttgart-Sonnenberg. Hier Fahrzeugteile auf der Fahrbahn. Vorsicht auch auf der A81 Heilbronn-Stuttgart im Engelberg-Tunnel. Ein defektes Fahrzeug auf der linken Spur. Und Vorsicht auf der B42 Koblenz Richtung Bonn zwischen Engers und Block. Defektes Fahrzeug auf der rechten Spur im Kurvenbereich. Kommen Sie gut an. Wenn Sie Bock haben auf Kastanien, dann sage ich willkommen im Club. In der Pfalz hat jetzt die Keschtezeit angefangen. In vielen Orten wird die Esskastanie mit ganz besonderen Aktionen gefeiert. Heute im Pfälzer Wald von Hauenstein bis nach Bad Dürkheim. SWR4-Reporter Andreas Karmeier, was gibt's denn in den Keschtewochen da alles für uns?
1: Also vor allem gibt's da jede Menge Spezialitäten mit und aus Esskastanien. Daraus kann man nämlich einiges machen. Vom Likör über gefüllten Saumagen bis zur Wildbratwurst mit Kastanien darin oder eben die klassische heiße Keschte in der Tüte, wie man sie vom Weihnachtsmarkt kennt. Da gibt's eigentlich für jeden Geschmack etwas, selbst Kastanienbier. Und das alles gibt's auf großen Märkten an den kommenden 3 Wochenenden. Los geht's mit dem Keschtefest in Annweiler am Trifels. An den darauffolgenden Wochenenden geht's dann in Edenkoben und Hauenstein weiter.
0: Okay, und nur mal so für den Fall, falls ich's mal ein bisschen ruhiger mag. Wohin denn dann, bitteschön?
1: Da bietet sich ja der Pfälzer Wald sowieso immer an, aber gerade im Oktober zur Keschtezeit gibt's auch einige Highlights, etwa den familienfreundlichen Keschte-Erlebnisweg bei Annweiler. Auf dem 6 Kilometer langen Rundweg erfährt man viel Wissenswertes über die Kastanie und warum die für den Pfälzer Wald so wichtig ist. Außerdem gibt's im Rahmen der Keschte-Wochen auch einige geführte Wanderungen und Stadtrundgänge von der Pfalztouristik. Und natürlich beteiligen sich auch viele Restaurants in der Region mit süßen und herzhaften Gerichten rund um die Esskastanie.
0: Das sind ja unfassbar viele Möglichkeiten. Ich weiß, wo ich hin muss. Lecker. Auf in die Keschtewochen. 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
12: Um 14 Uhr mit Ilka Staroste. Guten Tag. Verdi fordert schnelle Klarheit für die 12.000 Galeria-Beschäftigten. Am Wochenende wird die Rheintalbahn zwischen Freiburg und Basel gesperrt. Das Wetter, dichte Wolken und Sonne bei 16 bis 22 Grad. Die Warenhauskette Galeria hat erneut Insolvenzantrag gestellt. Es ist der 4. Insolvenzantrag innerhalb von 6 Jahren. Mittlerweile hat sich einer der Eigentümer geäußert. Jörg Marksteiner berichtet.
13: Als Grund für die erneute Pleite sagte der Unternehmer Bernd Beetz, der nötige Umbau habe nicht schnell genug Erfolg gezeigt. Die Gewerkschaft Verdi wirft den Eigentümern dagegen vor, dass sie nicht nachhaltig investiert hätten und sprach von haarsträubenden Managementfehlern. Für die 12.000 Beschäftigten sei die Zukunft jetzt völlig ungewiss. Tatsächlich ist noch offen, ob sie erneut Insolvenzgeld erhalten können, denn aus der letzten Insolvenz ist Galeria noch in der sogenannten Planüberwachung, eine Art Nachkontrolle. Ebenso unklar ist, was aus den 83 Kaufhäusern in 70 Städten wird. In den vergangenen 7 Jahren wurden bereits insgesamt rund 90 Filialen geschlossen.
12: Die Bundesregierung hat sich zurückhaltend zu den Vorschlägen geäußert, Dieselreserven freizugeben. Die USA fordern das von den Europäern, um den weltweiten Preisanstieg zu senken. Ein Regierungssprecher in Berlin sagte, entscheidend seien koordinierte und gemeinsame Lösungen, um die Märkte zu stabilisieren und sie nicht weiter zu verunsichern. Sollte es eine Schalte der G7-Staaten dazu geben, werde Bundeskanzler Merz daran teilnehmen. Heute haben die EU-Staaten über das Thema beraten. Ergebnisse sind noch nicht bekannt. Und jetzt Neues aus Baden-Württemberg. Nach dem Hitzesommer und dem extrem trockenen September ist das Grundwasser in Baden-Württemberg an jeder 5. Messstelle so niedrig wie noch nie. Laut der Landesanstalt für Umwelt zeigen vor allem die Messstellen auf der Schwäbischen Alb, im Hochschwarzwald, im Neckarbecken und in Oberschwaben zurzeit historische Tiefstände. An mehr als der Hälfte der Messstellen im Land liegt der Pegelstand unter dem Normalbereich. Die Rheintalbahn zwischen Freiburg und Basel wird morgen und übermorgen wegen Bauarbeiten ganztägig gesperrt. Für Reisende heißt das Ersatzbusse und längere Fahrzeiten. Die Einzelheiten zur Sperrung von Marion Eicher.
14: Im Rahmen des viergleisigen Ausbaus der Rheintalbahn Karlsruhe-Basel wird unter anderem am neuen elektronischen Stellwerk in Basel und an der Oberleitung zwischen Weil am Rhein und Basel gearbeitet, teilt die Deutsche Bahn mit. Im Fernverkehr beginnen und enden die ICE-Linien deshalb morgen und übermorgen in Freiburg oder Karlsruhe. In Offenburg entfallen sämtliche Fernverkehrshalte. Zwischen Freiburg und Basel sollen Busse den Ausfall auffangen. Zwischen Karlsruhe und Zürich werden ICE-Züge über Singen umgeleitet.
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8: Um kurz nach zwei, Vorsicht auf der B256 Richtung Waldbröl zwischen der B42 Neuwied und Neuwied-Tornei. Da steht ein defektes Fahrzeug auf der rechten Spur. A3 Köln Richtung Frankfurt zwischen Lohmar und Siebengebirge. 7 Kilometer Stau dauert etwa eine Dreiviertelstunde länger, viel Geduld. Dann die A61 Mönchengladbach Richtung Koblenz, die ist in Höhe Dreieck Bad 9a. Nach wie vor gesperrt, dort wird ein LKW geborgen. 5 Kilometer Stau vor der Ableitung, die letzte freie Ausfahrt ist Meckenheim. A65 Landau Richtung Ludwigshafen zwischen Neustadt-Weinstraße Süd und Deidesheim, 4 Kilometer Stau, Verzögerung 20 Minuten. A7 Ulm Richtung Würzburg zwischen Giengen-Herbrechtingen und Ahlen-Oberkochen, 10 Kilometer Stau, auch da Dreiviertelstunde plus, kommen Sie gut durch. A8 Stuttgart Richtung Karlsruhe zwischen Heimsheim und Pforzheim-Nord, Baustelle 7 Kilometer Stau, halbe Stunde dauert's länger. Dann die A8 Stuttgart Richtung München, die ist zwischen Ulm-Nord und Ulm-Ost nach einem Unfall gesperrt. 6 Kilometer Stau. Letzte freie Ausfahrt ist Merklingen. A81 Stuttgart Richtung Heilbronn zwischen Pleidelsheim und Ilsfeld. Da laufen Bergungsarbeiten. Der Verkehr wird auf dem linken und dem mittleren Fahrstreifen vorbeigeführt. 6 Kilometer Stau, knappe halbe Stunde plus. Auf der A81 Heilbronn Richtung Stuttgart steht im Engelberg-Tunnel ein defektes Fahrzeug auf der linken Spur. Dadurch 5 Kilometer Stau und eine halbe Stunde Verzögerung. Und noch die A81 Stuttgart Richtung Singen in Höhe Böblingen-Sindelfingen. Ungesicherte Unfallstelle auf der rechten Spur, 3 Kilometer Stau, 15 Minuten dauert's länger. 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Wir wünschen eine gute und sichere Fahrt.
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8: 16 Grad in Mayen aktuell, jetzt um kurz nach zwei, 17 Grad in Isny im Allgäu, 19 Grad bei Ihnen in Ramstein-Miesenbach und Lörrach meldet uns leichte Bewölkung und 20 Grad. Bernd Mattlehner aus dem SWR4-Wetterteam, wie geht das Wetter weiter?
15: Mal dominieren Wolken, mal hat die Sonne das Sagen. Im Laufe der Nacht entsteht da und dort dichter Nebel. Dieser Nebel hält sich morgen unterschiedlich lange, sonst scheint die Sonne im Wechsel mit ein paar Wolkenfeldern. Die Temperaturen erreichen 18 Grad auf der Alb, bis 21 Grad an der Rems. Wie der Sonntag genau wird, ist noch absolut offen. Es gibt sowohl Berechnungen mit Sonne als auch welche mit Regen.
8: Dankeschön, Bernd.
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8: Herzlich willkommen am Freitagnachmittag. Wir sind unterwegs Richtung Wochenende. Ein ganz besonderes Wochenende, denn morgen ist ja Feiertag. Auf uns warten also bestenfalls zwei ruhige Tage, ganz ohne Alltagsstress. Morgen, ja, da fällt sogar der Gang in den Baumarkt aus oder in den Discounter. Und dazu SWR 4. Passt doch wunderbar. Schönen Freitag wünsche ich.
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Musik aus dem Jahr 1976. Candy Staten, Young Hearts Run Free. Hier bei SWR 4. Wir gehen ganz schnell auf die Straße, damit Sie sicher ankommen. Vorsichtig fahren bitte auf der A3. Frankfurt Richtung Würzburg. Zwischen Wertheim-Lengfurt und Helmstadt Reifenteile auf dem linken und dem mittleren Fahrstreifen. Vorsicht auf der A8. Stuttgart Richtung München im Tunnel Grübingen. Defektes Fahrzeug auf der linken Spur. Und Vorsicht auf der B256. Neuwied Richtung Waldbröl. Zwischen der B42. Neuwied und Neuwied-Tornei, ein defektes Fahrzeug auf der rechten Spur. Und nochmal Vorsicht auf der B27 Schaffhausen Richtung Villingen-Schwenningen zwischen Donaueschingen Nordflugplatz und Bad Dürheim Südhirschhalde, eine ungesicherte Unfallstelle. So, haben Sie gerade eine kleine Ansteckblume zur Hand oder vielleicht eine schöne Sonnenblume? Wenn ja, dann sind Sie bestens gerüstet für unseren nächsten Musiktitel hier bei SWR 4 im schönsten Musikmix. Die Les Humphreys Singers stehen bereit und die gelten ja als Band der Hippie-Bewegung. Das war eigentlich gar keine Band, ist eigentlich falsch, sondern das war fast ein kleiner Gospelchor noch in der Urbesetzung mit 12 Sängerinnen und Sängern am Start. Und einer von ihnen, ja, das war der Gründer der ganzen Geschichte, das war der Engländer John Leslie, genannt Les Humphreys, aus dem Jahre 1973. Die Les Humphreys Singers hier bei SWR 4. Sie dürfen gerne ein bisschen mittanzen zu Mama Lou. Jetzt geht's los.

SWR4 Spiel Terence Trent D'Arby. Sign your name, kleine Unterschrift. Und hier sind Dion, The Wanderer und danach die Nachrichten aus ihrer Region hier bei SWR4.

0: Gleich ist es 14:30. Wir müssen ganz schnell wichtig auf die Straße. Vorsicht nämlich in Sulz zwischen dem Ortseingang und Holzhauser Straße in beiden Richtungen. Kinder auf der Fahrbahn, bitte vorsichtig unterwegs sein. Vorsicht in Sulz zwischen dem Ortseingang und der Holzhauser Straße in beiden Richtungen. Kinder auf der Fahrbahn, bitte vorsichtig fahren. Und jetzt ist es genau 14:30 Uhr.
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2: Mit Thorsten Blümke, guten Tag. Die Zukunft des Ulmer Galeria-Kaufhauses ist nach der erneuten Insolvenz der Warenhauskette unsicher. Die A8 ist nach dem Auffahrunfall zwischen Ulm-West und Ost wieder frei. Das Wetter zwischen den Wolken, inzwischen auch Sonne bei aktuell 18 bis 19 Grad. Nach der erneuten Insolvenz der Warenhauskette Galeria Kaufhof steht die Zukunft des Kaufhauses in Ulm erneut in Frage. Es ist bereits der vierte Insolvenzantrag in 6 Jahren. Bislang blieb der Ulmer Standort erhalten. Christina Scherer.
3: 130 Mitarbeiter arbeiten im Galeria Kaufhaus in Ulm. Von ihnen wollte sich heute niemand zu der erneuten Insolvenz äußern. Geschäftsführung und Betriebsrat waren nicht zu erreichen. Die Ulmer City-Managerin Sandra Walter zeigte sich gegenüber dem SWR verhalten zuversichtlich. Schließlich, so Walter, habe sie zuletzt nur positive Signale zur wirtschaftlichen Lage vom Geschäftsführer der Ulmer Galeria-Filiale erhalten. Eine Schließung des Galeria Kaufhauses wäre jedoch ein großer Schlag für die Stadt Ulm, so Walter. Wie es aus der Konzernleitung hieß, soll der Betrieb in den verbliebenen 83 Filialen in Deutschland zunächst weiterlaufen.
2: Die Unfallstelle auf der A8 zwischen Ulm-West und Ost ist geräumt. Die Strecke ist wieder frei. Laut Polizei waren am Mittag im dichten Verkehr 5 Autos und ein Autotransporter aufeinander aufgefahren. 17 Menschen, darunter auch 2 Kinder, wurden bei dem Unfall leicht verletzt. Sie kamen vorsorglich ins Krankenhaus. An den Fahrzeugen entstand ein Schaden von rund 150.000 Euro. Die Ulmer Polizei hat eine Bande von mutmaßlichen Drogendealern ausgehoben. Gegen 7 Männer wird ermittelt, ein 32-Jähriger sitzt als Hauptverdächtiger in U-Haft. Bei Durchsuchungen in Ulm, Neu-Ulm und Almendingen hatten die Beamten am Dienstag 250 Marihuana-Pflanzen, 20 Kilogramm Cannabis, Falschgeld sowie Gold und diverse Waffen sichergestellt. An diesem Wochenende endet in Ellwangen die Landesgartenschau. Zum Abschluss ist schon heute ab 18 Uhr ein großer SWR-Abend. SWR-Moderator Peter Köpple sagt, was da geboten wird.
4: Wir lassen ein wenig diese insgesamt doch großartige Landesgartenschau Revue passieren. Vor allem blicken wir aber nach vorne und fragen, was wird bleiben von der Landesgartenschau? Wir haben viele spannende Gäste, vom Oberbürgermeister bis zu Jugendlichen, Tourismusexperten, Ehrenamtliche. Dazu zeigen wir kurze Filme und es spielt das Fagott-Ensemble des SWR-Symphonieorchesters, das auch populäre Stücke im Repertoire hat. 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
2: Zwischen den Wolken scheint die Sonne bei aktuell 18 Grad in Ulm und in Gingen an der Brenz und 19 in Nördlingen. In der Nacht bildet sich örtlich Nebel und das bei 12 bis 9 Grad.
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0: Um 3:35 nochmal zur Sicherheit die Gefahrenmeldung. Vorsicht in Sulz zwischen dem Ortseingang und Holzhauser Straße in beiden Richtungen. Kinder auf der Fahrbahn. Vorsicht auf der B27 Schaffhausen Richtung Villingen-Schwenningen zwischen Donaueschingen-Nordflugplatz und Bad Dürheim-Süd. Hirschhalde eine ungesicherte Unfallstelle. A3 Köln Richtung Frankfurt zwischen Lohmar und Siebengebirge. 7 Kilometer Stau. Dort dauert es eine Dreiviertelstunde länger. Viel Geduld. A5 Karlsruhe Richtung Frankfurt zwischen Bruchsal und Waldorf-Wiesloch, Baustelle 10 Kilometer Stau, halbe Stunde plus. Die A61 Mönchengladbach Richtung Koblenz, die ist in Höhe Dreieck Bad 9a, nach wie vor gesperrt, dort wird ein LKW geborgen. 5 Kilometer Stau vor der Ableitung, die letzte freie Ausfahrt ist Meckenheim. A7 Ulm Richtung Würzburg zwischen Gingen-Herbrechtingen und Aalen-Oberkochen, 10 Kilometer Stau, Dreiviertelstunde dauert es länger, kommen Sie gut durch. A8 Stuttgart Richtung Karlsruhe zwischen Heimsheim und Pforzheim-Nord, Baustelle 7 Kilometer Stau 25 Minuten plus. Auf der A8 Stuttgart Richtung München, da ist die Sperrung zwischen Ulm-Nord und Ulm-Ost jetzt geräumt. Aufgehoben, das Fahrzeug steht aktuell auf dem Standstreifen. Immer noch 5 Kilometer Stauverzögerung, eine Viertelstunde. A81 Stuttgart Richtung Heilbronn zwischen Pleidelsheim und Ilsfeld. Auch hier geräumte Unfallstelle, aber noch 6 Kilometer Stau und 25 Minuten, die es länger dauert. Auf der A81 Heilbronn Richtung Stuttgart steht im Engelbergtunnel ein kaputtes Fahrzeug auf der linken Spur Uhr 5 Kilometer Stau, halbe Stunde dauert es länger. Und die B464 Böblingen Richtung Renningen ist zwischen Sindelfingen, Meichingen, West-Döffingen und Markstadt Süd-Schaffhausen nach einem Unfall gesperrt. Der Verkehr wird abgeleitet. 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Ihnen allen, wo auch immer Sie stecken, gute Fahrt!
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0: Am Sonntag ist Schluss. Leider. Dann schließt die Landesgartenschau in Ellwangen ihre Tore. Seit April hat es dort geblüht und gegrünt. Auch SWR4 war mit dabei mit der 70er-Party. Und jetzt wird alles zurückgebaut. Wie war die Schau? Wie haben die Pflanzen den heißen Sommer überlebt? Und was bleibt für die Zukunft stehen? Das sagt uns gleich der Wetterreporter der SWR-Landesschau, Michael Kögel. Denn er hat sich heute zum Abschluss dort nochmal umgeschaut.
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0: Er ist SWR 4 für Baden-Württemberg und heute Abend gibt's die große Abschlussshow in Ellwangen. Ab 18 Uhr, 2 Stunden lang. Der SWR lässt auf der Bühne der Landesgartenschau den Sommer auf der LGS nochmal Revue passieren. Mit den Organisatoren, mit Ehrenamtlichen und mit dem SWR Symphonieorchester. Herzliche Einladung an dieser Stelle. So, und auf dem Gelände unterwegs war heute nochmal der Wetterreporter der SWR Landesschau, Michael Kögel. Michael, sind die ersten Koffer schon gepackt in Ellwangen? Sieht man, dass die LGS am Sonntag ihre Tore schließt?
1: Nein, das sieht man noch nicht. Ganz im Gegenteil. Es wird nochmal alles aufgehübscht, dass für das letzte Wochenende auch wirklich nochmal alles erstrahlt, erblüht und sich von seiner besten Seite her zeigt. Und die anderen Dinge, die man auf dem Gelände so sehen und erleben kann, die gibt es natürlich jetzt auch am Wochenende. Immerhin, also knapp 1 Million Besucher kamen ja bislang. Und jetzt hofft man natürlich, dass man da noch so ein bisschen rankommt am letzten Wochenende. Das Wetter sieht ja schon zumindest mal ganz gut aus.
0: Das ist blüht, das war in diesem Sommer nicht ganz so einfach. Da musste wahrscheinlich viel gegossen werden. Wie haben die Pflanzen auf der Landesgartenschau diesen heißen Sommer überlebt?
1: Man hat natürlich viel bewässern müssen. Die Gärtner haben aber auch in ihre große Trickkiste gegriffen. Denn es gibt eine Möglichkeit, dass man ein Granulat einsetzt, das eine geleeartige Masse wirkt und die speichert das Wasser dann in den Beeten bis zu 100-mal mehr als die normale Erde. Ohne das wäre natürlich vieles vertrocknet.
0: Was bleibt denn bestehen von der Schau für nach der LGS?
1: Das ist natürlich wie bei jeder Bundes- oder Gartenschau an sich, dass sehr viel rückgebaut wird, also die Pavillons, die großen Gebäude und selbst die Blumenbeete werden wieder abgebaut. Da gibt es dann irgendwann im Oktober einen Tag, wo man da auch die viele Dinge kaufen und da stehen kann. Aber was bleibt, sind die großen Grünflächen, die Spielplätze, viel für die Jugend, viel Nachhaltiges und viel für die Zukunft, aber es wird natürlich dann dementsprechend ganz anders aussehen als jetzt in den letzten Monaten auf der Landesgartenschau in Ellwangen.
0: Ganz kurz noch, heute Abend ab 18 Uhr, ich habe es gesagt, Abschlussveranstaltung 2 Stunden lang. Wie wird das Wetter dazu?
1: Man braucht keinen Regenschirm. Wir kriegen heute Abend um 18 Uhr so 18 Grad. Vielleicht ein Jäckchen mitnehmen, denn nach der Kaltfront ist es ja jetzt deutlich frischer.
0: Das wird ein Spaß heute Abend. Der Wetterreporter der SWR Landesschau, Michael Kögel, unterwegs heute nochmal auf der Landesgartenschau in Ellwangen. Wunderschöne Bilder von dort sehen Sie dann heute nochmal in der Landesschau im SWR ab 18 Uhr.

Mango Cherry hier bei SWR 4 in the Summertime. Ja, inzwischen hat es sich ein bisschen ausgesommert. Der Herbst ist da, aber wir haben immer noch angenehme Temperaturen, so um die 20 Grad draußen. Und okay, es ist nicht warm genug für den Strand, aber das ist Chris Rea sowas von egal. Er ist trotzdem unterwegs on the beach. Hören wir gleich nach Dusty Springfield, Son of a Preacher Man, hier im schönsten Musikmix am Freitagnachmittag bei SWR 4.

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5: Um 15 Uhr mit Boris Bauer. Guten Tag. Galeria-Beschäftigte bekommen möglicherweise kein Insolvenzgeld. Im Schloss Gondelsheim muss ein Fenster für Fledermäuse offen bleiben. Das Wetter: am Nachmittag dichte Wolken und Sonne bei 16 bis 22 Grad. Die Kaufhauskette Galeria droht schon wieder die Pleite. Das Unternehmen hat innerhalb von 6 Jahren zum 4. Mal Insolvenzantrag gestellt. Und diesmal ist die Lage für die Beschäftigten besonders heikel. Ihre Bezahlung ist nicht sicher. Was einer der Galeria-Besitzer dazu sagt, berichtet Jörg Marksteiner.
6: Als Grund für die erneute Pleite sagte der Unternehmer Bernd Beetz, der nötige Umbau habe nicht schnell genug Erfolg gezeigt. Die Gewerkschaft Verdi wirft den Eigentümern dagegen vor, dass sie nicht nachhaltig investiert hätten und sprach von haarsträubenden Managementfehlern. Für die 12.000 Beschäftigten sei die Zukunft jetzt völlig ungewiss. Tatsächlich ist noch offen, ob sie erneut Insolvenzgeld erhalten können, denn aus der letzten Insolvenz ist Galeria noch in der sogenannten Planüberwachung, eine Art Nachkontrolle. Ebenso unklar ist, was aus den 83 Kaufhäusern in 70 Städten wird. In den vergangenen 7 Jahren wurden bereits insgesamt rund 90 Filialen geschlossen.
5: Nach der Wahl zum Berliner Abgeordnetenhaus hat es bei der Auszählung eine folgenschwere Panne gegeben. Im Bezirk Spandau hat es demnach nicht die CDU-Kandidatin, sondern der AfD-Kandidat das Direktmandat geholt. Das hat eine Nachzählung ergeben. Landeswahlleiter Bröchler sagte, warum zunächst ein falsches Ergebnis übermittelt worden sei, wisse er noch nicht. Durch das neue Ergebnis ändert sich auch die Zahl der Überhang- und Ausgleichsmandate. Dadurch werden dem neuen Abgeordnetenhaus wohl 5 Parlamentarier weniger angehören als ursprünglich berechnet. Und jetzt das Neueste aus Baden-Württemberg. Die Stadt Karlsruhe weist die Kritik an den hohen Kosten der World Games zurück. Das 11-tägige Sportevent war im Schwarzbuch des Bundes der Steuerzahler gelandet. Es findet 2029 in Karlsruhe statt. Oberbürgermeister Mentrup sagte dem SWR, der Vorwurf der Steuerverschwendung verkenne, dass die World Games internationale Strahlkraft für Karlsruhe, Baden-Württemberg und Deutschland hätten. Das Event soll 111 Millionen Euro kosten. Die Stadt Karlsruhe übernimmt rund 23 Millionen. Der Rest kommt vom Bund. Im Streit um geschützte Fledermäuse im Schloss Gondelsheim im Kreis Karlsruhe haben die zuständigen Umweltbehörden weitgehend Recht bekommen. Laut Verwaltungsgericht Karlsruhe muss die Schlossherrin ein Fenster in einem Schlossturm weiter für die Tiere offen halten, um ihnen den Zugang zu ermöglichen. Gegen eine solche Anordnung hatte die Schlossbesitzerin geklagt. Seit Jahrzehnten lebt eine Kolonie der Fledermäuse im Dachstuhl des Schlosses. 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
7: Verkehr. Um kurz nach drei, A5 Karlsruhe Richtung Frankfurt zwischen Bruchsal und Waldorf-Wiesloch. Baustelle 10 Kilometer Stau, halbe Stunde dauert's länger. A5 Frankfurt Richtung Kassel zwischen Frankfurt-Westhafen und Nordwestkreuz Frankfurt. Unfall auf der linken Spur, 6 Kilometer Stau, knappe halbe Stunde Verzögerung. Die A61 Mönchengladbach Richtung Koblenz, die ist in Höhe Dreieck Bad Neuenahr. Jetzt wieder auf einer Spur befahrbar, aktuell 5 Kilometer Stau und eine knappe halbe Stunde, die es länger dauert. A7 Ulm Richtung Würzburg zwischen Giengen-Herbrechtingen und Ahlen-Oberkochen. 10 Kilometer Stau, etwa eine Dreiviertelstunde plus viel Geduld. A8 Stuttgart Richtung Karlsruhe zwischen Heimsheim und Pforzheim Nord. Baustelle 7 Kilometer Stau, Verzögerung bis zu 25 Minuten. A8 Stuttgart Richtung München zwischen Märklingen und Ulm Ost. Geräumte Unfallstelle, 5 Kilometer Stau, Verzögerung eine halbe Stunde. A81 Heilbronn Richtung Stuttgart, defektes Fahrzeug im Engelberg-Tunnel. Das ist inzwischen weg, aber immer noch 5 Kilometer Stau und eine halbe Stunde, die es länger dauert. Nochmal A81 Stuttgart Richtung Singen, zwischen Geisingen und Engen, 2 Kilometer Stau, Viertelstunde plus. B10 in Stuttgart zwischen Dreieck Stuttgart-Zuffenhausen und Friedrichswahl, 2 Kilometer Stau, auch da eine Viertelstunde, die es länger dauert. In der Gegenrichtung dauert es 10 Minuten länger. Und noch die B464 Böblingen Richtung Renningen, die ist zwischen Sindelfingen, Meichingen, West, Döffingen und Markstadt Süd, Schafhausen. Nach einem Unfall gesperrt, der Verkehr wird abgeleitet. Und aktuell kommt noch rein die A65 Landau Richtung Ludwigshafen zwischen Neustadt, Weinstraße Süd und Deidesheim. 4 Kilometer Stau und 20 Minuten Verzögerung. Jetzt sind wir durch, kommen Sie auch gut durch, gute Fahrt. 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
7: Wir schauen auf aktuelle Temperaturen. 16 Grad haben wir in Freudenstadt, 18 sind es in Idar-Oberstein, 20 Grad in Alzey und bei Ihnen in Kirchheim. Bernd Mattlehner aus dem SWR4 Wetterstudio. Wie geht das Wetter weiter?
8: Mal dominieren Wolken, mal hat die Sonne das Sagen. Im Laufe der Nacht entsteht da und dort dichter Nebel. Dieser Nebel hält sich morgen unterschiedlich lange, sonst scheint die Sonne im Wechsel mit ein paar Wolkenfeldern. Die Temperaturen erreichen 18 Grad auf der Alb bis 21 Grad an der Rems. Wieder Sonntag genau wird, ist noch absolut offen. Es gibt sowohl Berechnungen mit Sonne als auch welche mit Regen.
7: Dankeschön, Bernd.
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7: Ja, vergangene Woche ist der ARD-Tatort ausgefallen. Da gab es stattdessen im ersten Spannung auf dem Fußballplatz. Übermorgen ist das anders. Da wird wieder ermittelt. Und zwar bei uns im Südwesten in Ludwigshafen mit der dienstältesten Tatortkommissarin Lena Odenthal. Der Fall heißt Explosive Mischung. Wie explosiv und wie spannend es wird, das hören Sie gleich hier bei uns nach drei Hits.
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0: Sundown, Gordon Lightfoot hier bei SWR4 um 3:15. Vorsichtig fahren bitte. Auf der A81 Singen Richtung Stuttgart zwischen Sindelfingen Ost und Kreuz Stuttgart ungesicherte Unfallstelle und Vorsicht auf der B27. B33 Schaffhausen Richtung Offenburg zwischen Bad Dürheim Süd Hirschhalde und Bad Dürheim B27. Auch da eine ungesicherte Unfallstelle.
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0: Ja, sie ist die dienstälteste Ermittlerin im Tatort und immer noch am liebsten einfach draußen unterwegs, bei den Leuten auf der Straße. Und so gesehen ist das wirklich jetzt ein Fall am Sonntag für Lena Odenthal. Also Lederjacke an und raus in die Ludwigshafener Nacht. Explosive Mischung, so heißt der neue Tatort am Sonntag. Und SWR4 Tatortguckerin Christa Schneider, die sagt uns, worum es geht.
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3: Und da gehen wir noch schnell auf die Straße. Um 15.18 Uhr Vorsicht auf der A7. Ulm Richtung Würzburg zwischen Agnesburg, Tunnel und Ahlen-Westhausen. Ein Holzbalken auf allen Fahrstreifen. 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
3: 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Sunny.

Bobby Hepp. Sunny, ja, also hier scheint ein bisschen die Sonne, gerade wenn ich aus dem Fenster schaue. Wie ist das bei Ihnen mit dem Sonnenschein? Das erfahren Sie gleich. Nach den Regionalnachrichten gibt es nämlich das regionale Wetter hier bei SWR 4. Bis dahin noch Dr. Hook, When You're in Love with a Beautiful Woman. Im schönsten Musikmix am Freitag bei SWR 4.

0: Es ist 15.30 Uhr.
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2: Mit Thorsten Blümke, guten Tag. In Uttenweiler hat ein Arbeiter bei Abrissarbeiten eine Granate gefunden. Die Zukunft des Ulmer Galeria-Kaufhauses ist nach der erneuten Insolvenz der Warenhauskette unsicher. Das Wetter: Wolken und ab und zu auch Sonne bei aktuell 18 bis 20 Grad. Schreckmoment heute für einen Arbeiter in Uttenweiler im Kreis Biberach. Er fand bei Abrissarbeiten eine Granate. SWR-Reporter Torben Langwald, was genau ist da passiert?
3: Ja, der Mann war laut Polizei für Abrissarbeiten in einem unbewohnten Gebäude zugange, als plötzlich diese Granate aus einer Zwischendecke 2 Meter tief auf den Boden fiel. Der Schreck war nach Angaben der Polizei offenbar erstmal groß. Der Mann hat aber alles richtig gemacht und die Polizei gerufen. Die hat sich dann, angeleitet vom Kampfmittelbeseitigungsdienst, die Granate genauer angesehen. Die Entwarnung folgte schnell. Es handelte sich um eine britische Artilleriegranate aus dem Ersten Weltkrieg, die aber bereits ausgelöst hatte. Die Polizeistreife nahm die Granate mit. Jetzt wird sie fachgerecht entsorgt.
2: Nach dem inzwischen 4. Insolvenzantrag der Warenhauskette Galeria ist die Zukunft des Ulmer Standortes erneut unsicher. 130 Mitarbeiter sind hier beschäftigt. Der Handelsexperte Martin Walke von der Industrie- und Handelskammer Ulm sagte dazu dem SWR:
4: Für viele Kunden aus dem Umland ist der Galeria-Standort in Ulm ein zentraler Anlaufpunkt. Sollte es tatsächlich zu einer Schließung kommen, was ich im Moment aber noch nicht glauben kann, dann würde natürlich so ein Anker in der Ulmer Innenstadt wegfallen, was sehr schade wäre. Die Signale, die wir in den letzten Monaten aus dem Ulmer Haus immer erhalten haben, die waren durchaus positiv und durchaus auch so, dass das Haus Geld verdient und seine Daseinsberechtigung hat.
2: So der Handelsexperte der Ulmer IHK, Martin Walke. Bei dem Auffahrunfall heute Mittag auf der A8 zwischen Ulm-West und Ost sind 17 Menschen, darunter 2 Kinder, leicht verletzt worden. Sie kamen vorsorglich ins Krankenhaus. Laut Polizei waren 5 Autos und ein Autotransporter aufeinander gefahren. Dabei entstand ein Schaden von rund 150.000 Euro. Die Autobahn in Fahrt Richtung München war wegen des Unfalls mehr als 2 Stunden lang gesperrt. Die kürzlich in Nördlingen entdeckten Reste der ersten Stadtmauer stammen aus dem Jahr 1246. Das hat die Analyse der Jahresringe eines Holzpfahls neben den Steinen ergeben, wie Oberbürgermeister David Wittner heute mitteilte. Schon knapp 100 Jahre später begann der Bau der zweiten Nördlinger Stadtmauer mit einem größeren Radius, die bis heute erhalten ist.
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2: Ab und zu blinzelt die Sonne durch dichte Wolken bei aktuell 18 Grad in Laubheim und 19 in Ulm. In der Nacht bildet sich örtlich Nebel und das bei 12 bis 9 Grad.
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5: 3 Minuten nach 4:30. Es ist einiges los auf den Straßen. Freitagnachmittag. Vorsicht auf der A5 Karlsruhe Richtung Basel zwischen Karlsruhe Süd und Rastatt Nord. Ungesicherte Unfallstelle auf der linken Spur. Vorsicht auf der B10 in Stuttgart zwischen Wangen und Rhein-Neckar-Park. Ungesicherte Unfallstelle. Vorsicht auf der B28 B313 Reutlingen Richtung Bad Urach zwischen der B312 bei Metzingen West Abzweig und Dettingen West Neuhausen. Defektes Fahrzeug. A5 Karlsruhe Richtung Frankfurt zwischen Bruchsal und Waldorf-Wiesloch, Baustelle 10 Kilometer Stau, halbe Stunde dauert's länger. Im weiteren Verlauf A5 Frankfurt Richtung Kassel zwischen Frankfurt-Westhafen und Nordwestkreuz Frankfurt, Unfall auf der linken Spur, 8 Kilometer Stau, dreiviertel Stunde dauert's länger. A61 Mönchengladbach Richtung Koblenz in Höhe Dreieck Bad Neuenahr, 4 Kilometer Stau, Verzögerung 20 Minuten. A65 Landau Richtung Ludwigshafen zwischen Neustadt-Weinstraße Süd und Deidesheim, 4 Kilometer Stau, Verzögerung 25 Minuten. A7 Ulm Richtung Würzburg zwischen Gingen-Herbrechtingen und Ahlen-Oberkochen, da dauert es eine Dreiviertelstunde länger, 9 Kilometer Stau. A8 Stuttgart Richtung Karlsruhe zwischen Heimsheim und Pforzheim Nord, Baustelle, 4 Kilometer Stau, 20 Minuten plus, in der Gegenrichtung ab Pforzheim West 6 Kilometer stockend. A8 Stuttgart Richtung München zwischen Merklingen und Ulm West, Baustelle, beziehungsweise auch noch eine geräumte Unfallstelle, 5 Kilometer Stau, Verzögerung eine Viertelstunde. A81 Singen Richtung Stuttgart zwischen Sindelfingen Ost und Kreuz Stuttgart. Unfall auf der rechten Spur in der Baustelle. 5 Kilometer Stau, halbe Stunde plus. B10 in Stuttgart zwischen Dreieck Stuttgart-Zuffenhausen und Friedrichswahl. 2 Kilometer Stau, Viertelstunde plus. In der Gegenrichtung 10 Minuten, die es länger dauert. Die B464 Böblingen Richtung Renningen, die ist zwischen Sindelfingen-Meichingen, West-Döffingen und Markstadt-Südscharfhausen nach einem Unfall gesperrt. Der Verkehr wird abgeleitet und noch auf die A6 Heilbronn Richtung Nürnberg. Die ist zwischen dem Kreuz Weinsberg und Bretzfeld wegen Aufräumarbeiten aktuell gesperrt. Dadurch 5 Kilometer Stau. So, jetzt sind wir durch. Einmal durchschnaufen. Kommen Sie alle gut und sicher ans Ziel. 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
5: Kurz nach 3:30, Kaffeezeit im Südwesten, Stückchen Kuchen dazu, passt lecker. 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

0: SWR 4 spielt Sempre Sempre Albano und Romina Power. Und mit diesem Titel gehen Grüße raus, nämlich an Romina Power. Sie hat heute Geburtstag, wird 75 Jahre alt. Wir rufen ganz laut Happy Birthday Richtung Italien. So, und jetzt gehen wir schnell auf die Straße, damit Sie sicher ankommen. Vorsicht bitte auf der A48 Koblenz Richtung Dreieck Vulkaneifel. Zwischen Laubach und Ulmen ein totes Tier und Fahrzeugteile auf der Fahrbahn. Und Vorsicht auch auf der A864 Bad Dürheim Richtung Donaueschingen. Zwischen Dreieck Bad Dürheim und Donaueschingen liegen Spanngurte auf allen Fahrstreifen und da steht auch noch dazu ein kaputtes Fahrzeug. So, vielleicht können wir auch gleich Susanne Reuss Aufleger aus Budenheim beglückwünschen, denn sie spielt mit bei unserem kleinen musikalischen Rätsel und will eine Tasse gewinnen. So ist es doch, Frau Reuss Aufleger, oder?
1: Ja, so ist es.
0: So ist es. Also, Sie geben Ihr Bestes. Volle Konzentration. Ja. So, wir hören noch mal ganz kurz rein in den Titel, den wir suchen. Der klingt so am Anfang. So, das ist gute Laune Musik und Sie wissen den Titel. So hoffe ich doch.
1: Ja, das ist ganz klar. Das ist Under the Moon of Love von Show Waddy Waddy.
0: Show Waddy Waddy, Under the Moon of Love, das ist doch ganz klar, sagt die Susanne. Achtung, wir hören mal rein in die Auflösung. Da haben wir es doch. Under the Moon of Love, das war Show Waddy Waddy. Und deswegen schicken wir die SWR4-Tasse nach Budenheim an Susanne Reuss Aufleger. Glückwunsch!
1: Super, vielen Dank, freue mich.
0: Ja, gerne doch. Was machen Sie an diesem Freitag außer Tassen gewinnen?
1: Alles erledigen, damit das Wochenende frei bleibt.
0: Das wird ja ein langes Wochenende, morgen Feiertag. Also insofern, haben Sie irgendwas geplant oder machen Sie wirklich nur 2 Tage Extrem-Couching zu Hause?
1: Extrem-Couching sicherlich nicht, aber mal gucken, was sich ergibt. Also es gibt bestimmt ein schönes Programm.
0: Das ist immer gut, wenn man so 2 Tage hat, wo man überhaupt gar nichts irgendwie im Terminkalender stehen hat und einfach sich so in den Tag reintreiben lassen kann. Das tut schon mal gut, oder?
1: Das tut sehr gut. Tut sehr gut, ja.
0: Und mit SWR 4, mit der Musik, das als Untermalung passt dann auch. Das ist so, sieht die Oldies Ihre Zeit?
1: Ist genau meine Zeit, ja. Ja, gut. Auf jeden Fall.
0: Gut, dann wünschen wir viel Spaß, dann wünschen wir ein schönes, langes Wochenende und natürlich viel Spaß mit der SWR 4-Tasse. Schicken wir an Susanne Reuss Aufleger nach Budenheim und hören uns jetzt nochmal Under the Moon of Love an. Hab ich doch gesagt, gute Laune Musik und die können wir doch brauchen an diesem Freitagnachmittag, oder? 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

Albert Hammond hier bei SWR 4, It Never Rains in Southern California. Ja, und der Weg bis hin zu den Nachrichten, der ist gar nicht mehr so weit. Der geht nur noch über Siebenbrücken mit Peter Maffay. 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Ein bisschen Musik zum Zurücklegen.

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5: Um 16 Uhr mit Boris Bauer. Guten Tag. Die Mineralölfirmen geben laut Bundeskartellamt den Tankrabatt weiter. Bürger können in vielen Orten bei der Nacht der Demokratie mitmachen. Das Wetter, Sonne und Wolken, in der Nacht stellenweise dichter Nebel bei 13 bis 8 Grad. Die Mineralölkonzerne geben den sogenannten Tankrabatt bisher weitgehend an die Kunden weiter. Das meldet jetzt auch offiziell das Bundeskartellamt. Seit gestern gilt die Steuererleichterung der Bundesregierung. Damit sollen die Spritpreise um bis zu 17 Cent gesenkt werden. Franka Bachus-Schön berichtet.
6: Im Schnitt sank der Preis um knapp 13 Cent im Vergleich zum Vortag. Bis zum Jahresende soll dieser Rabatt gelten. Zusätzlich plant die Bundesregierung einen sogenannten Spritpreisdeckel, also einen staatlichen Höchstpreis. Wie genau der aussehen und wann er in Kraft treten soll, ist aber noch unklar. Bei den Preisen an den Tankstellen gab es in den vergangenen Wochen große regionale Unterschiede. Ein Grund dafür war das Niedrigwasser im Rhein. Das hatte im Westen Deutschlands zu Versorgungsproblemen und höheren Preisen geführt. Im Süden sorgte ein größeres Angebot dafür, dass der Preisanstieg nicht so stark ausfiel.
5: In Bremen beginnen gerade die Feierlichkeiten zum Tag der Deutschen Einheit. Bis Sonntag läuft dort ein Bürgerfest mit Konzerten, Theater und Diskussionen. Aus Bremen, Daniel Hoffmann.
7: Die Feierlichkeiten in Bremen stehen unter dem Motto Viele stärken ein Land. Auf die Besucher warten mehr als 700 Veranstaltungen, darunter zum Beispiel die sogenannte Ländermeile am Weserufer bis zum Weserstadion. Dort präsentieren sich Bund und Länder den Besuchern. Dazu gibt es zahlreiche Konzerte, Theateraufführungen, Debatten und andere Veranstaltungen. Begleitet wird das Bürgerfest von einem Großaufgebot der Polizei. Dazu sind hunderte Polizisten aus verschiedenen Bundesländern nach Bremen gekommen, um die Polizei vor Ort zu unterstützen.
5: Die Gewerkschaft Verdi fordert schnell Klarheit für die rund 12.000 Beschäftigten von Galeria. Die Warenhauskette hat heute das vierte Insolvenzverfahren innerhalb von 6 Jahren eröffnet. Ganz ohne Erklärung zu den Umständen, wie Verdi kritisiert. Die Beschäftigten bräuchten jetzt einen Plan für die Zukunft und keine Nebelkerzen. Der Geschäftsbetrieb in den 83 Galeria-Filialen soll vorerst weiterlaufen. Der englische Fußball-Topclub Manchester City hat Einspruch eingelegt gegen das Finanzurteil der Premier League. Die Premier League hatte Manchester City wegen schwerer Verstöße gegen Finanzregeln schuldig gesprochen. Der Verein soll unter anderem Scheinverträge abgeschlossen haben. Manchester City drohen jetzt Punkteabzug, die Aberkennung von Meistertiteln und ein Zwangsabstieg. Und jetzt das Neueste aus Baden-Württemberg. In Bonn wird in diesen Minuten bekannt gegeben, welche Universitäten künftig extra Geld vom Bund bekommen und als sogenannte Exzellenzuniversitäten gefördert werden. Baden-Württemberg hat ab 2027 schon mindestens 3 in Karlsruhe, Heidelberg und Tübingen. Heute entscheidet sich, ob Freiburg auch dabei ist.
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8: Um 3:04 Vorsicht auf der A3 Frankfurt Richtung Köln zwischen Idstein und Bad Camberg, Fahrzeugteile auf der Fahrbahn. Vorsicht auf der A8 Stuttgart Richtung München zwischen Ulm Ost und Oberelchingen, ein Gummiband liegt auf der Autobahn. A3 Köln Richtung Würzburg zwischen Frankfurter Kreuz und Hanau, 8 Kilometer Stau, Verzögerung 20 Minuten. Dann die A5 Karlsruhe Richtung Frankfurt zwischen Bruchsal und Waldorf-Wiesloch, Baustelle 8 Kilometer Stau, halbe Stunde dauert's länger. A6 Heilbronn Richtung Richtung Nürnberg zwischen Heilbronn-Neckarsulm und Bretzfeld. Unfallstelle geräumt, aber immer noch 5 Kilometer Stau und 20 Minuten plus. A6 Kaiserslautern Richtung Saarbrücken zwischen 3 Kaiserslautern und Kaiserslautern West. Fahrbahnerneuerung, 4 Kilometer Stau, Verzögerung eine Viertelstunde. A65 Landau Richtung Ludwigshafen zwischen Neustadt-Weinstraße Süd und Deidesheim. 4 Kilometer Stau, Verzögerung eine Viertelstunde. A8 Stuttgart Richtung Karlsruhe zwischen Heimsheim und Pforzheim Nord. Baustelle 6 Kilometer Stau, Verzögerung 20 Minuten. In der Gegenrichtung ab Pforzheim West auch da 6 Kilometer stockender Verkehr. A8 Stuttgart Richtung München zwischen Märklingen und Ulm Ost. 6 Kilometer Stau, Verzögerung eine Viertelstunde. A81 Singen Richtung Stuttgart zwischen Sindelfingen Ost und Kreuz Stuttgart. Geräumte Unfallstelle 8 Kilometer Stau, 20 Minuten plus. Die B270 Kaiserslautern Richtung Pirmasens ist zwischen der A6 bei Kaiserslautern West und Opel-Kreisel nach einem Unfall auf allen Fahrstreifen gesperrt. 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Wir wünschen eine gute und sichere Fahrt.
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8: 17 Grad haben wir in Leutkirch. 20 Grad messen wir in Flörsheim-Dalsheim und 21 Grad immerhin sind es in Lahr oder auch bei Ihnen in Mainz. Mehr zum Wetter jetzt von Bernd Mattlener aus dem SWR4-Wetterteam.
9: Mal dominieren Wolken, mal hat die Sonne das Sagen. Im Laufe der Nacht entsteht da und dort dichter Nebel. Dieser Nebel hält sich morgen unterschiedlich lange, sonst scheint die Sonne im Wechsel mit ein paar Wolkenfeldern. Die Temperaturen erreichen 18 Grad auf der Alb bis 21 Grad an der Rems. Wie der Sonntag genau wird, ist noch absolut offen. Es gibt sowohl Berechnungen mit Sonne als auch welche mit Regen.
8: Dankeschön, Bernd.
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8: So, und im schönsten Musikmix von SWR 4 geht es jetzt mit Papa Joe von The Sweet ins Jahr 1972. 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Wir drücken alle Daumen.
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0: 1977 die Spinners hier bei SWR 4 Working My Way Back to You. Gleich Viertel nach vier. Vorsicht bitte im Kreis Bernkastel-Wittlich und Wilkan-Eifel-Kreis. Zwischen Oberscheidweiler und der B421 hier eine ungesicherte Unfallstelle. Und bitte vorsichtig unterwegs sein. Morgen ist der 3.10. Morgen ist Feiertag. Morgen ist Tag der Deutschen Einheit. Und es gibt ja viele deutsch-deutsche Geschichten. Es gibt Geschichten von Trennungen. Es gibt Geschichten vom großen Wiedersehen. Aber auch einfach nur Geschichten vom Miteinander der Menschen. Und Holger Benzin begleitet Sie morgen ab 11 Uhr durch diesen Tag der Deutschen Einheit, ist jetzt im Studio. Holger, du hast da einige interessante Geschichten gefunden, die genau vor 50 Jahren begonnen haben. Was war damals los?
1: Ja, das war 1976 zum Beispiel eine Geschichte in Geiselberg in der Südwestpfalz. Da wurde damals ein Spielplatz eingeweiht und dazu ließen Kinder Luftballons aufsteigen, so mit Absenderanhänger unten dran, also klassischer Luftballonwettbewerb. Und auch die 12-jährige Sabine hat damals mitgemacht und ihr Luftballon, der flog sehr, sehr weit, nämlich über die deutsch-deutsche Grenze, also damals ja noch eiserner Vorhang, bis nach Thüringen und da wurde er dann gefunden auf einem Acker von einem Mann, der da mit einem Trecker unterwegs war und das Ganze hatte Folgen. Zum einen landete dieser Luftballon in den Stasi-Akten und zum anderen entstand eine Freundschaft fürs Leben, die seit 50 Jahren hält und genau darüber wollen wir morgen mit dem damals 13-jährigen Sohn des Finders reden, was ein einziger Luftballon alles bewirkt hat.
0: Tolle Geschichte, die wir morgen hören am Tag der Deutschen Einheit. Aber da geht's nicht nur um diese Geschichten in der Sendung bei dir. Was gibt's sonst noch zwischen 11 und 17 Uhr?
1: Ja, noch viel mehr Geschichten. Wir sind thematisch kreuz und quer durch Deutschland unterwegs, von Nord nach Süd, von Ost nach West. Wir schauen zum Beispiel, wo der östlichste Punkt Deutschlands ist und was es da zu sehen gibt. Wir sind auf Helgoland bei einem Fischbudenbesitzer, der uns erzählen wird, wie man sein Fischbrötchen am besten vor den Möwen schützt. Wir hören, warum der Hüttenwirt am Fuß der Zugspitze vom schönsten Arbeitsplatz der Welt spricht und so

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3: Das ist Musik von The Police, Wrapped Around Your Finger. Und der Sänger von Police, der heißt Sting. Und der hat heute auch Geburtstag. Er wird 75 Jahre alt. Wir gratulieren von SWR4.

0: Es ist 16.30 Uhr.
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2: Mit Thorsten Blümke, guten Tag. Auch von Ulm bis Aalen gibt es morgen viele Veranstaltungen zum Tag der Deutschen Einheit. In Uttenweiler hat ein Arbeiter bei Abrissarbeiten eine Granate gefunden. Das Wetter: in der Nacht bildet sich örtlich Nebel bei 12 bis 9 Grad. Zum Tag der Deutschen Einheit gibt es morgen auch in der Region zahlreiche Veranstaltungen. In Ulm zum Beispiel ist eine Menschenkette geplant. Isabella Hafner.
3: Lasst uns gemeinsam aufstehen und einstehen für ein gutes Leben. Unter diesem Motto bildet sich die Menschenkette um 11.30 Uhr am Ulmer Marktplatz. Der Fahrradclub ADFC, Greenpeace und Umweltverbände rufen Menschen aller Generationen auf die Straße. Zur gleichen Zeit treffen sich Menschen in Aalen, um für den Schutz unserer Lebensgrundlagen zusammenzustehen. Unter dem Titel Einigkeit und Recht und Freiheit organisiert die Stadt Schwäbisch Gmünd morgen eine Matinee im Kulturzentrum Prediger. Es geht darum, wie diese Worte der Nationalhymne Deutschland bis heute prägen.
2: Schreckmoment heute für einen Arbeiter in Uttenweiler im Kreis Biberach. Er fand bei Abrissarbeiten eine Granate. SWR-Reporter Torben Langwald.
4: Der Mann war laut Polizei für Abrissarbeiten in einem unbewohnten Gebäude zugange, als plötzlich diese Granate aus einer Zwischendecke 2 Meter tief auf den Boden fiel. Der Schreck war nach Angaben der Polizei offenbar erstmal groß. Der Mann hat aber alles richtig gemacht und die Polizei gerufen. Die hat sich dann, angeleitet vom Kampfmittelbeseitigungsdienst, die Granate genauer angesehen. Die Entwarnung folgte schnell. Es handelte sich um eine britische Artilleriegranate aus dem Ersten Weltkrieg, die aber bereits ausgelöst hatte. Die Polizeistreife nahm die Granate mit. Jetzt wird sie fachgerecht entsorgt.
2: Im Kongresszentrum Stadtgarten in Schwäbisch Gmünd beginnt am Abend die 12. Schmuckmesse. Rund 40 Aussteller zeigen ihr Können und präsentieren Unikate aus Gold und Silber. Die Verkaufsmesse geht bis Sonntag. In Illertissen im Kreis Neu-Ulm ist heute Musiknacht. An 17 Veranstaltungsorten der Innenstadt gibt es ein buntes Programm. Von Live-Musik, DJ-Sound bis Wirtshaussingen und Karaoke. Der Eintritt zur Musiknacht ist frei. Die kürzlich in Nördlingen entdeckten Reste der ersten Stadtmauern stammen aus dem Jahr 1246. Das hat die Analyse der Jahresringe eines Holzpfahls neben den Steinen ergeben, wie Oberbürgermeister David Wittner heute mitteilte. Schon knapp 100 Jahre später begann der Bau der zweiten Nördlinger Stadtmauer mit einem größeren Radius, die bis heute erhalten ist.
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2: Zum Abend hin sind die Wolken wieder dichter geworden und das bei aktuell 18 Grad in Illertissen und 19 in Ulm und Ellwangen. In der Nacht halten sich Wolken, örtlich bildet sich Nebel bei 12 bis 9 Grad. Morgen gibt es nach Frühnebel Wolken und Sonne und das bei 18 bis 21 Grad.
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5: 3 Minuten nach 4:30, Vorsicht auf der A6 Nürnberg Richtung Heilbronn in Höhe Kreuz Feuchtwangen-Crailsheim, ein Spanngurt auf der Fahrbahn. Vorsicht auf der B535 Heidelberg Richtung Schwetzingen zwischen Plangstadt Nord Grenzhof und Schwetzingen, eine ungesicherte Unfallstelle. Vorsicht im Kreis Reutlingen zwischen Reutlingen und dem Abzweig nach Omenhausen, in beiden Richtungen ein Stein auf der Fahrbahn. A5 Karlsruhe Richtung Frankfurt zwischen Bruchsal und Waldorf-Wiesloch, Baustelle, 7 Kilometer Stau, knappe halbe Stunde dauert's länger. A6 Heilbronn Richtung Nürnberg zwischen Heilbronn-Neckarsulm und Bretzfeld, 3 Kilometer Stau, Verzögerung eine Viertelstunde. A6 Kaiserslautern Richtung Saarbrücken zwischen Dreieck Kaiserslautern und Kaiserslautern West, da wird die Fahrbahn erneuert, 4 Kilometer Stau, 15 Minuten plus. A8 Stuttgart Richtung Karlsruhe zwischen Heimsheim und Pforzheim Nord, Baustelle, 6 Kilometer Stau, Verzögerung 20 Minuten, in der Gegenrichtung ab Pforzheim West, 7 Kilometer stockender Verkehr. A8 Stuttgart Richtung München zwischen Märklingen und Ulm-Ost, 6 Kilometer streckenweise Stau, Verzögerung eine Viertelstunde. A81 Stuttgart Richtung Singen zwischen dem Kreuz Stuttgart und Böblingen-Sindelfingen, Baustelle, 6 Kilometer Stau, Verzögerung eine halbe Stunde. B270 Kaiserslautern Richtung Pirmasens zwischen der A6 bei Kaiserslautern West und dem Oppelkreisel, ein Unfall auf dem Abbiegestreifen, 5 Kilometer Stau. Aus der Schweiz die A2 Luzern Richtung Gotthard zwischen Amsteg und Göschenen, 3 Kilometer Stau, halbe Stunde mehr einplanen. Nochmal die Schweiz A2 A3 Luzern Richtung Basel zwischen Pratteln und Wiese, ein Stau und eine halbe Stunde, dies länger dauert. Und Vorsicht im Kreis Breisgau Hochschwarzwald auf der B31A zwischen Marsch Umkirch und Umkirch Ost Personen auf der Fahrbahn. Jetzt sind wir durch. Kommen Sie auch gut durch. Gute Fahrt wünschen wir. 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
5: So, und jetzt küssen wir ein bisschen, wenn Sie bereit wären. Wobei, ein bisschen reicht da gar nicht bei Exile, weil die küssen einfach überall. Kiss you all over. Damit geht's rein in diese halbe Stunde.
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0: Billy Joel im schönsten Musikmix hier bei SWR 4. Tell her about it. Wir gehen schnell auf die Straße um 16:45, damit Sie sicher ankommen. Vorsichtig fahren nämlich auf der A6 Richtung Mannheim. Zwischen Sinsheim Süd und Sinsheim, da liegt ein Eimer auf der rechten Spur. Und Vorsicht im Kreis Reutlingen zwischen Undingen und Genkingen. In beiden Richtungen Gefahr durch verschmutzte Fahrbahn. Bitte vorsichtig fahren. So, wir schalten in unser SWR 4 Wetterstudio. Da ist Bernd Mattlehner. Und Bernd, du siehst irgendwo noch am Horizont im Südwesten ein paar Regenwolken. Wo stecken die denn?
1: Ja, Regenwolken nicht, aber die Reste davon, das sind einfach dickere graue Wolkenteppiche, die über Oberschwaben hinweg segeln mit dem Böen Nordostwind. Die reichen auch ein Stückchen hoch auf die Schwäbische Alb, das Allgäu teilweise auch grau, aber sonst nur lockere Quellwolken und ganz viel Sonnenschein an der Mosel und am Rhein entlang bei so 22, 23 Grad in der Spitze, wo es die dichten Wolken hat und oben im Bergland sind es keine 20 Grad.
0: Ist von der kommenden Nacht irgendetwas zu erwarten oder können wir gleich ins Wochenende starten?
1: Ja, in der Nacht sieht man bald die Hand nicht mehr vor Augen. Nicht, weil man sie vielleicht zu hat, diese Augen, sondern weil dichte Nebelfelder aufziehen in sämtlichen Flusstälern und in den Beckenlagen, wo Seen sind, wo Moorgebiete sind. Und dieser Nebel kann sich morgen örtlich bis zur Mittagszeit halten. Ansonsten löst er sich schneller auf und macht dann einem Sonne-Wolken-Mix Platz. Es sind nur so kleine flache Quellwolken und hauptsächlich dünne Schleierwolken, die den Sonnenschein teilweise ein bisschen behindern, aber unterm Strich würde ich mal sagen, der Samstag ganz schick und vor allen Dingen auch angenehm temperiert am Nachmittag, so um die 18 Grad im hohen Westerwald und in den tieferen Lagen, wenn der Nebel schnell weggeht, wie heute um die 23 Grad.
0: Also ein schicker Tag der Deutschen Einheit, morgen ist ja Feiertag, wird der Sonntag auch schick, weiß man das schon?
1: Das ist noch ein bisschen wackelig, wir haben die Modelle studiert, die vom Deutschen Wetterdienst und vom Englischen Wetterdienst, die machen es wieder eher nass. Da kommt ein Tiefdruckgebiet rein mit Regen und Gewittern. Die anderen Modelle sind ein bisschen zurückhaltender, machen nach Nebel wieder Sonne und Wolken, so ähnlich wie morgen. Und vielleicht mal ein ganz kurzer Schauer, aber längst nicht für alle. Ich denke, da müssen wir noch ein paar Stunden abwarten, bis wir genau wissen, wie es am Sonntag wird.
0: Ist ja auch mal spannend, wenn man nicht genau weiß, wie es wird, auf ja, was man sich verlassen kann. Aber du hältst weiter die Augen offen und haben natürlich auch noch ein bisschen Zeit bis Sonntag. Und bis dahin wissen wir es dann und du verrätst es uns dann. Dankeschön, Bernd Mattlehner. Schöne Grüße ins Wetterstudio hier bei SWR 4.
1: Gerne, grüße.
0: Tschüss, ciao.

Ganz gemütliche Musik von Sam Cooke passt doch zu diesem gemütlichen Freitagnachmittag, oder? Cupid, hier ist SWR 4 mit dem schönsten Musikmix. Und damit Sie sicher ankommen, haben wir diese Meldungen für Sie. Vorsicht auf der A6 Nürnberg Richtung Heilbronn zwischen Neuenstein und Öhringen. Da steht ein defekter LKW auf der rechten Spur. Und Vorsicht auch auf der B28 Reutlingen Richtung Bad Urach zwischen Dettingen an der Erms und Bad Urach. Auch da eine ungesicherte Unfallstelle. Auch hier bitte vorsichtig unterwegs sein. So, jetzt noch ein schöner Klassiker von Hot Chocolate. Everyone's a winner. Ja, wer wäre das nicht gerne? Ein Gewinner, oder sind wir alle gerne? Hot Chocolate, die Jungs haben das Ganze vertont und so klingt das hier bei SWR 4. Einen schönen Freitag.

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12: Um 17 Uhr mit Boris Bauer. Guten Tag. Die Universität Freiburg gehört künftig zu den Exzellenzunis. Nach der neuen Insolvenz von Galeria kritisiert Verdi das Management. Das Wetter: Sonne und Wolken, in der Nacht stellenweise dichter Nebel bei 13 bis 8 Grad.
13: Ganz herzliche Glückwünsche gehen an die Albert-Ludwigs-Universität Freiburg.
12: So hat sich das angehört vor knapp einer Stunde, als Bundesforschungsministerin Baer verkündet hat, wer neu zu den Exzellenzuniversitäten in Deutschland gehört. Neben Freiburg ist auch ein Verbund von Unis aus dem Rhein-Main-Gebiet neu dabei, sowie Köln und ein Univerbund aus dem Ruhrgebiet. SWR-Wissenschaftsredakteurin Anja Braun erklärt, womit Freiburg die Jury überzeugt hat.
14: Also sie haben wie alle Gewinnerinnen letztlich in der Endrunde des Wettbewerbs ein Zukunftskonzept vorgelegt, das eben zeigt, wie sie als Uni oder im Univerbund dauerhaft in der Weltliga mitspielen wollen. Dabei hat die Uni Freiburg mit einem Zukunftskonzept überzeugt, das darauf abzielt, Veränderungen anzustoßen, die wirklich etwas bewirken, so nennen sie es im Titel. Die Uni will also zeigen, wie Spitzenforschung helfen kann, große Herausforderungen wie Klimawandel, Gesundheit oder gesellschaftlichen Wandel zu bewältigen. Und damit hat es Freiburg wieder geschafft, denn die Uni war ja auch schon mal Exzellenz-Uni von 2007 bis 2012, hatte diesen Status aber zwischendrin wieder verloren.
12: Exzellenz-Uni, das bedeutet nicht nur einen Titel, sondern vor allem auch Geld, berichtet SWR-Reporter Peter Steffen aus Freiburg.
15: Als neuer Exzellenzstandort bekommt die Freiburger Uni ab 2027 jährlich bis zu 15 Millionen Euro zusätzliche Fördermittel. Außerdem hofft die Uni durch den Titel Exzellenzuniversität mehr internationale Spitzenforscher anzuziehen. Der Status gilt bis 2033, kann aber auch jederzeit entzogen werden. Die Uni Freiburg war bereits von 2007 bis 2012 Exzellenzstandort.
12: Nach der neuen Insolvenz von Galeria äußert die Gewerkschaft Verdi Kritik. Haarsträubende Managementfehler seien der Grund für die wiederholte Schieflage der Warenhauskette. Bundesweit hat Galeria 12.000 Beschäftigte, davon 1.500 in Baden-Württemberg. Aus der SWR-Wirtschaftsredaktion Jenny Bayen.
16: Es ist die vierte Insolvenz von Galeria innerhalb von 6 Jahren. Die baden-württembergische Landeschefin von Verdi, Maike Schollenberger, kritisiert vor allem die Unternehmenskommunikation. Die ständige Ungewissheit sei eine Zumutung für alle. Man erwarte von Galeria nun seriöse Informationen und eine echte Einbeziehung der Beschäftigten und Betriebsräte, so Schollenberger. Schon vor dem erneuten Insolvenzantrag standen zuletzt bundesweit 33 Filialen auf der Kippe. Zu diesen gehören auch 5 in Baden-Württemberg, unter anderem in Freiburg und Mannheim.
12: Eine Postzustellerin im Kreis Ravensburg soll über mehrere Monate hinweg Briefe nicht zugestellt haben. Die 21-Jährige sei wohl überfordert gewesen und habe die Briefe in einem Müllsack und einer Papiertonne entsorgt, teilte die Polizei mit. Etwa 200 fehlende Briefe seien sichergestellt worden. Und jetzt das Neueste aus Deutschland und der Welt. Die G7-Länder haben sich auf die Freigabe von bis zu 100 Millionen Barrel Diesel und Rohöl geeinigt. Das erklärte der französische Präsident Macron anlässlich einer Videokonferenz der G7-Vertreter. Das gilt als Signal an die USA, die zuvor mit einem Exportverbot für Diesel gedroht hatten. Mit der Freigabe sollen die Marktpreise gesenkt werden. Bundesverkehrsminister Bilger erhöht den Druck auf die Deutsche Bahn. Das Baustellenmanagement müsse besser werden, forderte der CDU-Politiker im ARD-Interview der Woche. Derzeit liefen zwischen Bund und Bahnkonzernen Verhandlungen, um große Streckensanierungen künftig erfolgreicher durchzuführen. In spätestens 3 Jahren sollen Bahnkunden eine deutliche Verbesserung spüren, so Bilger.
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17: Um 4:05 Vorsicht auf der A6 Nürnberg Richtung Heilbronn. Zwischen Neuenstein und Öhringen defekter LKW auf der rechten Spur. Vorsicht auf der B28 Reutlingen Richtung Bad Urach zwischen Dettingen an der Erms und Bad Urach ungesicherte Unfallstelle. A6 Mannheim Richtung Heilbronn zwischen dem Kreuz Mannheim und Schwetzingen-Hockenheim Unfall auf der rechten Spur in der Baustelle. 7 Kilometer Stau, Verzögerung 20 Minuten. A60 Mainz Richtung Rüsselsheim zwischen Mainz-Weisenau und Weisenauer Brücke. Unfall 2 Kilometer Stau, Verzögerung 20 Minuten. A6 Stuttgart Richtung Karlsruhe zwischen Heim, A8 ist es Stuttgart Richtung Karlsruhe, so zwischen Heimsheim und Pforzheim Nord. Baustelle 6 Kilometer Stau, 20 Minuten dauert es länger. In der Gegenrichtung auf der A8 ab Pforzheim West 5 Kilometer stockend Richtung Stuttgart. A81 Würzburg Richtung Heilbronn zwischen Neuenstadt und Kreuz Weinsberg 5 Kilometer Stau, 15 Minuten dauert es länger. Dann in die Schweiz A2 Luzern Richtung Gotthard. Zwischen Amsteg und Göschenen 3 Kilometer Stau. Halbe Stunde dauert's länger. Und noch ebenfalls eine halbe Stunde plus auf der A2, A3. Luzern Richtung Basel in der Schweiz. Zwischen Pratteln und Wiese. Auch da ist ein Stau. 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
17: 19 Grad in Böblingen haben wir aktuell nachgemessen, dann 20 Grad in Nassau oder auch in Koblenz und 21 Grad meldet uns Lörrach. Mal sehen, was uns Bernd Mattlener meldet aus dem SWR4-Wetterteam.
18: Nach einem insgesamt freundlichen Sonne-Wolken-Mix bildet sich heute Nacht teils dichter Nebel und das bei Tiefstwerten von 13 bis 8 Grad. Morgen verschwindet der Nebel unterschiedlich schnell, meist im Laufe des Vormittags. Sonst wechseln sich Sonne und ein paar Wolken ab. Die Temperaturen reichen 18 Grad auf der Alp bis 23 Grad am Rhein. Der Sonntag beginnt nach aktuellem Kenntnisstand freundlich, dann ziehen Regen- und Gewitterwolken auf.
17: Dankeschön, Bernd.
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17: Wir sagen es zur Sicherheit nochmal. Morgen ist Feiertag. Sie denken bitte dran, morgen sind die Geschäfte zu. Also sollten Sie heute schon in den Supermarkt flitzen, noch schnell, für alles, was Sie am Wochenende brauchen. Deswegen die Frage, machen Sie die Einkäufe eigentlich mit oder ohne Discounter-App auf dem Handy? Oder anders gefragt, kauft man mit den Apps tatsächlich auf lange Sicht hin billiger ein? Wir rechnen das gleich mal durch nach 3 Hits.
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vorsichtig fahren, bitte. Im Kreis Breisgau, Hochschwarzwald zwischen Schliengen und Neuenburg am Rhein. Da werfen Personen Gegenstände auf die Fahrbahn. Vorsichtig fahren, bitte. Im Kreis Breisgau, Hochschwarzwald zwischen Schliengen und Neuenburg am Rhein. Da werfen Personen Gegenstände auf die Fahrbahn. Wichtiger Verkehrshinweis von SWR4.

0: Weiter und immer weiter. Keep on running, die Spencer Davis Group hier im schönsten Musikmix bei SWR 4 um 16:45 an diesem Freitagnachmittag. Heute ihre letzte Chance, nochmal ganz groß einkaufen zu gehen. Morgen ist ja Tag der Deutschen Einheit, also Feiertag, alles zu. Ja, und weil gerade auch in den Supermärkten alles immer teurer wird, gucken wir natürlich gerne auf Rabatte. Die gibt's mittlerweile bei fast jedem Supermarkt, wenn man die entsprechende App des jeweiligen Discounters auf dem Smartphone hat. Deswegen die Frage an Jutta Kaiser aus der ARD-Verbraucherredaktion. Wie viel kann man denn mit so einer App dann tatsächlich konkret sparen?
1: Also besonders viel ist das nicht. Das hat das Preisvergleichsportal Smaggle rausgefunden. Das Portal hat im vergangenen Jahr fast 1,3 Millionen Kassenzettel von Einkäufen im Lebensmitteleinzelhandel und in Drogerien ausgewertet. Und dabei kam raus, zum Zeitpunkt der Untersuchung, da haben Kundinnen und Kunden des Bonusprogramms von Kaufland am meisten gespart. Im Durchschnitt waren es 2,29 Euro bei Ausgaben von insgesamt 100 Euro. Das ist nicht viel und bei anderen Ketten war es noch weniger. Bei Rewe Bonus kam das Preisvergleichsportal auf gerade mal 82 Cent Ersparnis pro 100 Euro Einkaufswert. Bei Penny waren es 75 Cent.
0: Das heißt, so richtig lohnt es sich wahrscheinlich erst, wenn man mehrere Apps hat und damit dann einkauft. Dafür muss man dann aber auch eben überall seine Daten preisgeben und bekommt wahrscheinlich auch wahnsinnig viel Werbung aufs Handy. Sollte man also solche Apps besser gar nicht nutzen?
1: Das würde ich so auch nicht sagen. Manche schauen sich einfach gerne Werbung an. Das weckt vielleicht so eine Art Jagdinstinkt auf exklusive Coupons und zum Punkte sammeln. Oder sie nehmen gern an Gewinnspielen teil. Und den ein oder anderen Rabatt, selbst wenn er nicht so hoch ist, den nehmen viele eben auch gerne mit, weil die Preise gestiegen sind. Solche Apps können außerdem praktische Funktionen haben. In manchen kann man nachschauen, ob bestimmte Produkte in einer Filiale vorrätig sind. Man kann Einkaufslisten erstellen und später landet der Kassenbon in der App statt als Papierausdruck vor Ort. Manchmal gibt es in Apps auch einen Zugang zum Online-Shop des Supermarkts und eine digitale Bezahlfunktion. Ich finde, man sollte sich einfach Gedanken darüber machen, was gebe ich preis, was kriege ich dafür und ist es mir das wert?
0: Dankeschön, Jutta Kaiser. Fast jeder kennt sie und fast jeder Supermarkt hat sie inzwischen.

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Die Gruppe Pur, hör gut zu. Ja, das ist quasi ein Elfmeter, den muss ich nur noch verwandeln. Sie hören bitte auch gut zu. Gleich nach Peter, Paul and Mary gibt's nämlich die Nachrichten aus Ihrer Region, damit Sie wissen, was bei Ihnen vor der Haustür passiert. An diesem Freitagnachmittag, Leaving on a Jet Plane. 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

0: Es ist 17.30 Uhr.
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2: Mit Thorsten Blümke, guten Abend. Herbstmärkte, Drachenfest und Museumsnacht, was die Region am Wochenende zu bieten hat. Das Theater Ulm bringt die Lebensgeschichte der Boxweltmeisterin Rola El Halabi auf die Bühne. Das Wetter in der Nacht örtlich Nebel bei 12 bis 9 Grad. Herbstmärkte, Drachenfest, Oldtimer-Treffen und eine Museumsnacht. Das Wochenende samt Feiertag hat für jeden Geschmack etwas zu bieten. Christina Scherer mit einer Auswahl.
3: In Gundelfingen im Kreis Dillingen wird Erntedank gefeiert mit Besenbinden, Krauthobeln und Korbflechten beim Herbstmarkt auf der oberen Bleiche und einem der größten Erntedankaltäre der Region in der Stadtpfarrkirche. Auch in Ulm und Langenau gibt es Herbstmärkte und verkaufsoffene Sonntage. Die besondere Attraktion in Ulm? Ein Riesenrad auf dem Münsterplatz. Auf dem Flugplatz in Laichingen steigen morgen und übermorgen spektakuläre Drachen in den Herbsthimmel beim 25. Drachenfest. Und in Heidenheim ist morgen Museumsnacht. 8 Veranstaltungsorte vom Römerbad bis Schloss Hellenstein öffnen ihre Türen für Nachtschwärmer. Das Einlassbändel kostet 8 Euro.
2: Zwischen den Bahnhöfen Jettingen und Burgau im Kreis Günzburg werden am Sonntag bis Mittwoch Schienen erneuert. Laut Bahn werden die Bauarbeiten tags und auch nachts durchgeführt. Im Regionalverkehr kommt es zu einigen Zugausfällen. Der Fernverkehr zwischen Ulm und Augsburg ist nicht betroffen. Auf Schloss Kapfenburg bei Lauchheim im Ostalbkreis ist morgen wieder das Open-Air-Singen für den Frieden. Ab 19 Uhr kann jedermann mitsingen. Schon eine Stunde vorher beginnt das Einsingen. Das gemeinsame Konzert soll Menschen unterschiedlichen Alters und verschiedener Herkunft zusammenführen, so die Veranstalter. 15 Jahre nach dem Attentat auf die frühere Ulmer Boxweltmeisterin Rola El Halabi bringt das Theater Ulm erstmals ihre Geschichte auf die Bühne. In der Uraufführung Steh auf, Mädchen. Heute Abend geht es unter anderem um die Schüsse ihres Adoptivvaters auf sie, kurz vor einem Titelkampf in Berlin. Das Stück sei hochemotional, sagte El Halabi dem SWR.
4: Ich werde natürlich ganz, ganz stark eingeholt von meinem eigenen Leben, was sehr dramatisch ist, was sehr erfolgreich auch gewesen ist. Und das ist was ganz anderes, das mal selber zu betrachten, als nur die ganze Zeit selber darüber zu sprechen. Auch wenn natürlich sehr schwierige Phasen meines Lebens gezeigt wurden und das so nah an der Realität.
2: Steh auf, Mädchen, ab 19.30 Uhr im Podium des Theaters Ulm. In Illertissen im Kreis Neu-Ulm ist heute Musiknacht. An 17 Veranstaltungsorten der Innenstadt gibt es ein buntes Programm von Live-Musik, DJ-Sound bis Wirtshaussingen und Karaoke. Der Eintritt zur Musiknacht ist frei.
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2: In der Nacht halten sich Wolken, örtlich bildet sich Nebel bei 12 bis 9 Grad. Morgen gibt es nach Frühnebel Wolken und Sonne bei 18 bis 21 Grad. Am Sonntag bewölkt, später Regen und Gewitter.
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5: Um 6:03 einiges los auf den Straßen A6 Mannheim Richtung Heilbronn zwischen Kreuz Mannheim und Schwetzingen-Hockenheim. Unfall auf der rechten Spur in der Baustelle, dauert 20 Minuten länger, 4 Kilometer Stau. A60 Mainz Richtung Rüsselsheim zwischen Mainz-Weisenau und Weisenauer Brücke, Unfall 3 Kilometer Stau, 20 Minuten plus. A65 Landau Richtung Ludwigshafen zwischen Neustadt-Weinstraße Süd und Deidesheim 3 Kilometer Stau, Viertelstunde plus. A8 Stuttgart Richtung Karlsruhe zwischen Heimsheim und Pforzheim Nord. Baustelle 8 Kilometer Stau, Verzögerung 20 Minuten. In der Gegenrichtung ab Pforzheim West 6 Kilometer stockend. A81 Würzburg Richtung Heilbronn zwischen Neuenstadt und Kreuz Weinsberg 4 Kilometer Stau, 15 Minuten dauert's länger. B27 in Bietigheim die Stuttgarter Straße zwischen Bahnhof und Groß-Ingersheimer Straße 2 Kilometer Stau, 20 Minuten dauert's länger. B295 Kalf Richtung Stuttgart zwischen dem Abzweig nach Renningen und Leonberg Warmbronn, 2 Kilometer Stau, 10 Minuten plus. B38, B37 in Mannheim, Kaiserring bis Konrad-Adenauer Brücke zwischen Friedrichsplatz Wasserturm und B36 Parkring, 2 Kilometer Stau, 15 Minuten plus. Im Odenwaldkreis, da ist die Landesstraße zwischen Schöllenbach und Reußenkreuz in beiden Richtungen nach einem Unfall gesperrt. Wer sich auskennt, sollte das Ganze bestenfalls meiden. Aus der Schweiz zwei Meldungen, A2 Luzern Richtung Gotthard zwischen Amstieg und Göschenen, 3 Kilometer Stau. Stau, knappe halbe Stunde dauert es länger. Und A2, A3 Luzern Richtung Basel zwischen Bratteln und Wiese, Stau, dreiviertel Stunde mehr einplanen. Und vorsichtig fahren bitte auch auf der A656 Mannheim Richtung Heidelberg in Höhe des Kreuzes Mannheim, eine ungesicherte Unfallstelle auf der rechten Spur. So, jetzt sind wir durch. Ihnen allen gute Fahrt. 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Und da finden Sie auch die Meldung, die gerade noch reinkommt. Nehmen wir noch schnell mit. A8 Karlsruhe Richtung Stuttgart. Zwischen Pforzheim West und Pforzheim Ost 6 Kilometer Stau. So, jetzt aber.
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5: Ja, und wir bleiben im Auto. Früher, da waren die Beifahrer im Auto ja wichtiger als heute, denn sie mussten ja die Straßenkarten lesen, damit man das Ziel findet. Fahren ohne Navi und auch nur auf der Landstraße, das sind die beiden Bedingungen für eine ganz besondere Rallye durch Italien, die Bodo Mesicke aus dem rheinland-pfälzischen Otterbach heute angetreten hat, in einem alten Ford Capri. Und es gibt noch zwei weitere sehr emotionale Besonderheiten dieser Ausfahrt, von denen uns Bodo gleich berichtet nach drei Hits.
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0: schöner Oldie von den Argies, Sugar Sugar aus dem Jahre 1969, 17.46 Uhr haben wir es hier bei SWR 4 und mit einem Oldtimer quer durch Italien zu fahren bis nach Sizilien, das ist eine klasse Sache und das ohne Navi und ohne eine Autobahn zu benutzen. Ja, das sind die Bedingungen einer ganz besonderen Autorallye, bei der die Fahrer Spenden für einen guten Zweck sammeln. Bodo Meseke aus Otterbach bei Kaiserslautern, der war sofort Feuer und Flamme. Er will für den Verein Mama Papa hat Krebs e.V. in Kaiserslautern Spenden sammeln und er hat auch noch gleich seinen Sohn mitgenommen auf diese Ausfahrt. Das Vater-Sohn-Gespann geht also morgen an den Start in einem alten Ford Capri, Baujahr 82. Bodo, auf was freuen Sie sich da am meisten?
1: Das sind ganz verschiedene Dinge, wenn ich ehrlich bin. Also zum einen ist es spannend, so eine Tour mal mit dem Auto zu machen. Diese Strecke bin ich so noch nicht gefahren. Ich freue mich auf viele neue Bekanntschaften. Ich freue mich, dass mein Sohn dabei ist, dass wir viel Zeit miteinander verbringen. Und ich bin gespannt auf die Aufgaben, die wir zu lösen haben.
0: Was sind das für Aufgaben? Wissen Sie da schon irgendwas oder ist das alles Überraschung?
1: Es ist tatsächlich zum allergrößten Teil, würde ich mal sagen, Überraschung. Was man ein bisschen recherchieren konnte über den Veranstalter war, dass es dann auch so Foto-Challenges sind, in irgendeiner Sehenswürdigkeit mit dem Auto dann ein Foto machen. Irgendwo gibt es dann wohl doch auch Streckenabschnitte, wo ein bisschen die Zeit gewertet wird. Ich könnte mir vorstellen, dass man dann irgendwie vielleicht nochmal eine lokale Spezialität finden muss oder so. Also auch da wissen wir noch nichts. Das steht alles im sogenannten Roadbook und das kriegen wir erst morgen früh beim offiziellen Start.
0: Sie dürfen ja die nächsten Tage, wenn Sie dort sind, dann kein Navi benutzen und keine Autobahn. Wie werden Sie sich orientieren? Das ist ja wie fast wie früher.
1: Ja, zum Glück bin ich alt genug, dass ich noch die guten alten Landkarten kenne. Und da habe ich mir tatsächlich jetzt auch wieder einen Satz bestellt im Internet mit einem Maßstab von 1 zu 200.000 für ganz Italien. Und da kann man dann schon ein bisschen schauen, wie man dann vorankommt.
0: Und für Ihr Sohn ist das ja komplettes Neuland, weil er ist unter 30. Er kennt eigentlich nur das Navi, oder?
1: Ja, in der Tat. Er kennt nur das Navi, aber er hat sich mit den Unterlagen auch schon vertraut gemacht. Wir haben natürlich auch schon so ein bisschen vorgeplant. Wir wissen ja, es geht von Norditalien nach Süditalien. Die genauen Abschnitte noch nicht, aber das kriegen wir schon hin.
0: Vor Ihnen liegen 2000 Kilometer Strecke in Ihrem alten Ford Capri. Wie hoffnungsvoll sind Sie, dass dieser Oldtimer alles gut mitmacht? Beziehungsweise andersrum gefragt, ist der Kofferraum voll mit Ersatzteilen?
1: Na, voll mit Ersatzteil nicht. So ein paar grundlegende Dinge sind dabei, wie ein Ersatzkeilriemen. Was hat man noch gehabt? Ein Verteiler, Kaffee, Verteilerfinger selber, Zündkabel, Zündkerzen. Sowas hat man dabei. Viel mehr kann man unterwegs dann auch nicht machen. Natürlich einen Reifen wechseln. Aber ich bin guter Dinge. Das Auto ist nochmal extra durchgecheckt worden. Ein bisschen Respekt habe ich vor den Pässen dann in den Alpen, aber das kriegen wir auch durch.
0: Und das Papa-Sohn-Verhältnis, die Beziehung in so einer Zeit, das schweißt natürlich auch zusammen, oder? So eine Woche nur ihr beiden zusammen?
1: Genau. Das ist auch ein wesentlicher Punkt der ganzen Geschichte, weil Sohnemann ist ja nun mal auch so ein bisschen größer, hat sein eigenes Leben, auch Berufsleben. Und so haben wir nochmal richtig viel Zeit zusammen, ja.
0: Also wir drücken die Daumen, dass das eine tolle Zeit wird bei der Rallye durch Italien für Bodo Meseke aus Otterbach bei Kaiserslautern und seinen Sohn. Es geht auf große Fahrt ohne Navi und nur über die Landstraße bis runter nach Sizilien. Gutes Gelingen, gute Fahrt mit SWR 4.

Chick hier bei SWR 4 Good Times. Ja, und jetzt sind für Sie eigentlich auch gute Zeiten, Good Times, denn gleich kommt Mike Schieber um die Ecke und mit ihm geht's dann rein in diesen Freitagabend, der uns ja hinführt auf ein schönes, langes Wochenende, morgen der Feiertag. Mit SWR 4 versteht sich. Das war der Nachmittag am Freitag. Mein Name Matthias Medner. Viel Spaß mit Mike, schönen Abend und schönes Wochenende.

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3: Um 18 Uhr mit Boris Bauer. Guten Abend. Die G7-Staaten geben nach Druck der USA Ölreserven frei. Die Uni Freiburg bekommt mit dem Titel Exzellenz-Uni auch Millionenförderung. Das Wetter, Sonne und Wolken, in der Nacht stellenweise dichter Nebel bei 13 bis 8 Grad. Wegen der weltweit hohen Energiepreise geben die G7-Staaten ihre jeweiligen nationalen Reserven frei. Das hat der französische Präsident Macron angekündigt. Die USA hatten bei dem Thema Druck gemacht. Es geht um bis zu 100 Millionen Barrel Diesel und Rohöl. Die Internationale Energieagentur soll das koordinieren. Aus Paris berichtet SWR-Korrespondent Kai Rienecker.
4: Gleichzeitig seien die G7-Staaten bereit, keinerlei restriktive Maßnahmen bei Öl- und Energieprodukten einzuleiten. Das würde bedeuten, dass die USA ihrerseits auf einen Exportstopp für Diesel verzichten. Die US-Regierung hatte damit gedroht, falls die Europäer keine Dieselreserven auf den Markt brächten. Wie hoch der europäische Anteil an den nun zugesagten Dieselkontingenten genau ist, wurde vom französischen G7-Vorsitz nicht mitgeteilt. Deutschland hatte sich zuletzt gegen eine Freigabe von Dieselkontingenten ausgesprochen.
3: Nach der vierten Insolvenz der Warenhauskette Galeria fordert die Dienstleistungsgewerkschaft Verdi schnell Klarheit für die 12.000 Beschäftigten und beklagt, so wörtlich, haarsträubende Managementfehler. Jörg Funder, Handelsexperte der Hochschule Worms, sagte im SWR-Interview, er glaube, dass es das Ende von Galeria sein könnte.
5: Man muss also wirklich in Frage stellen, ob das gesamte Format eines zentralisierten Warenhauses noch zukunftsfähig ist, warum der Kunde nach der vierten Insolvenz nochmal Loyalität und Interesse an einem Konzept, was sich nicht maßgeblich verändert hat und wo auch die Fantasie der Eigentümer fehlte, Loyalität beweisen soll, um wieder ins Warenhaus zu gehen. Aus diesem Grund heraus gehe ich eigentlich davon aus, dass man jetzt auch nach der vierten Insolvenz das Gebilde zur Ruhe kommen lassen muss.
3: In Baden-Württemberg gibt es noch 12 Galeria-Standorte. Die Geschäfte dort sollen vorerst weitergeführt werden. Und jetzt das Wichtigste aus Baden-Württemberg. Die Universität Freiburg darf ab 2027 wieder offiziell den Titel Exzellenzuniversität tragen. Das entschied eine Kommission von Bund und Ländern. Der Titel ist mit Fördergeld in Millionenhöhe verbunden. SWR-Reporter Peter Steffe.
6: Bis 2033 fließen so pro Jahr bis zu 15 Millionen Euro nach Freiburg. Die Kommission bewertete zwei Exzellenzcluster, mit denen sich die Uni beworben hatte. Sie befassen sich mit der Erforschung des Informationsaustausches von Zellen, woraus sich neue Ansätze gegen Infektionskrankheiten und gegen Krebs entwickeln lassen und der Anpassung von Wäldern an den Klimawandel. Baden-Württemberg hat damit insgesamt 4 Exzellenzuniversitäten. Neben Freiburg sind das Tübingen, Heidelberg sowie das Karlsruher Institut für Technologie.
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7: Einen guten Abend auf die Straßen und gleich mal Vorsicht bitte auf der A3 Frankfurt Richtung Köln. Zwischen Limburg Nord und Dietz hier liegt ein Holzteil auf dem Standstreifen. Jetzt die Staus. Wir fangen an mit der A5 Karlsruhe Richtung Frankfurt. Zwischen Kronau und Waldorf-Wiesloch Baustelle 6 Kilometer stockender Verkehr. Verzögerung hier bis zu 20 Minuten. Die A60 Mainz Richtung Rüsselsheim zwischen Mainz-Weisenau und der Weisenauer Brücke. Unfall, 3 Kilometer Stau, Verzögerung hier bis zu 20 Minuten. Wir gehen auf die A8 Stuttgart Richtung Karlsruhe zwischen Heimsheim und Pforzheim Nord. Baustelle, 6 Kilometer streckenweise Stau und stockender Verkehr. Die Verzögerung bis zu einer halben Stunde. Und in der Gegenrichtung zwischen Pforzheim West und Pforzheim Ost 5 Kilometer stockender Verkehr. Verzögerung bis zu einer Viertelstunde. Die A8 Stuttgart Richtung Karlsruhe zwischen Kreuz Stuttgart und Leonberg Ost. Unfallaufnahme auf dem Standstreifen. 3 Kilometer stockender Verkehr. Rüber auf die 81 Stuttgart Richtung Würzburg zwischen Mundelsheim und Weinsberg-Ellhofen. 9 Kilometer stockender Verkehr. Die Verzögerung hier bis zu einer halben Stunde. Und die Gegenrichtung Würzburg Richtung Heilbronn zwischen Neuenstadt und Kreuz Weinsberg. 3 Kilometer Stau. Verzögerung bis zu einer Viertelstunde. Die A81 Stuttgart Richtung Singen zwischen Kreuz Stuttgart und Ehningen, Baustelle 8 Kilometer streckenweise stockender Verkehr, Verzögerung bis zu 20 Minuten. Im Odenwaldkreis ist die Landesstraße zwischen Schöllenbach und Reusenkreuz in beiden Richtungen wegen eines Unfalls gesperrt. Wer sich auskennt, der sollte das Gebiet meiden. In der Schweiz A2 Luzern Richtung Gotthard zwischen Amsteg und Göschenen 4 Kilometer Stau, die Verzögerung hier bis zu 40 Minuten, die Einfahrt Göschenen ist gesperrt. Und nochmal Schweiz, A2, A3, Luzern Richtung Basel, zwischen Pratteln und Basel-Wettstein, 8 Kilometer Stau, Verzögerung hier bis zu 40 Minuten. Für alle Verkehrsinfos gibt es jederzeit zum Nachlesen in unserer neuen SWR4-App in ARD Sounds. Dort, wo es rollt, wünsche ich Ihnen eine gute Fahrt, ansonsten viel Geduld.
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7: Die Temperaturen aktuell in Balingen leicht bewölkt 18 Grad, in Leimen ebenfalls leicht bewölkt 21 Grad, Birkenfeld leicht bewölkt 19 und Speyer leicht bewölkt 22 Grad. Bernd Mattlener sagt uns, wie es weitergeht.
8: Nach einem insgesamt freundlichen Sonne-Wolken-Mix bildet sich heute Nacht teils dichter Nebel und das bei Tiefstwerten von 13 bis 8 Grad. Morgen verschwindet der Nebel unterschiedlich schnell, meist im Laufe des Vormittags. Sonst wechseln sich Sonne und ein paar Wolken ab. Die Temperaturen reichen 18 Grad auf der Alb bis 23 Grad am Rhein. Der Sonntag beginnt nach aktuellem Kenntnisstand freundlich, dann ziehen Regen- und Gewitterwolken auf.
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7: Und ich sage Ihnen mal gleich ein schönes Wort. Schildkröten. Ah, Schildkröten sind ja nicht gerade bekannt für ihre Geschwindigkeit. Trotzdem herrscht in einer Tierrettungsstation in der Südwestpfalz gerade Hochbetrieb. Weshalb? Wie kam es dazu, dass da 70 Tiere gelandet sind? Gleich verraten wir Ihnen, warum ausgerechnet jetzt so viele Schildkröten unterwegs sind und wie ihre Besitzer sie schneller wiederfinden könnten. Gleich hier bei uns.
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0: 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An diesem Freitagabend mächtig was los auf den Straßen. Vorsicht bitte auf der B462 Freudenstadt Richtung Gernsbach zwischen Raumünzach und Vorbach. Hier laufen in beiden Richtungen Hunde auf der Fahrbahn. Fahren Sie da bitte ganz besonders vorsichtig. Dicke Panzer, krumme Beinchen und Bewegungen wie in Zeitlupe. So eine Schildkröte ist nicht unbedingt schnell. Und doch im Sommer sind in vielen Tierrettungsstationen, zum Beispiel in der Tierrettungsstation Kontwig in der Südpfalz, einige von ihnen gelandet. Dort waren es zum Beispiel über 70 Schildkröten. Das ist einiges. Das ist sehr ungewöhnlich, sagt der Leiter der Tierrettung Saarpfalz, Kai Harschnick.
1: Ja, das ist ein sogenannter Ausreißerboom in diesem Sommer bei uns. Wir haben wirklich so viele Schildkröten wie nie zuvor retten müssen. Und das ist auf diesen tollen, sehr warmen Sommer zurückzuführen bei den Schildkröten.
0: Ja, und wer Schildkröten etwas kennt, der weiß, bei perfektem T-Shirt-Wetter, da werden die Schildkröten plötzlich doch mal ganz wuselig.
1: Man darf nicht vergessen, Schildkröten sind wechselwarme Tiere. Bei Hitze läuft bei denen der Stoffwechsel auf Hochtouren und dadurch werden sie natürlich deutlich aktiver und können überraschend weite Strecken zurücklegen. Viele Tiere klettern natürlich dann auch über Absperrungen oder graben sich unter Zäunen durch in ihrem Gehege. Und ich denke mal, damit ist es zu begründen, warum wir so viele Schildkröten in diesem Sommer hatten, die ausgerissen sind.
0: Und dann jetzt eben in der Tierrettungsstation gelandet sind. Und dort warten sie und warten sie auf ihre Besitzer. Und die könnten es den Tierrettern übrigens deutlich einfacher machen. Der Tipp vom Leiter der Tierrettung Saarpfalz.
1: Ein kleiner Appell.

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8: Um 6:30 Vorsicht bitte auf der A48 Koblenz Richtung Dernbach. Zwischen Kreuz Koblenz und Koblenz Nord. Hier liegt ein Reifen auf der linken Spur. Vorsicht auf der A8 Stuttgart Richtung München. Zwischen Kirchheimteck West und Kirchheimteck Ost. Hier steht ein defekter LKW auf der rechten Spur. Die Staus A5 Karlsruhe Richtung Frankfurt. Zwischen Kronau und Waldorf-Wiesloch. Baustelle 6 Kilometer stockender Verkehr. Verzögerung hier bis zu 20 Minuten. Die A60 Mainz Richtung Rüsselsheim. Zwischen Mainz-Laubenheim und Bischofsheim. 2 Kilometer Stau. Jetzt die A8 Stuttgart Richtung Karlsruhe zwischen Heimsheim und Pforzheim Nord. Baustelle 6 Kilometer streckenweise Stau und stockender Verkehr. Die Verzögerung bis zu einer halben Stunde. Und in der Gegenrichtung zwischen Pforzheim West und Pforzheim Ost 5 Kilometer stockender Verkehr. Verzögerung hier auch bis zu einer Viertelstunde. Jetzt die 81 Stuttgart Richtung Würzburg zwischen Mundelsheim und Weinsberg-Ellhofen. 9 Kilometer stockender Verkehr, Verzögerung bis zu einer halben Stunde. Und die 81 Würzburg Richtung Heilbronn zwischen Neuenstadt und Kreuz Weinsberg. 3 Kilometer Stau, Verzögerung bis zu einer Viertelstunde. Die 81 Stuttgart Richtung Singen zwischen Kreuz Stuttgart und Ehningen. Baustelle 8 Kilometer streckenweise stockender Verkehr, Verzögerung bis zu 20 Minuten. Und die B33 Offenburg Richtung Donaueschingen. Ist zwischen Hornberg und Niederwasser wegen eines defekten LKW gesperrt. Der Verkehr wird hier abgeleitet. In der Schweiz die A2 Luzern Richtung Gotthard zwischen Amstieg und Göschenen. 4 Kilometer Stau, Verzögerung bis zu 40 Minuten. Die Einfahrt Göschenen ist gesperrt. Und nochmal Schweiz, A2, A3 Luzern Richtung Basel zwischen Bratteln und Basel-Wettstein. 8 Kilometer Stau, Verzögerung hier bis zu 40 Minuten. 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Dort, wo es rollt, wünsche ich Ihnen eine gute Fahrt. Ansonsten viel, viel Geduld.
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8: Ich habe die aktuellen Temperaturen für Sie. In Tübingen leicht bewölkt 19 Grad, Radolfzell leicht bewölkt 20 Grad, Bendorf bewölkt 19 und Worms leicht bewölkt und 21 Grad. Mal scheint die Sonne noch ein bisschen, mal ziehen Wolken durch. Im Laufe der Nacht entsteht an manchen Stellen dichter Nebel und die Temperaturen sinken auf 13 bis 6 Grad. Morgen, da lichtet der Nebel unterschiedlich schnell, sonst zeigt sich neben Wolkenfeldern die Sonne und die Nachmittagswerte liegen morgen zwischen 18 Grad auf der Alp und bis zu 23 Grad an der Saar.
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8: Also Sonne, Wolken, vielleicht auch Regen. Beim Wochenende sind sich die Wettermodelle gerade noch nicht so richtig einig, habe ich gerade vorhin gehört. Warum das so ist und was am Ende jetzt wahrscheinlich ist fürs Wochenende, gleich hier im SWR 4 Wettergespräch.
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0: Like a Fox on the Run, Manfred Manny in SWR 4 am Freitagabend. Und vor Sie bitte auf der A5, Karlsruhe Richtung Basel, zwischen Karlsruhe Süd und Rastatt Nord. Hier eine ungesicherte Unfallstelle auf der linken Spur. Fahren Sie da bitte ganz besonders vorsichtig. Sonne, Wolken, Regen und alles im Wechsel oder auch mal gleichzeitig. Da müssen wir reden mit unserem Wetterexperten Bernd Mattlehner. Guten Abend, Bernd.
1: Guten Abend, Mike. Hallo.
0: Lieber Bernd, dieses Oktoberwetter ähnelt doch ganz schön dem Aprilwetter.
1: Ja,
0: wie wird denn die kommende Nacht? Wie Oktober oder wie April?
1: Ja, schon eher Oktober, also voll herbstlich, würde ich mal sagen, wenn sich da im Laufe der Nacht teils dichte Nebelschwaden ausbreiten. Der Himmel ist nämlich oft klar und wir haben eine bodennahe, feuchte Grundschicht, die eben zu Nebel neigt. Augenblicklich übrigens noch so hochnebelartige Wolken im Bereich Oberschwaben, Allgäu, teilweise bis hoch auf die Alp, sollte sich dann auch allmählich auflockern und diesem dichten Bodennebel Platz machen. Temperatur morgen früh nicht allzu kalt, da fehlt so ein bisschen am Oktobergefühl. 13 bis 8 Grad, nur wenn es ganz lang klar bleibt. In einzelnen Mittelgebirgstälern 6 Grad.
0: Morgen der Feiertag, der scheint dann tatsächlich trocken zu bleiben. Bleibt's dabei? Mhm.
1: Einheitlich trocken, ja, überall in Rheinland-Pfalz und Baden-Württemberg. Wir haben eine unterschiedliche Nebeldauer morgen. Es kann sein, dass es irgendwo in einem Flusstal bis gegen Mittag neblig bleibt. Ich denke da an die Ulmer Gegend oder auch so rund ums Neuwieder Becken, Koblenz, ein Stückchen des Lahntal hoch. Ansonsten löst sich der Nebel früher auf und dann kann die Sonne scheinen. Das tut sie in Begleitung einiger lockerer Wolkenfelder. Das sind einerseits ganz flache Quellwolken, die können mal kurz die Sonne verdecken oder dünne Schleierwolken, die den Sonnenschein etwas milchig machen. Aber ich würde mal sagen, am Nachmittag überall freundliches Wetter und das Ganze bei ähnlichen Temperaturen wie heute 18 bis 23 Grad.
0: Und einheitlich trocken am Tag der Deutschen Einheit gefällt mir sehr, sehr gut.
1: Mhm.
0: Die Aussichten auf Sonntag und Montag, da habe ich vorhin von dir schon gehört, dass sich die Vorhersagemodelle nicht so ganz einig sind. Was machen wir denn da?
1: Ja, sind sie auch immer noch nicht. Ich habe eben die neuesten Modelllösungen angeguckt. Da gibt es immer noch eine Fraktion, die sich auf die nasse und trübe Seite schlägt. Das ist einerseits das deutsche Wettermodell und andererseits auch das englische Wettermodell. Die machen höchstens am Anfang ein bisschen Sonnenschein, dann wird es zuziehen, es würde zu regnen beginnen, einzelne Gewitter wären auch mit dabei. Und dann gibt es die andere Fraktion, die so ein bisschen mehr auf der freundlichen Seite bleibt. Nicht immer super sonnig, aber nach Nebel zumindest ein paar sonnige Phasen und erst gegen später, so am Nachmittag und Abend, örtlich Schauer und Gewitter. Wahrscheinlich wird es eine Mittellösung werden, dass es trocken losgeht mit Nebel und Sonne und dann irgendwann diese Regen- und Gewitterwolken von Westen aufziehen.
0: Wollte schon sagen, Sachen gibt's aber, wenn wir uns persönlich in der Mitte treffen, wie so oft im Leben. Ja? Danke dir sehr, Bernd Mattlehner.
1: Dann fahren wir gut.
0: Genau. Danke dir sehr für die Aussichten, Bernd Mattlehner.
1: Sehr gerne.
0: In unserem SWR 4 Wetterstudio.

ABBA und Mamma Mia hier in SWR 4 an diesem Freitagabend. Und die Abendgedanken gibt's heute Abend selbstverständlich auch wieder. Gleich nach Gloria Estefan und jetzt erstmal nach den Searchers Love Potion Number 9 hier in SWR 4.

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1: Mit Wiebke Klomp. Guten Abend. Vor ein paar Wochen waren 8 junge Menschen aus Ghana in unserer Kirchengemeinde zu Besuch. Seit fast 20 Jahren haben wir eine Partnerschaft dorthin. Damals, als die Partnerschaft entstanden ist, war klar, worum es geht. Wir sammeln hier Geld, um dort Gutes zu tun. Heute geht es um etwas anderes. Es geht um Begegnung. Darum, sich besser kennenzulernen und darum zu verstehen, wie man in einem anderen Teil der Welt lebt. Nun waren unsere Freunde aus Ghana hier und wollten unser Land kennenlernen. Deshalb haben wir mit ihnen Betriebe besucht und über die aktuelle wirtschaftliche Lage gesprochen. Unsere Gäste waren erstaunt, wie viel Urlaub es bei uns gibt und dass manche Betriebe sogar eine Kantine für ihre Mitarbeiter haben. Wir haben auch mit Vertretern der Politik gesprochen. Und unsere Gäste haben ganz offen gefragt, wie es denn mit der Korruption in unserem Land aussieht. Denn bei ihnen sei das ein sehr großes Problem. Mit dieser Frage hatte keiner gerechnet und die Diskussion war spannend. Und wir haben zusammen eingekauft und gekocht. Das klingt nicht besonders aufregend. Aber für unsere Gäste war es ein riesengroßes Abenteuer. In ihrer Heimat werden die meisten Lebensmittel auf dem Markt verkauft. Dazu gibt es viele Stände am Straßenrand. In Deutschland gibt es zwar auch Wochenmärkte, aber vor allem Supermärkte. Dort hat dann das große Staunen begonnen. Allein wie viele Buttersorten es gibt. Gesalzen, ungesalzen, biohandgeschöpft, leicht und fettarm. Als ein Gast vermutete, da braucht ihr aber jedes Mal sehr, sehr lange zum Auswählen, oder? Musste ich lachen. Und gleichzeitig hat mich sein Satz sehr getroffen. Denn wie oft ärgere ich mich, wenn meine Lieblingssorte mal nicht im Regal steht. Mir ist neu klar geworden, Auswahl ist purer Luxus. Viele Menschen auf der Welt fragen sich nicht, welche Sorte möchte ich, sondern bekomme ich heute überhaupt, was ich brauche? Am kommenden Sonntag wird in vielen Kirchengemeinden das Erntedankfest gefeiert. In meiner Kindheit war das ein besonderes Fest. Der Altar war prächtig geschmückt und im Mittelpunkt stand die Dankbarkeit für die Ernte. Alle gute Gabe kommt her von Gott dem Herrn, wurde laut und dankbar gesungen. Dank unserer Gäste aus Ghana ist mir unsere Fülle noch einmal bewusst geworden. Das lässt mich in diesem Jahr mit neuer Dankbarkeit auf all das blicken, was uns in unserem Land geschenkt ist. Wiebke Klomp, Wertheim, Evangelische Kirche.
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2: Um 19 Uhr mit Boris Bauer. Guten Abend. Teile der französischen Schülerschaft distanzieren sich von Gewalt bei Protesten. Karlsruhe weist Kritik an seinen Millionenausgaben für die World Games zurück. Das Wetter, Sonne und Wolken, in der Nacht stellenweise dichter Nebel bei 13 bis 8 Grad. In Frankreich haben heute Schüler und andere Gruppen weiter demonstriert. An mehr als 560 Schulen gab es Blockaden und teilweise auch Krawalle. Schülervertreter von Gymnasien haben sich nach Gesprächen mit dem französischen Bildungsminister von Gewalt distanziert. Aus Paris berichtet Julia Borutta.
3: Der Bildungsminister, der den ganzen Tag über in Gesprächen mit Vertretern und Vertreterinnen aus Schüler, Lehrer und Elternschaft verbrachte, hatte am Morgen betont, dass die überwiegende Mehrheit der Randalierer von außerhalb der Lycées komme. Am Abend will er vor die Presse treten. Gleichzeitig gab es heute auch zahlreiche friedliche Proteste, Sit-ins mit langen Diskussionen. Die Schülerbewegung hat keine starken Anführer. Ihre Forderungen sind sehr unterschiedlich, was es für die Regierung umso schwieriger macht, mit einer alles entscheidenden Maßnahme die Proteste zu befrieden.
2: Wegen der international hohen Treibstoffpreise geben die G7-Staaten in den kommenden Monaten bis zu 100 Millionen Barrel Rohöl und Diesel aus den Reserven frei. Die USA hatten bei dem Thema Druck gemacht. Die Nachricht, dass die Freigabe kommen soll, hat den Ölpreis in den USA direkt um 5% fallen lassen. Deutschlands Außenminister Wadephul begrüßte die Entscheidung. Die Europäische Union habe dabei ihre Interessen gewahrt. Der ehemalige Bundeskanzler Schröder hat einen neuen Job. in Russland. Er ist Ende September in den Aufsichtsrat des russischen Ablegers der Handelskette Globus berufen worden. Das hat die russische Kette Hyperglobus bestätigt. Altkanzler Schröder soll an der allgemeinen Unternehmensführung teilnehmen und die strategische Entwicklung der Firma in Russland leiten, hieß es. Das Unternehmen wurde demnach Anfang 2025 von der deutschen Globus-Gruppe abgetrennt und agiert in Russland eigenständig. Und jetzt das Wichtigste aus Baden-Württemberg. Die Stadt Karlsruhe wehrt sich gegen die Kritik an den hohen Kosten für die World Games 2029. Der Bund der Steuerzahler hat die Kosten für das 11-tägige Sportevent in Karlsruhe als, so wörtlich, Wahnsinn bezeichnet. SWR-Reporter Felix Zink.
4: Oberbürgermeister Frank Mentrup betont auf SWR-Anfrage, dass sich der Gemeinderat nach intensiver Befassung und Debatte zweimal positiv für die World Games entschieden habe. Der Vorwurf der Steuerverschwendung verkenne die ernsthafte Abwägung zwischen den Vorteilen. Das Sportevent habe internationale Strahlkraft für Karlsruhe, Baden-Württemberg und Deutschland, so Frank Mentrup. 111 Millionen Euro sollen die World Games kosten, davon zahlt die Stadt Karlsruhe 22 Millionen.
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5: Vorsicht auf der A81 in Fahrtrichtung Kreuz Stuttgart. In Höhe Kreuz Stuttgart eine ungesicherte Unfallstelle auf der linken Spur. Die Staus A5 Karlsruhe Richtung Frankfurt zwischen Kronau und Waldorf-Wiesloch. Baustelle 6 Kilometer stockender Verkehr, Verzögerung hier bis zu 20 Minuten. A5 Karlsruhe Richtung Basel zwischen Karlsruhe Süd und Rastatt Nord. Unfallaufnahme, die linke Spur ist gesperrt, 5 Kilometer stockender Verkehr, die Verzögerung bis zu einer Viertelstunde. Die A6, Mannheim Richtung Heilbronn, zwischen Mannheim-Schwetzingen und Schwetzingen-Hockenheim. Unfall auf der rechten Spur im Baustellenbereich, 3 Kilometer Stau, Verzögerung hier bis zu einer Viertelstunde. Jetzt gehen wir auf die A8, Stuttgart Richtung Karlsruhe, zwischen Heimsheim und Pforzheim Nord. Baustelle 7 Kilometer stockender Verkehr, Verzögerung hier bis zu 20 Minuten. Und in der Gegenrichtung zwischen Pforzheim West und Pforzheim Ost, 6 Kilometer streckenweise stockender Verkehr, die Verzögerung hier bis zu einer Viertelstunde. Die B33 Offenburg Richtung Donaueschingen ist zwischen Hornberg und Niederwasser wegen eines defekten LKW gesperrt, der Verkehr wird abgeleitet. In der Schweiz die A2 Luzern Richtung Gotthard zwischen Amstieg und Göschenen, 4 Kilometer Stau, Verzögerung hier bis zu 40 Minuten, die Einfahrt Göschenen ist gesperrt. Und nochmal Schweiz, A2, A3 Luzern Richtung Basel zwischen Pratteln und Basel-Wettstein, 8 Kilometer Stau, Verzögerung hier bis zu 40 Minuten. 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Ich wünsche Ihnen weiterhin eine gute und sichere Fahrt.
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5: Die Temperaturen aktuell: Stuttgart am Flughafen leicht bewölkt 19 Grad, Buchen leicht bewölkt ebenfalls 19 Grad, Ida Oberstein leicht bewölkt 19 und Schweich leicht bewölkt 20 Grad. Die Aussichten jetzt von Bernd Mattlener.
6: Nach einem insgesamt freundlichen Sonne-Wolken-Mix bildet sich heute Nacht teils dichter Nebel und das bei Tiefstwerten von 13 bis 8 Grad. Morgen verschwindet der Nebel unterschiedlich schnell, meist im Laufe des Vormittags. Sonst wechseln sich Sonne und ein paar Wolken ab. Die Temperaturen reichen 18 Grad auf der Alb bis 23 Grad am Rhein. Der Sonntag beginnt nach aktuellem Kenntnisstand freundlich, dann ziehen Regen- und Gewitterwolken auf.
5: Die Aussichten aus dem SWR4-Wetterstudio.
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5: Eine ganz, ganz doofe Situation. Sie steht schon im Flur, der Koffer ist gepackt, die Tür ist fast zu und jetzt wird's emotional. Chicago liefern den passenden Soundtrack für genau diese Situation, indem man dann nur noch einen Satz hat. If you leave me now, wenn du jetzt gehst. Unser Einstieg heute, die 70er nach 7, mit ganz viel Gefühl und Achtung, natürlich mit Taschentuchalarm.
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0: In den 70er nach 7 in SWR 4, Steelers Wheel und Stuck in the Middle with You. Vorsicht auf der 81 Würzburg Richtung Heilbronn. Zwischen Neuenstadt und dem Tunnel Hölzern, hier eine ungesicherte Unfallstelle auf der rechten Spur. Fahren Sie da bitte ganz besonders vorsichtig. Jetzt reisen wir zurück in das tolle Jahr 1972. Stellte sich einen späten Frühlingstag in New York vor. Die Sonne kommt gerade raus, die Stadt erwacht. Und ein echtes Musikgenie sitzt gut gelaunt am Klavier. Ich rede von Stevie Wonder. Genauso muss es damals gewesen sein. Er hat einen Song geschrieben, der bis heute auf vielen Hochzeiten läuft und uns allen sofort ein Lächeln ins Gesicht zaubert. You are the sunshine of my life. Und so entstehen bei Stevie Wonder diese tollen Songs.
1: All die klassischen Komponisten, die vor Hunderten von Jahren gelebt haben, haben auch nicht alle 1,5 Jahre ein Album rausgebracht. Deshalb kommt es mir auch nicht komisch vor, wenn ich längere Zeit für ein Album brauche. Manche Phasen sind nun mal inspirierender als andere. Bei mir läuft es normalerweise so: Ich schreibe ein Lied und dann kommt die Frage, mag ich den Song? Ist er gut genug? Die Leute, die mit mir arbeiten, wissen, wenn Stevie Wonder den Song mag, wird er veröffentlicht. Wenn er ihn nicht mag, kommt er nicht heraus.
0: Jetzt in den 70er nach 7 ein ganz großes Stück musikalischer Sonnenschein. Hier ist der unvergessliche Welthit aus dem Album Talking Book. Stevie Wonder mit You Are the Sunshine of My Life. In den 70er nach 7 hier in SWR 4.

0: Wenn die Sonne schon nicht vom Himmel scheinen will, dann lassen wir sie aus dem Radio scheinen. Hier sind Casey and the Sunshine Band mit That's the Way I Like It in unseren 70ern ab 7 am Freitagabend. Wir müssen dennoch kurz auf die Straße blicken. Vorsicht auf der B54 Limburg an der Lahn, Schiede zwischen B8, Lichfieldbrücke und Frankfurter Straße. Da liegt ein Plastikteil auf der rechten Spur. Fahren Sie da bitte ganz besonders vorsichtig.
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1: Um 19:30 Vorsicht bitte auf der B14, B27, Stockach Richtung Rottweil, zwischen Rottweil Süd, B27 und Rottweil Bühlingen. Hier sind Fahrradfahrer auf der Fahrbahn. Vorsicht auf der B54, Limburg an der Lahn, Schiede, zwischen B8, Lichfieldbrücke und Frankfurter Straße. Hier liegt ein Plastikteil auf der rechten Spur. Die Stause fangen an mit der A5, Karlsruhe Richtung Frankfurt, zwischen Kronau und Waldorf-Wiesloch, Baustelle 6 Kilometer stockender Verkehr, Verzögerung hier bis zu 20 Minuten. Die A5 Karlsruhe Richtung Basel, zwischen Karlsruhe Süd und Rastatt Nord. Unfallaufnahme, die linke Spur ist gesperrt. 5 Kilometer stockender Verkehr, die Verzögerung hier bis zu einer Viertelstunde. Jetzt die A6 Mannheim Richtung Heilbronn, zwischen Mannheim-Schwetzingen und Schwetzingen-Hockenheim. Unfall auf der rechten Spur im Baustellenbereich, 3 Kilometer Stau, die Verzögerung bis zu einer Viertelstunde. Wir gehen auf die A8 Stuttgart Richtung Karlsruhe, zwischen Heimsheim und Pforzheim Nord. Baustelle 7 Kilometer stockender Verkehr, Verzögerung hier bis zu 20 Minuten. Und in der Gegenrichtung zwischen Pforzheim West und Pforzheim Ost, 6 Kilometer streckenweise stockender Verkehr, die Verzögerung hier bis zu einer Viertelstunde. Und die B33 Offenburg Richtung Donaueschingen ist zwischen Hornberg und Niederwasser wegen eines defekten LKW gesperrt. Der Verkehr wird abgeleitet. In der Schweiz die A2 Luzern Richtung Gotthard zwischen Amstieg und Göschenen. 4 Kilometer Stau, Verzögerung bis zu 40 Minuten. Die Einfahrt Göschenen ist gesperrt. Nochmal Schweiz, A2, A3, Luzern Richtung Basel, zwischen Pratteln und Basel-Kleinhüningen. 5 Kilometer stockender Verkehr, die Verzögerung hier bis zu 20 Minuten. 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Ich wünsche Ihnen weiterhin eine gute und sichere Fahrt.
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1: Die Temperaturen aktuell in Konstanz bedeckt 19 Grad, Baden-Baden bewölkt 18 Grad, Wörrstadt bewölkt 18 und Singhofen bewölkt und 16 Grad. Heute Nacht entsteht an manchen Stellen dichter Nebel. Die Temperaturen sinken auf 13 bis 6 Grad. Morgen am Samstag lichtet der Nebel unterschiedlich schnell. Sonst zeigt sich neben Wolkenfeldern die Sonne. Die Nachmittagswerte liegen morgen zwischen 18 Grad auf der Alp und 23 Grad an der Saar.
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1: Jetzt mit einem Hit. Für alle, die in den 70ern schon mal davon geträumt haben, dass plötzlich Scheinwerfer angehen, Kameras laufen und die eigene Geschichte im Kino landet. Harpo hat aus diesem Traum einen Ohrwurm gemacht. Natürlich Movistar.
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Und da muss ich leider drüber, Achtung, ein Falschfahrer auf der B519 Rüsselsheim Richtung Königstein zwischen der B43 Mainzer Straße in Rüsselsheim und der Opelbrücke in Flörsheim. Hier kommt Ihnen ein Falschfahrer entgegen, fahren Sie äußerst rechts, überholen Sie nicht. Auf der B519 Rüsselsheim Richtung Königstein zwischen der B43 Mainzer Straße in Rüsselsheim und der Opelbrücke in Flörsheim. Hier ist ein Falschfahrer unterwegs. Vorsicht in beiden Richtungen. Wir melden das, wenn die Gefahr vorüber ist. Verkehrsservice hier am Freitagabend in unseren 70ern nach 7. Morgen Abend um diese Zeit. Da tanzen wir schon lange zusammen, da feiern wir zusammen schon lange und zwar ab 18 Uhr gemeinsam eine große SWR4-Party am Tag der Deutschen Einheit. Freue mich, wenn wir morgen Abend ab 18 Uhr gemeinsam miteinander tanzen, feiern und Spaß haben. Aber ich sage Ihnen eins, schnallen Sie sich schon mal an, wir bringen Ihre Wohnzimmertanzfläche jetzt schon zum Glühen. Wir reisen dazu zurück ins Jahr 1979. Damals gab es im Radio kein Vorbeikommen an einer absoluten Gute-Laune-Hymne, Ain't No Stopping Us Now von McFadden und Whitehead. Hinter diesem Welthit, da steckt eine ganz tolle, trotzige Geschichte, muss man eigentlich sagen. Gene McFadden und John Whitehead waren eigentlich extrem erfolgreiche Songwriter im Hintergrund. Ihre Chefs beim Plattenlabel wollten sie auch genau dort behalten, weil sie da eben so erfolgreich waren, im stillen Kämmerlein. Das wollten die beiden aber nicht und haben sich gedacht, von wegen, uns hält niemand auf. Und genau aus diesem Frust heraus haben sie die nächste Nummer, die sie eigentlich für andere komponiert hatten, selber eingesungen. Das Ergebnis: über 2 Millionen verkaufte Platten, Platinstatus und ein zeitloser Meilenstein der Disco-Ära, der bis heute pure Disco-Energie versprüht. Drehen Sie die Lautsprecherregler ruhig schon mal richtig auf, jetzt, weil hier ist die pure Lebensfreude aus dem Jahr 1979, McFadden und Whitehead mit Ain't No Stopping Us Now, hier in den 70er nach 7 in SWR4.

Killer Queen von Queen hier in den 70er nach 7. Am Freitagabend, es ist viel zu viel los auf den Straßen, gibt schon wieder drei neue Gefahrenmeldungen. Vorsicht auf der A656, Mannheim Richtung Heidelberg, zwischen Kreuz Mannheim und Mannheim-Seckenheim. Hier liegt eine Matratze auf der linken Spur. Vorsicht auf der B455, Königstein Richtung Mainz-Kastell, zwischen Naurod und dem Abzweig nach Rambach. Da laufen in beiden Richtungen Hunde auf der Fahrbahn. Und Vorsicht auf der B463, Sigmaringen Richtung Balingen, zwischen Albstadt-Ebingen-Mitte und Lautlingen. Da liegen in beiden Richtungen Äste auf der Fahrbahn. Fahren Sie da bitte ganz besonders vorsichtig. Und leider ist auch immer noch der Falschfahrer unterwegs auf der B519 Rüsselsheim Richtung Königstein. Zwischen der B43 Mainzer Straße in Rüsselsheim und der Opelbrücke in Flörsheim. Da kommt Ihnen ein Falschfahrer entgegen. Fahren Sie äußerst rechts, überholen Sie nicht. Auf der B519 Rüsselsheim Richtung Königstein, zwischen der B43 Mainzer Straße in Rüsselsheim und der Opelbrücke in Flörsheim, da ist ein Falschfahrer unterwegs. Vorsicht in beiden Richtungen. Wir melden das, wenn die Gefahr vorüber ist. Verkehrsservice hier in SWR 4 in unseren 70er nach 7.

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1: Um 20 Uhr mit Andrea Schindler. Bundesaußenminister Wadefuhl hat die Entscheidung gelobt, dass wegen der weltweit hohen Treibstoffpreise die G7-Staaten ihre Energiereserven freigeben wollen. Bis zu 100 Millionen Barrel Rohöl und Diesel sollen so in den nächsten Monaten auf den Markt kommen, hieß es nach einer G7-Videokonferenz. Vorher hatten die USA deswegen Druck gemacht. Wadefuhl sagte bei einem Besuch in Slowenien:
2: Ich möchte aber insgesamt sagen, dass wir natürlich wissen, dass die innenpolitische Situation in den USA auch vor den Midterms eine Herausforderung ist. Und das wäre für jeden Politiker so der Fall. Umso mehr ist es erfreulich, dass es hier eine gemeinsame Regelung gegeben hat. Und ich glaube, bei einem ersten Blick auf das, was ich sehe, hat die Europäische Union ihre Interessen wahren können.
1: EU-Kommissionspräsidentin von der Leyen sagte, mit der Freigabe der Reserven seien Exportverbote unter Verbündeten vom Tisch. Die USA hatten gedroht, ihre Diesellieferungen einzustellen. Bei der Wahl zum Berliner Abgeordnetenhaus hat es eine Panne gegeben. Im Bezirk Spandau hat nicht die CDU-Kandidatin, sondern der AfD-Kandidat das Direktmandat geholt. Das hat laut Landeswahlleiter eine Nachzählung ergeben. Durch das neue Ergebnis verändert sich auch die Zahl der Überhang- und Ausgleichsmandate. Und das neue Abgeordnetenhaus wird kleiner. CDU, SPD und Grüne werden einen Sitz weniger haben, die Linke zwei. In Frankreich sind die Proteste von Schülern weitergegangen. An über 560 Schulen kam es erneut zu Blockaden und teilweise auch zu Krawallen. Laut Bildungsminister Geffrey soll die Mehrheit der Randalierer von außerhalb der Schulen kommen. Offen ist, ob die französische Regierung finanzielle Zugeständnisse macht. Der Sparhaushalt sieht nicht mehr Geld für Bildung vor. Das spanische Parlament hat die Dekrete abgelehnt, mit denen die Regierung etwas gegen die Wohnungskrise unternehmen wollte. Vorgesehen waren unter anderem strengere Regeln gegen Immobilienspekulationen. Und wir unterbrechen für eine Verkehrsmeldung. Vorsicht, in Köln auf der Landstraße 124, östliche Zubringerstraße zwischen Köln-Kalk und Köln-Severinsbrücke, werden Steine auf die Fahrbahn geworfen. Vorsicht, auf der östlichen Zubringerstraße zwischen Köln-Kalk und Köln-Severinsbrücke werden Steine auf die Fahrbahn geworfen. Und zurück zu den Nachrichten. Auf der griechischen Insel Rhodos ist eine deutsche Urlauberin von einem Blitz getroffen und getötet worden. Nach griechischen Medieninformationen war die 58-Jährige mit ihrem Mann an einem Strand im Süden der Insel spazieren gegangen, als der Blitz sie traf. Und das Wetter in Baden-Württemberg und Rheinland-Pfalz. Heute Nacht stellenweise dichter Nebel bei Tiefstwerten zwischen 13 und 6 Grad. Morgen nach Nebel, Wolken und Sonne. Die Temperaturen klettern auf 18 Grad in Lenzkirch und 23 Grad in Grünstadt. Am Sonntag von Westen her Regen. Die Zeit 20.03 Uhr.
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3: Hier zunächst die Entwarnung von der B519 Rüsselsheim Richtung Königstein. Kein Fallfahrer mehr zwischen der B43 Mainzer Straße in Rüsselsheim und der Opelbrücke in Flörsheim. Aber es gibt diese Gefahrenmeldung. Vorsicht auf der A656 Mannheim Richtung Heidelberg zwischen Kreuz Mannheim und Mannheim-Seckenheim. Hier liegt eine Matratze auf der linken Spur. Die Staus A5 Karlsruhe Richtung Frankfurt zwischen Kronau und Waldorf-Wiesloch. Baustelle, 4 Kilometer stockender Verkehr. Die Verzögerung bis zu einer Viertelstunde. A5 Karlsruhe Richtung Basel zwischen Karlsruhe Süd und Rastatt Nord. Hier ist die Unfallstelle geräumt. Aktuell noch 4 Kilometer Stau und die Verzögerung bis zu einer Viertelstunde. Jetzt die A8 Stuttgart Richtung Karlsruhe zwischen Pforzheim Süd und Pforzheim Ost. Baustelle, 4 Kilometer stockender Verkehr, die Verzögerung bis zu einer Viertelstunde. Und in der Gegenrichtung zwischen Pforzheim West und Pforzheim Ost, 4 Kilometer streckenweise stockender Verkehr. Dort dauert es ebenfalls eine gute Viertelstunde länger. Die B33 Offenburg Richtung Donaueschingen ist zwischen Hornberg und Niederwasser wegen eines defekten LKW gesperrt. Der Verkehr wird abgeleitet. Und in der Schweiz die A2 Luzern Richtung Gotthard zwischen Amstieg und Göschenen. 4 Kilometer Stau, Verzögerung hier bis zu 40 Minuten. Die Einfahrt Göschenen ist immer noch gesperrt. 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Ich wünsche Ihnen weiterhin eine gute und sichere Fahrt.
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3: Und jetzt gehen wir gemeinsam ganz gemütlich in diesen Freitagabend mit unserem schönsten Musikmix aus den 60ern, aus den 70ern und den 80ern. Hier ist Louis Armstrong, Diana Ross und Dolly Parton.
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Louise Armstrong am Freitagabend hier in SWR 4. Und Vorsicht bitte auf der B413 Bendorf Richtung Hachenburg zwischen Marienrachdorf und Mündersbach. Da liegt ein totes Wildschwein auf der Fahrbahn. Fahren Sie da bitte ganz besonders vorsichtig. So eine Frau in Schwarz, ein Mann mit Liebeskummer. Und plötzlich wird aus einer ziemlich düsteren Geschichte ein Mitsing-Hit, den wirklich jeder kennt. Uriah Heep hat mit Lady in Black genau seine Nummer geschaffen. Und keine Sorge, die Dame, die jetzt kommt, die kommt ganz ohne schwarze Magie aus. Hier sind Uriah Heep in SWR 4.

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0: Was für eine schöne Abendstimmung. Marshall Hayne, Dancing in the City. Hier in SWR 4 am Freitagabend um 8:30.
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0: A5 Karlsruhe Richtung Basel zwischen Freiburg-Mitte und Hartheim-Heitersheim. 8 Kilometer Stau immer noch und die Verzögerung bis zu einer halben Stunde. Auf der A81 Stuttgart Richtung Heilbronn, da ist der Engelberg-Tunnel wegen Wartungsarbeiten jetzt noch bis Sonntag jeweils zwischen 20 Uhr und 10 Uhr morgens in beiden Richtungen gesperrt. Die B33 Offenburg Richtung Donaueschingen ist zwischen Hornberg und Niederwasser wegen eines defekten LKW gesperrt, der Verkehr wird abgeleitet. In der Schweiz die A2 Luzern Richtung Gotthard zwischen Amsteg und Göschenen, 4 Kilometer Stau, Verzögerung bis zu 40 Minuten und die Einfahrt Göschenen ist gesperrt. 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Ich wünsche Ihnen weiterhin eine gute und sichere Fahrt.
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0: Die Temperaturen aktuell in Calw bedeckt 15 Grad, Bad Mergentheim bewölkt 16 Grad. Kaiserslautern bewölkt 16 und Herdorf leicht bewölkt und 13 Grad. Heute Nacht entsteht an manchen Stellen dichter Nebel. Die Temperaturen sinken auf 13 bis 6 Grad. Morgen am Samstag, da lichtet der Nebel unterschiedlich schnell. Sonst zeigt sich neben Wolkenfeldern die Sonne. Und die Nachmittagswerte liegen morgen zwischen 18 Grad auf der Alb und 23 Grad an der Saar.
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0: Und mit unserem schönsten Musikmix gehen wir weiter für diesen Freitagabend. Hier kommen CCR, Hall & Oates und Smokey.
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CCR, Creedence Clearwater Revival, Have You Ever Seen the Rain, hier in SWR 4 am Freitagabend. Aus Liebeskummer wird jetzt eine Kampfansage mit Disco-Kugel. I Will Survive ist die musikalische Ansage an alle, die schon mal gedacht haben, das war's. Nein, das war's eben nicht. Gloria Gaynor jetzt hier bei uns in SWR 4.

unvergessen, David Bowie, We Could Be Heroes, Just For One Day. Es ist Freitagabend und Sie hören SWR 4, kurzer Blick auf die Straße. Vorsicht auf der A6 Mannheim Richtung Heilbronn in Höhe der Raststätte Kraichgau Süd. Da steht ein unbeleuchtetes Fahrzeug auf dem Beschleunigungsstreifen. Fahren Sie ja bitte vorsichtig.

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1: Um 21 Uhr mit Andrea Schindler. Wegen der weltweit gestiegenen Treibstoffpreise und auf Druck aus den USA haben die G7-Staaten beschlossen, ihre nationalen Reserven anzuzapfen. Für Deutschland haben an der G7-Videoschalte Bundeskanzler Merz und Wirtschaftsministerin Reiche teilgenommen. Aus Berlin berichtet Tim Aßmann.
2: Die Freigabe von rund 100 Millionen Barrel Rohöl und Diesel verteilt über die nächsten 4 Monate bringt aus Sicht der CDU-Politikerin zusätzliches Angebot auf die angespannten Märkte und begrenzt den aktuell bestehenden Preisdruck. Man schaffe Verlässlichkeit für Unternehmen und Verbraucher, betonte Reiche. Gleichzeitig stehe weiterhin eine ausreichende Reserve zur Verfügung. Bundesaußenminister Wadephul sprach am Rande eines Besuchs in der slowenischen Hauptstadt Ljubljana von einem guten Ergebnis. Deutschland habe in den Gesprächen von Anfang an auf eine einvernehmliche Regelung der G7-Staaten gesetzt.
1: Verbraucherschützer und Vergleichsportale raten Heizölkunden, wegen der hohen Energiepreise ihre Tanks jetzt noch nicht komplett füllen zu lassen. In einer Analyse des Portals Heizöl24 heißt es, für die nächsten Wochen sei nicht mit einem Kälteeinbruch zu rechnen, die Heizung müsse also noch nicht durchlaufen. Kulturstaatsminister Weimer hat zum Tag der Deutschen Einheit morgen vor einer Verklärung der SED-Diktatur gewarnt. Von Rechts- und Linksextremen gäbe es zunehmend Versuche, DDR-Unrecht ideologisch umzudeuten. Ziel dieser Verharmlosung sei, der Demokratie zu schaden, so Weimer. Die argentinische Regierung will größere Investitionen ins Land belohnen, und zwar mit Staatsbürgerschaften. Laut Wirtschaftsminister Caputo ist geplant, dass Antragsteller entweder umgerechnet 311.000 Euro einzahlen, die sie nicht erstattet bekommen, oder eine Staatsaktie im Wert von mehr als 700.000 Euro kaufen müssen. Angehörige des Investors können für weitere Zehntausende Euro ebenfalls eingebürgert werden. Fußball-Zweitligist Kaiserslautern sucht weiter nach Tätern der Krawalle beim Pokalspiel, DFB-Pokalspiel bei Waldhof Mannheim. Und zwar diejenigen, die Pyrotechnik auf dem Platz und auf Tribünen mit Mannheimer Fans geworfen hatten. Dafür wartet der Verein nach eigenen Angaben immer noch auf Videos aus Mannheim. SWR-Reporter Florian Winkler berichtet.
3: Die Polizei habe dem Verein noch keine Namen genannt, erklärte der FCK auf SWR-Anfrage. Sollte der Zweitligist Personen identifizieren, die an den Ausschreitungen beteiligt waren und ihnen Fehlverhalten nachweisen können, sollen harte Konsequenzen gezogen werden. Die Roten Teufel haben nach eigenen Angaben in den vergangenen 10 Jahren 218 Stadionverbote ausgesprochen, die sowohl FCK als auch Gästefans betrafen. Beim eigenen Anhang überlegt der Club einzelnen Krawallmachern Dauerkarten zu entziehen oder sie schlimmstenfalls aus dem Verein auszuschließen.
1: Das Wetter in Baden-Württemberg und Rheinland-Pfalz. Heute Nacht stellenweise dichter Nebel, Tiefstwerte 13 bis 6 Grad. Morgen nach Nebel, Wolken und Sonne. Die Temperaturen klettern auf 18 Grad in Rennerod und 23 Grad in Esslingen. Am Sonntag ziehen dann von Westen her Regenwolken auf. Und noch die Zeit. Es wird 21.03 Uhr.
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4: Vorsicht im Kreis Sigmaringen auf der Landesstraße zwischen der B313 Krauchenwies und dem Abzweig nach Scheer, da liegt ein Metallteil auf der rechten Spur. Die Staus A5 Karlsruhe Richtung Basel zwischen Freiburg Süd und Hartheim-Heitersheim. 7 Kilometer Stau, Verzögerung hier bis zu einer Dreiviertelstunde, haben Sie viel Geduld. Auf der 81 Stuttgart Richtung Heilbronn, da ist der Engelberg-Tunnel jetzt wegen Wartungsarbeiten noch bis Sonntag jeweils zwischen 20 Uhr und 10 Uhr morgens in beiden Richtungen gesperrt. Die B33 Offenburg Richtung Donaueschingen ist zwischen Hornberg und Niederwasser wegen eines defekten LKW gesperrt, der Verkehr wird hier abgeleitet. In der Schweiz die A2 Luzern Richtung Gotthard zwischen Wassen und Göschenen, 3 Kilometer Stau jetzt noch und die Verzögerung bis zu 30 Minuten und die Einfahrt Göschenen ist nach wie vor gesperrt. 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Ich wünsche Ihnen weiterhin eine gute und sichere Fahrt.
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4: Und jetzt schenke ich Ihnen Musik von den Beach Boys, von Marty Webb und von Albert Hammond. Schön, dass Sie dabei sind heute Abend.
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Wouldn't it be nice, die Beach Boys hier in SWR 4. Heute am Freitagabend, am 2. Oktober. Am 2. Oktober geht ein ganz besonderer Gruß raus an alle, die heute am 2. Oktober Geburtstag haben. Gerade noch so, ja, wir haben es kurz nach 9. Herzlichen Glückwunsch und alles erdenklich Gute für Sie. Vor allem Gesundheit und wenn Sie feiern, noch ein paar schöne Stunden mit lieben Menschen um Sie rum. Und das Tolle ist, Sie feiern ja heute Abend nicht allein. Ihre Ehrentage haben heute auch zwei Musiker, die ganz unterschiedliche Kapitel Popmusikgeschichte geschrieben haben. Einmal Don McLean. Von Vincent zum Beispiel kennen wir ihn oder American Pie. Don McLean wird heute 81 Jahre alt und Mike Rutherford von Mike and the Mechanics wird immerhin auch schon 76 Jahre alt. Herzlichen Glückwunsch, alles Gute und deshalb jetzt von Mike and the Mechanics All I Need is a Miracle hier in SWR 4.

0: 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Jetzt ist es 21:30.
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0: A5 Karlsruhe Richtung Basel zwischen Freiburg Süd und Hartheim-Heitersheim. 6 Kilometer Stau, die Verzögerung bis zu einer Dreiviertelstunde. Haben Sie hier viel, viel Geduld. Auf der 81 Stuttgart Richtung Heilbronn, da ist der Engelberg-Tunnel jetzt wegen Wartungsarbeiten noch bis Sonntag jeweils zwischen 20 Uhr und 10 Uhr morgens in beiden Richtungen gesperrt. Die B292 Mosbach Richtung Sinsheim ist zwischen Obrichheim und dem Abzweig nach Asbach wegen einer Unfallaufnahme gesperrt. Und die B33 Offenburg Richtung Donaueschingen ist zwischen Hornberg und Niederwasser wegen eines defekten LKW gesperrt. Der Verkehr wird hier abgeleitet. 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Ich wünsche Ihnen weiterhin eine gute und sichere Fahrt.
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0: Das sind die aktuellen Temperaturen. Schwäbisch Hall bewölkt 14 Grad, Leutkirch bedeckt 15 Grad. Rammstein-Miesenbach leicht bewölkt 14 und Germersheim bewölkt und 16 Grad. Heute Nacht entsteht an manchen Stellen dichter Nebel. Die Temperaturen sinken noch auf 13 bis 6 Grad. Morgen am Samstag, da lichtet der Nebel unterschiedlich schnell. Sonst zeigt sich neben Wolkenfeldern die Sonne. Und die Nachmittagswerte liegen morgen zwischen 18 Grad auf der Alb und 23 Grad an der Saar.
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0: So, die Jeans frisch aus dem Schrank, einmal reinschlüpfen, Knopf zu und fertig ist der 70er-Jahre-Look. David Dundas hatte dafür sogar auch einen passenden Titel. Und er kommt jetzt. Jeans on.
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Baby Comeback, die Eagles hier in SWR 4 am späten Freitagabend. Jetzt gibt's für uns ein Liebeslied in SWR 4. Ein Lied über den ersten großen Liebeskummer und darüber, dass der eben nicht so schnell wieder verschwindet. Rod Stewart hat daraus einen Song gemacht, der bis heute direkt ins Herz trifft. The First Cut is the Deepest. Und ich habe es schon mal gesagt, wer Rod Stewart noch mal live erleben will, es gibt für unfassbar viel Geld Karten zu kaufen für seine letzte Tour. Der Vorverkauf läuft ja seit heute. Rod Stewart geht auf Abschiedstour. Wie schön, dass wir ihn uns im Radio einfach so anhören können. Hier ist Rod Stewart, The First Cut is the Deepest, am Freitagabend hier in SWR 4.

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1: Um 22 Uhr mit Andrea Schindler. Auch heute haben wieder tausende Schüler in Frankreich protestiert, unter anderem für bessere Ausstattungen und mehr Personal an den Schulen. In dem Zusammenhang gab es seit Montag immer wieder Zusammenstöße mit der Polizei. Heute hat sich Bildungsminister Geffrey mit Schülervertretern getroffen. Aus Paris Julia Borutta.
2: Édouard Geffrey versprach, dafür zu sorgen, dass gerade in den beiden Abschlussklassen weniger Unterricht ausfällt. Auch wolle er daran arbeiten, die Stundenpläne zu verbessern. Keine konkreten Zusagen machte der Minister beim Thema marode Schulgebäude. Die Schülervertreter riefen nach der Unterredung mit dem Minister dazu auf, die Blockade der Schulen fortzusetzen. Der Minister habe ihnen keine konkreten Maßnahmen zugesagt. Gleichzeitig distanzierten sich die Schülervertreter von der Gewalt. Für kommenden Dienstag haben sie zu einer großen landesweiten Demonstration aufgerufen.
1: Nach der Entscheidung für eine Freigabe von Teilen der Öl- und Dieselreserven durch die G7 sieht Bundeswirtschaftsministerin Reiche keine Gefahr für die Energiesicherheit. Für die Versorgung bleibe jederzeit ausreichend viel im System. Der G7-Beschluss sieht vor, dass in den kommenden Monaten bis zu 100 Millionen Barrel der Notreserven auf den Markt kommen. Die Entscheidung fiel auf Druck der USA. Präsident Trump hatte sonst mit einem Ende der Diesellieferungen gedroht. Die Gewerkschaft Verdi fordert schnelle Klarheit für die rund 12.000 Beschäftigten von Galeria. Die Warenhauskette hat heute das vierte Insolvenzverfahren innerhalb von 6 Jahren eröffnet. Ohne Erklärung zu den Umständen, wie Verdi kritisiert. Die Beschäftigten bräuchten jetzt einen Plan für die Zukunft und keine Nebelkerzen. Der Geschäftsbetrieb in den noch verbliebenen 83 Galeria-Filialen soll vorerst weiterlaufen, hieß es vom Unternehmen. Die Hinrichtung einer verurteilten Mörderin in den USA ist wohl daran gescheitert, dass der Venenzugang für die Giftspritze nicht richtig gelegt worden war. Laut ihren Anwälten lief die tödliche Dosis deswegen nicht komplett in den Blutkreislauf der Frau und das sei nicht bemerkt worden. Sie hatte am Mittwoch nach 2 Giftspritzen weitergeatmet und kam ins Krankenhaus. Die deutsche Fußballnationalmannschaft geht ohne Ersatzkapitän Serge Gnabry zum Rückspiel in der Nations League am Sonntag in Griechenland. Der Bayern-Profi gehört nicht zum 23-köpfigen Kader, hieß es vom DFB. Er war als einziger deutscher Spieler bei allen 3 Länderspielen unter Bundestrainer Jürgen Klopp dabei. Das Wetter in Deutschland. Heute Nacht teils wolkig, teils klar. In einigen Regionen dichter Nebel. Die Tiefstwerte 13 bis 5 Grad. Morgen nach Nebel, mal längere Zeit Sonne, mal Wolken, am sonnigsten in Ostbayern, in den Alpen und Teilen von Nordrhein-Westfalen. Die Werte 17 Grad auf Rügen und bis 23 Grad in Mainz und Regensburg. Am Sonntag erst ähnlich, bevor von Westen her dann wieder neuer Regen aufzieht. Und noch die Zeit, es wird 22.03 Uhr.
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3: Vorsicht bitte auf der A5 Darmstadt Richtung Frankfurt zwischen Weiterstadt und Langenmöhrfelden. Hier liegen Gegenstände auf der Fahrbahn. Die Staus A5 Karlsruhe Richtung Basel zwischen Freiburg Süd und Hartheim-Heipersheim. Jetzt 10 Kilometer streckenweise Stau und stockender Verkehr. Die Verzögerung bis zu einer Dreiviertelstunde, haben Sie hier viel Geduld. Auf der A81 Stuttgart Richtung Heilbronn ist der Engelberg-Tunnel wegen Wartungsarbeiten noch bis Sonntag jeweils zwischen 20 Uhr und 10 Uhr morgens in beiden Richtungen gesperrt. Die B292 Mosbach Richtung Sinsheim ist zwischen Obrichheim und dem Abzweig nach Asbach wegen einer Unfallaufnahme gesperrt. Und die B33 Offenburg Richtung Donaueschingen ist zwischen Hornberg und Niederwasser wegen eines defekten LKW gesperrt. 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Ich wünsche Ihnen weiterhin eine gute und sichere Fahrt.
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3: So eine Stunde sind wir noch zusammen und wir legen los mit Musik von den Tokens, von Bruce Springsteen und von Cat Stevens. Schön, dass Sie mit dabei sind heute Abend.
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Gute Laune Song. The Tokens and the Lion Sleeps Tonight hier in SWR 4 am Freitagabend. Fahren Sie bitte auf der A7 Ulm Richtung Füssenreute zwischen Nesselwang und Füssen. Da steht ein defekter PKW. Fahren Sie da bitte ganz besonders vorsichtig. Jetzt gibt's Gitarre, Glam, Glitzer und Mark Bolan mittendrin. Hot Love von T-Rex. Das sind 3 Minuten 70er Jahre pur. Jetzt hier in SWR 4. Viel Spaß dabei.

0: 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Detroit Spinners am späten Freitagabend hier in SWR 4. Da ist eine neue Gefahrenmeldung, müssen wir draufschauen. Vorsicht bitte auf der A656. Heidelberg Richtung Mannheim, zwischen Kreuz Mannheim und Mannheim-Neckarau, da befindet sich ein Fahrradfahrer auf der Straße. Fahren Sie da bitte ganz besonders vorsichtig. 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

Leslie Gore, it's my SWR4-Party hier in SWR4 an diesem Freitagabend. Fuhr Sie bitte auf der A3 in Nürnberg Richtung Frankfurt zwischen Würzburg-Randersacker und Würzburg-Heidingsfeld. Da steht ein defekter PKW. Fahren Sie da bitte ganz besonders vorsichtig. Den kompletten Überblick gibt's in genau 3 Minuten hier in SWR4. Nach Al Stewart und On the Border.

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1: Um 10:30 immer noch zu viel los auf den Straßen. Morgen ist Feiertag, das merkt man eben. Fahren Sie bitte auf der A3 Nürnberg Richtung Frankfurt zwischen Würzburg-Randersacker und Würzburg-Heidingsfeld. Hier steht ein defekter Pkw. Fahren Sie bitte auch auf der A7 Ulm Richtung Füssen-Reute. Zwischen Nesselwang und Füssen steht ein defekter Pkw. Die Staus A5 Karlsruhe Richtung Basel zwischen Freiburg-Süd und Hartheim-Heitersheim. 10 Kilometer streckenweise Stau und stockender Verkehr. Die Verzögerung hier immer noch bis zu einer 3/4 Stunde, haben Sie viel Geduld. Auf der A81 Stuttgart Richtung Heilbronn ist der Engelberg-Tunnel wegen Wartungsarbeiten noch bis Sonntag jeweils zwischen 20 Uhr und 10 Uhr morgens in beiden Richtungen gesperrt. Die B28 Tübingen Richtung Horb ist in Höhe Ergenzingen Nord-Bohndorf nach einem Unfall in beiden Richtungen gesperrt. Die B292 Mosbach Richtung Sinsheim ist zwischen Obrichheim und dem Abzweig nach Asbach wegen einer Unfallaufnahme gesperrt. Die B33 Offenburg Richtung Donaueschingen ist zwischen Hornberg und Niederwasser wegen eines defekten LKW gesperrt. 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Ich wünsche Ihnen weiterhin eine gute und sichere Fahrt.
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1: Hier sind nochmal die aktuellen Temperaturen für heute Abend. Kirchheim bewölkt 14 Grad, Überlingen bedeckt 18 Grad, Dietz an der Lahn bewölkt 13 und Konz bewölkt ebenfalls 13 Grad. Heute Nacht entsteht an manchen Stellen dichter Nebel. Die Temperaturen sinken auf 13 bis 6 Grad. Morgen am Samstag, da lichtet der Nebel unterschiedlich schnell. Sonst zeigt sich neben Wolkenfeldern die Sonne. Und die Nachmittagswerte liegen morgen zwischen 18 Grad auf der Alb und 23 Grad an der Saar.
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Ah, es ist Musik, die noch richtig schön zur Sache geht. Christy und Yellow River hier in SWR 4 am Freitagabend. Vor Sie bitte auf der A3 Frankfurt Richtung Köln zwischen Bad Camberg und Limburg-Süd, da liegen Gegenstände auf der Fahrbahn. Fahren Sie bitte ganz besonders vorsichtig, ein Verkehrsservice in SWR 4 war das. Someone left the cake out in the rain. Also jemand hat den Kuchen im Regen stehen lassen. Das klingt verrückt, ist aber tatsächlich die berühmteste Zeile aus Donna Summers Lied MacArthur Park. Und genau, den gibt's jetzt hier in der ganz großen Disco-Version. Heute Abend hier in SWR 4.

Das ist SWR 4 am Freitagabend und Vorsicht bitte auf der A3 Frankfurt Richtung Köln. Zwischen Bad Camberg und Limburg Süd, da liegen Gegenstände auf der Fahrbahn. Fahren Sie da bitte ganz besonders vorsichtig. 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Das war SWR 4 am Abend mit Mike Schieber. Vielen Dank fürs Zuhören. Ich entlasse Sie jetzt in die ARD-Hitnacht und kommen Sie gut durch die Nacht. Tschüss.

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1: Um 23 Uhr mit Wolfgang Berger. Die G7-Staaten haben beschlossen, ab sofort Teile ihrer Rohölreserven freizugeben, um die weltweiten Märkte zu beruhigen. Zuvor hatte US-Präsident Trump auf diesen Schritt gedrängt und gleichzeitig mit einem Stopp der amerikanischen Dieselexporte gedroht. Welche Folgen die Freigabe der Ölreserven haben könnte, erklärt ARD-Börsenexperte Markus Gürne.
2: Zunächst, und das ist eigentlich die gute Nachricht für Verbraucher, fallen die Preise. Denn das Angebot steigt durch die Freigabe der Reserven. Die Preise für Öl fielen auch zunächst. Experten rechnen damit, dass sich dieser Effekt dann in den kommenden Tagen auch an der Tankstelle bemerkbar machen sollte und damit die Haushalte über den Tankrabatt hinaus entlasten wird. In beiden Fällen, Tankrabatt und Freigabe der Reserven, sind Probleme allerdings aber eben nicht gelöst, sondern nur für eine eher kurze Zeit gelindert.
1: Die Kaufhauskette Galeria hat schon wieder Insolvenz angemeldet. Wie es für die 12 Standorte in Schleswig-Holstein, Mecklenburg-Vorpommern, Hamburg und Niedersachsen jetzt weitergeht, ist unklar. Es ist schon die 4. Pleite in 6 Jahren. Massive Umsatzeinbrüche sollen der Grund sein. Der US-Investor Gordon Brothers hatte zuletzt abgelehnt, dem Unternehmen eine weitere Finanzspritze zu geben. Die Gewerkschaft Verdi spricht von haarsträubenden Managementfehlern. In Bonn ist am Nachmittag die Entscheidung gefallen, welche Hochschulen sich künftig Exzellenzuniversitäten nennen dürfen und damit Fördergelder in Millionenhöhe bekommen. 11 Universitäten und Universitätsverbünde hatten sich ganz neu um den Titel beworben. Aus Bonn, Maike Kreber.
3: 5 Universitäten und Verbünde haben den begehrten Titel jetzt ganz neu bekommen. Die Universitäten in Jena, Freiburg und Köln sowie 2 Verbünde. Einer in Bochum und Dortmund und einer in Darmstadt, Frankfurt am Main und Mainz. Viele von ihnen waren bei der Verkündung auch digital zugeschaltet und haben ordentlich gejubelt, denn sie gehören jetzt zu einem ganz kleinen Kreis der besten Universitäten Deutschlands und bekommen jährlich millionenschwere Förderungen. Insgesamt hatten sich 11 Universitäten und Verbünde neu beworben.
1: Kreta und andere Inseln der Ägäis kämpfen zurzeit mit einem schweren Herbststurm und starken Regenfällen. Auf Rhodos wurde eine deutsche Touristin am Strand von einem Blitz getroffen und getötet. Ihr Ehemann erlitt nur leichte Verletzungen. An den Küsten wurden außerdem Autos ins Meer gespült, viele Brücken und Straßen sind zerstört. Der griechische Wetterdienst geht davon aus, dass das Unwetter noch mindestens 2 Tage anhalten wird. Das waren die Nachrichten. Das Wetter in Deutschland. In der Nacht teils bewölkt oder neblig, teils klar, Tiefstwerte 13 bis 6 Grad. Morgen nach teils zähem Nebel, mal sonnig, mal wolkig, höchstens 18 bis 25 Grad. Am Sonntag ähnlich bei 17 bis 23 Grad und am Montag im Norden und im äußersten Süden leicht wechselhaft, sonst freundlicher, das Ganze bei 18 bis 25 Grad. Es ist 23.03 Uhr.
4: Und da schauen wir auf die Straßen. Hier ist der Verkehrsservice in der ARD-Hitnacht. Nach wie vor Achtung bitte auf der A565 Meckenheim-Bonn. Zwischen Bonn-Beuel und dem Dreieck Bonn-Beuel werfen Personen Steine auf die Fahrbahn. Hier gilt nach wie vor äußerste Vorsicht. Aktuell kommen Meldungen auch von der A1 Münster Richtung Dortmund. Zwischen Kamen Zentrum und Kreuz Dortmund-Unna wegen einer Fahrbahnerneuerung gesperrt die Autobahn das Ganze bis Montag früh. A5 Karlsruhe Richtung Basel, zwischen Freiburg Süd und Hartheim-Heitersheim 6 Kilometer Stau. Die A9 Halle Leipzig Richtung Nürnberg ist zwischen Pegnitz und Weidensees wegen Aufräumarbeiten gesperrt. Die A36 Braunschweig Richtung Wolfenbüttel ist zwischen Kreuz Braunschweig Süd und Braunschweig Heidberg wegen einer Nachtbaustelle gesperrt. Bitte folgen Sie hier den Umleitungsbeschilderungen. Die A39 Salzgitter Richtung Braunschweig ist zwischen Salzgitter Wartenstedt und Tiede nach einem Unfall gesperrt. Die A40 Duisburg-Essen ist zwischen Kreuz Duisburg und Kreuz Kaiserberg wegen Bauarbeiten in beiden Richtungen bis Montag gesperrt. Die A42 Emscher Schnellweg Kamp-Lindfurt-Dortmund ist zwischen Herne-Krange und Herne-Braukau in beiden Richtungen bis Dienstag früh gesperrt. Hier wird an Hochspannungsleitungen gearbeitet. Die A59 Köln Richtung Düsseldorf ist zwischen Monheim und Dreieck Düsseldorf-Süd wegen Bauarbeiten gesperrt. Die A61 Mönchengladbach Richtung Venlo ist zwischen Kaltenkirchen und Grenzwald wegen Bauarbeiten bis Montag früh gesperrt. Und die A81 Stuttgart-Heilbronn, der Engelberg-Tunnel Tunnel wird wegen Wartungsarbeiten bis Sonntag jeweils zwischen 20 Uhr und 10 Uhr in der Früh in beiden Richtungen gesperrt. Das waren die Verkehrsmeldungen. Wir wünschen Ihnen eine gute Fahrt.
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4: Mit Imme Tröger heute. Wir bleiben in dieser Nacht gemeinsam wach. Die ARD-Nacht begleitet Sie heute aus Dresden. So ein bisschen Freitag ist ja noch und dann ist Wochenende. Die letzte Stunde des Tages gleich mit Santana und Black Magic Woman und mit Shania Twain und That Don't Impress Me Much. Einen schönen Tagesausklang wünsche ich.

Santana mit Black Magic Woman. Und er hat mal gesagt, Musik soll Ewigkeit, Unendlichkeit, Unsterblichkeit ausdrücken. Sie kommt ja aus einer höheren Bewusstseinsebene. Sie ist gewiss nicht Showbusiness oder Entertainment. Tja, den Beweis hat er gerade angetreten. Carlos Santana, so klingt ihr Freitagabend mit der AD-Hitnacht. Jetzt auch mit Terence Trent D'Arby und Sign Your Name.

Der Verkehrsservice, Vorsicht, Falschfahrer auf der A44 zwischen Lank-Latum und Kreuz Düsseldorf-Nord, Mönchengladbach-Essen. Hier kommt Ihnen ein Falschfahrer entgegen. Bitte fahren Sie in beiden Richtungen äußerst vorsichtig, fahren Sie äußerst rechts und überholen Sie nicht. Auf der A44 Mönchengladbach-Essen zwischen Lank-Latum und Kreuz Düsseldorf-Nord, hier kommt Ihnen ein Falschfahrer.

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Das ist Billy Joel. Sie hören die ARD-Hitnacht und die bringt Sie geradewegs ins Wochenende. Gerne auch mit Ihrer Nachricht auf unserem AB an der 0800 80 80 110 oder per Mail an ard-hitnacht@mdr.de. So wie Paul das gemacht hat. Paul hört uns in Falkensee und hat es sich im Gartenhäuschen gemütlich gemacht. Hier kann ich Sterne gucken, schreibt er, und Hitnacht hören. Paul, dann bleiben Sie bitte genau da, wo Sie gerade sind. Danke für die Post und eine gute ARD-Hitnacht. Wir wünschen einen schönen Freitagabend. Kommen Sie gut durch die Nacht mit uns. Begleiten werden wir Sie in jedem Fall jetzt mit den Supremes und Where Did Our Love Go?

mit den Supremes durch den Freitagabend und nach wie vor auch mit der Warnung von der A44 Mönchengladbach-Essen. Zwischen Münchheide und Kreuz Düsseldorf-Nord kommt Ihnen ein Falschfahrer entgegen. Bitte fahren Sie in beiden Richtungen äußerst vorsichtig, überholen Sie nicht und fahren Sie äußerst rechts. Auf der A44 Mönchengladbach-Essen zwischen Münchheide und Kreuz Düsseldorf-Nord. Hier ist ein Falschfahrer unterwegs. Bitte fahren

0: Und hier ist der Verkehrsservice in der ARD-Hitnacht. Vorsicht, Falschfahrer nach wie vor auf der A44 Mönchengladbach-Essen zwischen Münchheide und dem Kreuz Düsseldorf-Nord. Hier ist immer noch ein Falschfahrer unterwegs. Bitte fahren Sie äußerst rechts und überholen Sie nicht. Auf der A44 Mönchengladbach-Essen zwischen Münchheide und Kreuz Düsseldorf-Nord nach wie vor ein Falschfahrer in beiden Richtungen. Bitte Vorsicht. Aktuelle Meldungen kommen auch von der A1 Münster Richtung Dortmund. Die ist zwischen Kamenzentrum und Kreuz Dortmund-Unna wegen einer Fahrbahnerneuerung bis Montag früh gesperrt. A5 Karlsruhe Richtung Basel zwischen Freiberg Süd und Hartheim-Heitersheim 6 Kilometer Stau. Die A9 Halle-Leipzig Richtung Nürnberg ist zwischen Pegnitz und Weidensees wegen Aufräumarbeiten gesperrt. Die A36 Braunschweig Richtung Wolfenbüttel ist zwischen Kreuz Braunschweig Süd und Braunschweig Heidberg wegen einer Nachtbaustelle gesperrt. Hier gibt es Umleitungen für Sie. Die A39 Salzgitter Richtung Braunschweig ist zwischen Salzgitter-Wartenstedt und Tiede nach einem Unfall gesperrt. Die A40 Duisburg-Essen ist zwischen Kreuz Duisburg und Kreuz Kaiserberg wegen Bauarbeiten in beiden Richtungen bis Montag gesperrt. Die A42 Emscher Schnellweg Kamp-Lindfurt-Dortmund ist zwischen Herne-Krange und Herne-Baukau in beiden Richtungen bis Dienstag früh gesperrt. Hier wird an Hochspannungsleitungen gearbeitet. Die A59 Köln Richtung Düsseldorf ist zwischen Monheim und Dreieck Düsseldorf Süd wegen Bauarbeiten gesperrt. Die A61 Mönchengladbach Richtung Venlo ist zwischen Kaldenkirchen und Grenzwald wegen Bauarbeiten noch bis Montag früh gesperrt. Und die A81 Stuttgart-Heilbronn, hier der Engelberg-Tunnel, der ist gesperrt wegen Wartungsarbeiten und zwar bis Sonntag jeweils zwischen 20 Uhr und 10 Uhr in der Früh, und zwar in beiden Richtungen. Das waren die Verkehrsmeldungen. Wir wünschen Ihnen eine gute Fahrt.
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Space und All That She Wants. Und nach wie vor Vorsicht, Falschfahrer auf der A44 Mönchengladbach-Essen zwischen Münchheide und Kreuz Düsseldorf-Nord. Hier kommt Ihnen immer noch ein Falschfahrer entgegen auf der A44 zwischen Münchheide und Kreuz Düsseldorf-Nord. Hier immer noch in beiden Richtungen Vorsicht bitte, Gefahr durch einen Falschfahrer. Ihr Weg durch die ARD-Hitnacht, wir begleiten Sie und gucken jetzt schon mal in Ihr Konzertjahr 2027, denn von Mitte Mai bis Anfang Juni sind Mike and the Mechanics auf Tour in Deutschland, unter anderem in Hamburg, Frankfurt, Bremen, Stuttgart und Düsseldorf, in Chemnitz, Nürnberg, München, Berlin, Leipzig und Cottbus. Und die Karten, die sind auch schon erhältlich für Mike and the Mechanics in der ARD-Hitnacht. Geht das Ganze auch ohne Eintrittskarten? So geht's hier durch den Freitagabend mit uns zusammen, mit Mike und seinen Jungs und All I Need is a Miracle auf ihrem Weg ins Wochenende.

Der Verkehrsservice, Vorsicht auf der A8 München-Stuttgart zwischen Dreieck München-Eschenried und Dachau-Fürstenfeldbruck werden Gegenstände auf die Fahrbahn geworfen. Bitte fahren Sie hier äußerst vorsichtig. Auf der A8 München-Stuttgart zwischen Dreieck München-Eschenried und Dachau-Fürstenfeldbruck, hier werden Gegenstände auf die Fahrbahn geworfen. Bitte fahren Sie äußerst vorsichtig. Und es gilt auch immer noch Gefahr durch einen Falschfahrer auf der A44 München-Gladbach-Essen zwischen Münchheide und Kreuz Düsseldorf-Nord. In beiden Richtungen bitte Vorsicht.

der King of Pop, Michael Jackson, Remember the Time, hier in der ARD-Hitnacht. Mit einer guten Nachricht von der A44. Die Meldung über den Falschfahrer zwischen Münchheide und Kreuz Düsseldorf Nord wurde aufgehoben. Auf der A44 Mönchengladbach-Essen, der Falschfahrer, die Meldung zwischen Münchheide und Kreuz Düsseldorf wurde aufgehoben. Allgemein heißt es allerdings noch Vorsicht auf der A8 München-Stuttgart zwischen Dreieck München-Eschenried und Dachau-Fürstenfeldbruck. Hier werfen immer noch Menschen Gegenstände auf die Fahrbahn. Bitte fahren Sie vorsichtig.

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1: Um 0 Uhr mit Gabriela Kühne. Die G7-Staaten haben beschlossen, ab sofort Teile ihrer Rohölreserven freizugeben, um die weltweiten Märkte zu beruhigen. Zuvor hatte US-Präsident Trump auf diesen Schritt gedrängt und gleichzeitig mit einem Stopp der amerikanischen Dieselexporte gedroht. Welche Folgen die Freigabe der Ölreserven haben könnte, erklärt ARD-Börsenexperte Markus Gürne.
2: Zunächst, und das ist eigentlich die gute Nachricht für Verbraucher, fallen die Preise. Denn das Angebot steigt durch die Freigabe der Reserven. Die Preise für Öl fielen auch zunächst. Experten rechnen damit, dass sich dieser Effekt dann in den kommenden Tagen auch an der Tankstelle bemerkbar machen sollte und damit die Haushalte über den Tankrabatt hinaus entlasten wird. In beiden Fällen, Tankrabatt und Freigabe der Reserven, sind Probleme allerdings aber eben nicht gelöst, sondern nur für eine eher kurze Zeit gelindert.
1: Die Kaufhauskette Galeria hat schon wieder Insolvenz angemeldet. Wie es für die 12 Standorte in Schleswig-Holstein, Mecklenburg-Vorpommern, Hamburg und Niedersachsen jetzt weitergeht, ist unklar. Es ist schon die 4. Pleite in 6 Jahren. Massive Umsatzeinbrüche sollen der Grund sein. Der US-Investor Gordon Brothers hatte zuletzt abgelehnt, dem Unternehmen eine weitere Finanzspritze zu geben. Die Gewerkschaft Verdi spricht von haarsträubenden Managementfehlern. In Bonn ist am Nachmittag die Entscheidung gefallen, welche Hochschulen sich künftig Exzellenzuniversitäten nennen dürfen und damit Fördergelder in Millionenhöhe bekommen. 11 Universitäten und Universitätsverbünde hatten sich ganz neu um den Titel beworben. Aus Bonn, Maike Kreber.
3: 5 Universitäten und Verbünde haben den begehrten Titel jetzt ganz neu bekommen. Die Universitäten in Jena, Freiburg und Köln sowie 2 Verbünde. Einer in Bochum und Dortmund und einer in Darmstadt, Frankfurt am Main und Mainz. Viele von ihnen waren bei der Verkündung auch digital zugeschaltet und haben ordentlich gejubelt, denn sie gehören jetzt zu einem ganz kleinen Kreis der besten Universitäten Deutschlands und bekommen jährlich millionenschwere Förderungen. Insgesamt hatten sich 11 Universitäten und Verbünde neu beworben.
1: Kreta und andere Inseln der Ägäis kämpfen zurzeit mit einem schweren Herbststurm und starken Regenfällen. Auf Rhodos wurde eine deutsche Touristin am Strand von einem Blitz getroffen und getötet. Ihr Ehemann erlitt nur leichte Verletzungen. An den Küsten wurden außerdem Autos ins Meer gespült. Viele Brücken und Straßen sind zerstört. Der griechische Wetterdienst geht davon aus, dass das Unwetter noch mindestens 2 Tage anhalten wird. Das waren die Nachrichten. Das Wetter in Deutschland. Teils bewölkt oder neblig, teils klar, Tiefstwerte 13 bis 6 Grad. Tagsüber nach teils zähem Nebel, mal sonnig, mal wolkig, höchstens 18 bis 25 Grad. Am Sonntag ähnlich bei 17 bis 23 Grad und am Montag im Norden und im äußersten Süden leicht wechselhaft. Es ist 0.03 Uhr.
4: Und da schauen wir auf die Straßen. Hier ist der Verkehrsservice in der ARD-Hitnacht. Gern noch einmal mit der Entwarnung von der A44 Mönchengladbach-Essen. Hier ist die Meldung über den Falschfahrer zwischen Münchheide und dem Kreuz Düsseldorf-Nord aufgehoben. Aktuell kommen die Meldungen von der A1 Münster Richtung Dortmund. Die ist zwischen Kamenzentrum und Kreuz Dortmund-Unna wegen einer Fahrbahnerneuerung bis Montag früh gesperrt. Die A9 Halle Leipzig Richtung Nürnberg ist zwischen Pegnitz und Weidensees wegen Aufräumarbeiten gesperrt. Die A36 Braunschweig Richtung Wolfenbüttel ist zwischen Kreuz Braunschweig Süd und Braunschweig Heidberg wegen einer Nachtbaustelle gesperrt. Es sind Umleitungen für sie ausgeschildert. Die A40 Duisburg-Essen ist zwischen Kreuz Duisburg und Kreuz Kaiserberg wegen Bauarbeiten in beiden Richtungen bis Montag gesperrt. Die A42 Emscher Schnellweg Kamp-Lindfurt-Dortmund ist zwischen Herne-Krange und Herne-Baukau in beiden Richtungen bis Dienstag früh gesperrt. Hier wird an Hochspannungsleitungen gearbeitet. Die A59 Köln Richtung Düsseldorf ist zwischen Monheim und Dreieck Düsseldorf Süd wegen Bauarbeiten gesperrt. Die A61 Mönchengladbach Richtung Venlo ist zwischen Kaldenkirchen und Grenzwald wegen Bauarbeiten ebenfalls bis Montag früh gesperrt. Und die A81 Stuttgart Heilbronn, der Engelberg Tunnel ist wegen Wartungsarbeiten bis Sonntag jeweils zwischen 20 Uhr und 10 Uhr in beiden Richtungen gesperrt. Das waren die Verkehrsmeldungen. Wir wünschen eine gute Fahrt.
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4: Ja, und die kommt heute aus Dresden. Wir gehen mit Ihnen bis ans Ende Ihrer Nachtschicht, bis ins Wochenende quasi. Oder begleiten Sie einfach nur bei einer gut durchwachten Nacht. Machen wir zusammen mit Queen und Somebody to Love in dieser Stunde und mit den Bengals und Maniac Monday. Freue mich, dass Sie bei mir sind. Ich bin Imme Tröger. Willkommen in der ARD-Hitnacht.

Queen und Somebody to Love. Wir gehen durch den ARD, durch die ARD-Hitnacht. Und er ist neben Paul McCartney auch auf dem aktuellen Stones-Album zu hören. Die haben sich ja für ihr neues Werk Foreign Tongues jede Menge bekannter Kollegen mit ins Boot geholt. Mit Steve Winwood haben wir einen hier in der Hitnacht vertreten. Wir hören ihn allerdings solo jetzt mit Higher Love. So klingt ihre Nacht mit uns. Und vorher sage ich noch Dankeschön für die Mail von Michael. Der schreibt nämlich, hallo Imme, der Tipp für Mike and the Mechanics, Back to Track 2027 Tour, der war perfekt. Der 26.05.27 ist unser 35. Hochzeitstag. Und gut. Jetzt sage ich nichts weiter. Nachher verrate ich noch was. Liebe Grüße an Michael und viel, viel Spaß.

Sitting Down Here mit Lene Marlin. Das ist die ARD-Hitnacht mit Imme Tröger um 0.26 Uhr am Gib deinem Auto einen Namen Tag. Ja, und dieser Tag, der erklärt sich von selbst. Wir sollen also unsere Autos benennen. Vermutlich ist das so ein Mädchending, obwohl ich glaube, auch Männer geben ihren Autos Namen. Ich gestehe, ich hatte schon einen Charlie und einen Juju. Und das ist doch eigentlich auch eine tolle Frage der Nacht. Sag, wie hältst du es mit dem Namen? Hat Ihr Auto einen Namen? Und wenn ja, welchen? Erzählen Sie uns gerne davon an der 0800 80 80 110 oder per Mail an ard-hitnacht@mdr.de. Wir lassen uns dabei Michael Patrick Kelly um die Ohren fliegen und das Lied ist definitiv zu kurz.

0: Und da ist der Blick auf die Straßen. Hier ist der Verkehrsservice in der ARD-Hitnacht. Die A1 Münster Richtung Dortmund ist zwischen Kamenzentrum und Kreuz Dortmund-Unna wegen einer Fahrbahnerneuerung bis Montag früh gesperrt. Die A1 Trier Richtung Saarbrücken ist zwischen Eppelborn und Illingen wegen eines defekten Pkw gesperrt. Die A9 Halle-Leipzig Richtung Nürnberg ist zwischen Pegnitz und Weidensees nach wie vor wegen Aufräumarbeiten gesperrt. Die A36 Braunschweig Richtung Wolfenbüttel ist zwischen Kreuz Braunschweig Süd und Braunschweig Heidberg wegen einer Nachbaustelle gesperrt. Hier gibt es Umleitungsschilder für Sie. Die A40 Duisburg-Essen ist zwischen Kreuz Duisburg und Kreuz Kaiserberg wegen Bauarbeiten in beiden Richtungen bis Montag gesperrt. Die A42 Emscher Schnellweg Kamp-Lintfurt-Dortmund ist zwischen Herne-Krange und Herne-Baukau in beiden Richtungen bis Dienstag früh gesperrt. Hier wird an Hochspannungsleitungen gearbeitet. Die A59 Köln Richtung Düsseldorf ist zwischen Monheim und Dreieck Düsseldorf-Süd wegen Bauarbeiten gesperrt. Die A61 Mönchengladbach Richtung Venlo ist zwischen Kaldenkirchen und Grenzwald ebenfalls wegen Bauarbeiten noch bis Montag früh gesperrt. Und die A81 Stuttgart-Heilbronn, der Engelberg-Tunnel, ist wegen Wartungsarbeiten bis Sonntag jeweils von 20 Uhr bis 10 Uhr in der Früh in beiden Richtungen gesperrt. Das waren die Verkehrsmeldungen. Wir wünschen Ihnen eine gute Fahrt.
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Dan Harrow und Don't Break My Heart. Damit willkommen zurück aus dem Jahr 1987. Die Hitnacht ist hier. Es war das Jahr, in dem Matthias Rust mit einer Cessna auf dem Roten Platz in Moskau landete. Berlin wurde 750 Jahre alt und Dirty Dancing begeisterte Millionen Fans. Die 80er klingen eben auch hier in der ARD Hitnacht. Kommen Sie gut durch diese Nacht mit uns. Da düsen wir jetzt ins Jahr 1976. In das Jahr, in dem Wolf Biermann aus der DDR ausgebürgert wurde. In der BRD wurde die Gurtpflicht eingeführt und in Amerika gründete sich eines der größten Unternehmen unserer Tage. Wie sagte Forrest Gump? Irgendwas mit Obst. Im Kino lief Rocky und Smokey sangen I Meet You at Midnight. Ich bin Imme Tröger. Willkommen in der ARD Nacht.

0: Aerosmith und I Don't Wanna Miss a Thing. So bringen wir sie durch die Nacht hier in der ARD-Hitnacht. Und da haben uns Gerda und Heinz ganz lieb auf den AB gesprochen.
1: Hallo, wir finden euer Nachtprogramm und ab 9 Uhr jeden Abend toll. Meine Frau und ich, wir können gar nicht schlafen. So toll ist das. Gerda und Heinz aus Wittorf bei Lüneburg. Danke, danke für an euch alle. Tschüss.
0: Ja, danke, danke, Gerda und Heinz. Das ist ganz, ganz lieb. Und es kam Post von Carola zur Frage der Nacht. Sie schreibt, hallo, liebe Imme, die Sache mit den Autonamen, die ist witzig. Meine Freundin hatte oder nannte ihr erstes Auto Lisbeth nach der Königin von England. Mittlerweile fährt sie Lisbeth 2. Ob das nächste Auto dann Charles heißen wird oder William, das wird man sehen. Liebe Grüße und eine möglichst stressfreie Nachtschicht. Carola aus Osnabrück. Da sagen wir natürlich erstmal Grüße zurück. Vielen Dank Ihnen allen, die schon fleißig Namen geschickt haben, wie auch Sandy. Die schreibt, mein Auto heißt Kleiner Onkel und hat ganze 190 Pferdestärken. Vielen, vielen Dank, dass Sie uns Ihre Autonamen verraten. Heute am Gib deinem Auto einen Namentag. Das Ganze geht per Mail an ard-hitnacht@mdr.de oder auch am AB über 0800 80 80 110. Dabei hören wir uns die Birds an mit Mr. Tambourine Man. Ich bin Imme Tröger. Schön, dass Sie da sind.

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1: Um 1 Uhr mit Gabriela Kühne. Mit einem Festgottesdienst im Bremer St. Petridom beginnen heute um 10 Uhr die zentralen Feierlichkeiten zum Tag der Deutschen Einheit. Die Hansestadt ist das gastgebende Bundesland. Die Austragung ist an die Bundesratspräsidentschaft gekoppelt. Auch Bundespräsident Steinmeier und Kanzler Merz werden den Gottesdienst besuchen. Dieser wird von Bremens evangelischen Kirchenpräsidenten Kuschnerus und dem katholischen Bischof des Bistums Osnabrück Meier verantwortet. Später spricht auch erneut Bürgermeister Bovenschulte. Die G7-Staaten haben beschlossen, ab sofort Teile ihrer Rohölreserven freizugeben, um die weltweiten Märkte zu beruhigen. Zuvor hatte US-Präsident Trump auf diesen Schritt gedrängt und gleichzeitig mit einem Stopp der amerikanischen Dieselexporte gedroht. Welche Folgen die Freigabe der Ölreserven haben könnte, erklärt ARD-Börsenexperte Markus Gürne.
2: Zunächst, und das ist eigentlich die gute Nachricht für Verbraucher, fallen die Preise. Denn das Angebot steigt durch die Freigabe der Reserven. Die Preise für Öl fielen auch zunächst. Experten rechnen damit, dass sich dieser Effekt dann in den kommenden Tagen auch an der Tankstelle bemerkbar machen sollte und damit die Haushalte über den Tankrabatt hinaus entlasten wird. In beiden Fällen, Tankrabatt und Freigabe der Reserven, sind Probleme allerdings aber eben nicht gelöst, sondern nur für eine eher kurze Zeit gelindert.
1: Nach dem erneuten Insolvenzantrag der Warenhauskette Galeria hat deren Gesamtbetriebsrat vom Management verlangt, über die Lage aufzuklären. Dies geht aus einem Flugblatt hervor, das der dpa vorlag. Die Unternehmensleitung habe einen Katalog mit den wichtigsten Fragen erhalten. Es werde mit allen zur Verfügung stehenden Mitteln für den Erhalt der Arbeitsplätze gekämpft, hieß es weiter. Der Geschäftsbetrieb in den 83 Filialen soll vorerst weiterlaufen. Für Galeria ist es inzwischen der 4. Insolvenzantrag innerhalb von 6 Jahren. In Lettland wird heute ein neues Parlament gewählt. Neben hohen Lebenshaltungskosten spielen auch die Sicherheitslage und das Verhältnis zum Nachbarland Russland eine Rolle. Aus Stockholm, Arne Bartram.
3: Die aktuelle konservative Regierung in Riga setzt auf einen klaren Westkurs und will die Verteidigungsausgaben weiter erhöhen. Gleichzeitig gibt es in Lettland unterschiedliche Sichtweisen auf Russland. Das baltische Land war jahrzehntelang zwangsweise Teil der Sowjetunion und ein Drittel der Bevölkerung spricht zu Hause Russisch. Ein Teil kritisiert den Westkurs der Regierung und fordert weniger Unterstützung für die Ukraine. Allerdings dürften deren politische Vertreter bei der Regierungsbildung keine Rolle spielen.
1: Das waren die Nachrichten. Das Wetter in Deutschland. Teils bewölkt oder neblig, teils klar, Tiefstwerte 13 bis 6 Grad. Tagsüber nach teils zähem Nebel, mal sonnig, mal wolkig, höchstens 18 bis 25 Grad. Am Sonntag ähnlich bei 17 bis 23 Grad. Es ist 1.03 Uhr.
4: Und hier ist der Verkehrsservice in der ARD-Hitnacht. Die A1 Münster Richtung Dortmund ist zwischen Carmen Zentrum und Kreuz Dortmund-Unna wegen einer Fahrbahnerneuerung noch bis Montag früh gesperrt. Die A1 Trier Richtung Saarbrücken ist zwischen Eppelborn und Illingen wegen eines defekten Pkw gesperrt. Die A9 Halle-Leipzig Richtung Nürnberg ist zwischen Pegnitz und Weidensees wegen Aufräumarbeiten gesperrt. Die A36 Braunschweig Richtung Wolfenbüttel ist zwischen Kreuz Braunschweig Süd und Braunschweig Heidberg wegen einer Nachtbaustelle gesperrt. Bitte folgen Sie hier der Umleitungsbeschilderung. Die A40 Duisburg-Essen ist zwischen Kreuz Duisburg und Kreuz Kaiserberg wegen Bauarbeiten in beiden Richtungen bis Montag gesperrt. Die A42 Emscher Schnellweg Kamp-Lintfurt-Dortmund ist zwischen Herne-Krange und Herne-Baukau in beiden Richtungen bis Dienstag früh gesperrt. Hier wird an Hochspannungsleitungen gearbeitet. Die A59 Köln Richtung Düsseldorf ist zwischen Monheim und Dreieck Düsseldorf Süd wegen Bauarbeiten gesperrt. Die A61 München-Gladbach Richtung Venlo ist zwischen Kaldenkirchen und Grenzwald ebenfalls wegen Bauarbeiten noch bis Montag früh gesperrt. Und die A81 Stuttgart-Heilbronn betrifft den Engelberg-Tunnel. Der ist wegen Wartungsarbeiten bis Sonntag jeweils zwischen 20 Uhr und 10 Uhr in der Früh in beiden Richtungen gesperrt. Das waren die Verkehrsmeldungen. Wir wünschen gute Fahrt.
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4: Wir begleiten Sie heute aus Dresden. Ich bin Imme Tröger und wir bleiben gemeinsam wach. Machen wir diese Stunde mit Milo und You Don't Know und mit Chris Rea. I Can Hear Your Heartbeat. Es ist 1:04 Uhr. Kommen Sie gut durch die Nacht mit uns.

Milo und You Don't Know, das ist die ADE-Hit-Nacht, auch mit E17 in dieser Nacht. Und da zeigt John Handy immer öfter sich jetzt in den sozialen Medien und zwar mit seinem neuen Job nach E17. Oder besser den Job nach dem Weltruhm. John Handy ist Dachdecker geworden und er mag seinen Job. Ich arbeite wieder hart, aber ich liebe es, sagt er. Wir hören ihn jetzt mit E17 und Stay Another Day.

0: Oldies on the News und Stuck with You. Das ist die AD-Hitnacht für Ihren Weg durch den Nachtdienst um 1.23 Uhr. Und da kommt so viel Post. Also, alle Autos in Deutschland scheinen Namen zu haben. Roland schreibt zum Beispiel, Sohn Andreas kaufte sich vor 7 Jahren ein neues Auto. Als er seiner Zeitungschefin ein Foto geschickt hat, da hat sie laut gerufen, ah, ein roter Flitzer, den weihen wir bei Kaffee und Kuchen ein. Und so heißt das Auto jetzt roter Flitzer. Und dann kennt Roland auch noch Menschen, die ihre Autos jeweils blaue Lagune, der Laubfrosch und Zitronenfalter getauft haben. Und Roland schreibt auch, übrigens, deine 111. Hitnacht heute Nacht. What? Das ist eine Schnapszahl. Roland, danke für die Post und danke auch an Marion.
1: Hallo, hier ist Marion aus Norden.

wünschen wir in jedem Fall. Und schreiben Sie uns doch auch gerne, wie Sie Ihr Auto nennen. Heute am Gib deinem Auto einen Namentag. Ich bin Imme Tröger und wünsche eine angenehme Nacht. Jetzt mit Westernhagen. Passt auch so ein bisschen aufs Auto, ne?

0: Und hier ist der Verkehrsservice in der AD-Hitnacht. Die A1 Münster Richtung Dortmund ist zwischen Kamenzentrum und Kreuz Dortmund-Unna wegen einer Fahrbahnerneuerung noch bis Montag früh gesperrt. Die A36 Braunschweig Richtung Wolfenbüttel ist zwischen Kreuz Braunschweig Süd und Braunschweig Heidberg wegen einer Nachtbaustelle gesperrt. Bitte folgen Sie der Umleitungsbeschilderung. Die A40 Duisburg-Essen ist zwischen Kreuz Duisburg und Kreuz Kaiserberg wegen Bauarbeiten in beiden Richtungen bis Montag gesperrt. Die A42 Emscher Schnellweg Kamp-Lindfurt-Dortmund ist zwischen Herne-Krange und Herne-Baukau in beiden Richtungen bis Dienstag früh gesperrt. Hier wird an Hochspannungsleitung gearbeitet. Die A59 Köln Richtung Düsseldorf ist zwischen Monheim und Dreieck Düsseldorf Süd wegen Bauarbeiten gesperrt. Die A61 München-Gladbach Richtung Venlo ist zwischen Kaldenkirchen und Grenzwald ebenfalls wegen Bauarbeiten noch bis Montag früh gesperrt. Und die A81 Stuttgart-Heilbronn, der Engelberg-Tunnel, ist wegen Wartungsarbeiten bis Sonntag jeweils von 20 Uhr bis 10 Uhr in der Früh in beiden Richtungen gesperrt. Das waren die Verkehrsmeldungen. Wir wünschen Ihnen eine gute Fahrt.
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1: George Ezra und Budapest. Gemeinsames Wachbleiben mit der ARD-Hitnacht. Ich bin Imme Tröger und gleich freuen wir uns auch auf Scott McKenzie. Vorher kam allerdings Post von Lukas samt Bild von seiner Lok. Guten Morgen, schreibt er. Ich nenne mein Fahrzeug ganz simpel das kleine graue Schlagloch-Such. Gerät nach der Serie Ein Käfig voller Helden. Das, das ist das mit dem Einzigen und so im ganzen Dorf, ne? So, seine anderen Loks heißen außerdem Emma und Zwitscher, denn Lukas ist Lokomotivführer. Lukas, erstmal danke für das süße Bild und natürlich auch danke für die Post und danke auch für Ihre AB-Sprüche.
2: Hallo, meine Freundesgruppe und ich, wir benennen alle unsere Autos. Ich fahre auch gerade das Auto, die Fabia, und wir haben auch noch die Olga und Pepe und Dieter, und jedes einzelne Auto hat einen Namen und eine Hintergrundgeschichte, und für uns ist das wirklich was ganz Normales und ist sehr integriert in unseren Alltag. Genau, also Mut dazu, seinem Auto einen Namen zu geben, es verbessert wirklich vieles.
1: Na, das scheint eine muntere Truppe zu sein.
3: Ja, hier ist Land aus Berlin. Ich bin LKW-Fahrer, gerade auf dem Weg nach Zwickau. Mein LKW hört auf den schönen Namen Old Lady.
1: Ja, Bernd, dann erstmal gute Fahrt und was für ein schöner Name. Old Lady, also der gefällt mir, das muss ich sagen. Ich kannte mal einen LKW, der hieß Rudi Rüssel, das Rennschwein. In jedem Fall freuen wir uns über Ihre Post und auch über Ihre Anrufe mit Ihren Autonamen heute. Es gibt deinem Auto einen Namentag und wir wollen horchen, wie Sie ihrs benennen. Gern mit Ihrer Mail an ard-hitnacht@mdr.de oder über unseren AB 0800 80 80 110.

So entspannt kann der Nachtdienst auch klingen. Lionel Richie und Do It To Me. Das ist die ARD-Hitnacht, das ist ihr Weg durch die Nacht. Jetzt mit einem jungen Mann namens Mike, der beim Kellnern auf einen Typen namens Nicky traf. Mike hatte schon ein paar Songs für Künstler geschrieben. Der große Erfolg, der war allerdings nicht in Sicht. Doch das änderte sich eben, als er Nicky traf. Mike Chapman und Nicky Chin schreiben auch für die Band Exile und landen prompt einen Mega-Hit. Diesen hier. Kiss You All Over. Damit willkommen in der ARD-Hitnacht mit Imme Tröger.